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Genau so sieht's aus. Always look on the bright side of life. Aus dem Leben des Brian. Wir kennen das ja alle aus dem Fernsehen, aus dem Film. Der Film, der an Ostern nicht gezeigt werden darf. Und die Version hier war natürlich von Heaven's Gate ein echter Klassiker. So, ein Blick zur Uhr sagt so langsam, sicher leise weinen, soll es fast auch schon gewesen sein von unserem kleinen dritten Cover-Special in diesem Sommerprogramm. Natürlich auf besonderen Wunsch von euch. Eine Nummer habe ich noch. Und damit kehren wir nochmal zurück zum Anfang der Sendung, nämlich zu Dolly Parton, die uns ja als Mitinsassin sozusagen der Rock'n'Roll Hall of Fame auch ein schönes Rockalbum präsentiert hat. Leider, wie gesagt, vor einigen Tagen auch verstorben. Und eine Nummer hat sie noch auf dem Album drauf gehabt, und zwar Free Bird von Lynyrd Skynyrd. Die war

0: Und mit dabei, und das passt jetzt irgendwie als Ausklang und als Hommage an Sie natürlich auch zum Ende der Sendung. Und das soll es damit auch gewesen sein von der aktuellen Ausgabe
1: Nightlight.
0: Für diese Woche, die nächste Ausgabe gibt es wieder in einer Woche. Gleiche Stelle, gleiche Uhrzeit, gleicher Moderator. Nur die Musik, die wird anderer sein. Ich entlasse euch jetzt in eine hoffentlich anregende, rockige Nacht, eine rockige Woche. Bleibt Rock, bleibt Metal, bleibt uns gewogen. Mein Name ist Volker Schammer. Bis zum nächsten Mal. Tschüss und bye-bye. Hier ist nochmal Dolly Parton mit Lynyrd Skynyrd.

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pünktlich um diese Zeit. Diese Musik. Listen to the Music. Eine Sendung, die es schon seit 24 Jahren bei Radio Lotte gibt. Am Mikrofon für die nächste Stunde Dirk Deutscher. In dieser Stunde ausschließlich Musik der 60er und 70er Jahre. Manchmal rutscht es auch in die 80er rein. Ist immer davon abhängig, wie mein Sendekonzept die Musiktitel vorsieht. Ich schaue immer nach den Geburtstagen, Todestagen und Erscheinungsdaten von Schallplatten oder CDs, die in dieser Woche ja anstehen. Und dann gibt es immer so um 15 nach die Coverversion der Woche. Und manchmal, wenn es passt, auch Veranstaltungshinweise. Und ich will nicht viel Zeit verlieren, sondern gleich starten mit Traffic, Dear Mr. Fantasy.

Das passiert, wenn man die CDs verkehrt wieder einordnet. Das war natürlich James Brown, I'm Black and I'm Proud. Und dafür kommt jetzt Traffic.

Am Sonntag vor 63 Jahren erschien die erste Single der Rolling Stones. Und zwar Come On, und das war eine Coverversion von Chuck Berry. Und da kann ich gleich noch den Geburtstag, den 79. von Ron Wood erwähnen. Er hatte am Montag 79. und einen Tag später Charlie Watts 85, wenn er dann noch leben würde. Die Rolling Stones und ihre erste Single Come On.

Am Montag erschien vor 69 Jahren das legendäre Album Sgt. Pepper's Lonely Hearts Club Band der Beatles. Und das war eine Steilvorlage. Das war eines der ersten Konzeptalben. Und da muss ich sagen, da hat sich die Welt irgendwie ein bisschen verändert. Und ja, da spielen wir daraus mal Lucy in the Sky with Diamonds. Gab da, glaube ich, eine Version von

Um diese Uhrzeit immer die Coverversion der Woche. Das Original stammt von Bob Dylan und ich habe hier eine wunderbare Version von Mr. Tambourine Man von Melanie Safka.

die Coverversion der Woche. Hey Mr. Tambourine Man. Eine Version von Melanie Softgarn. Heute wäre der 80. Geburtstag von Michael Clark. Und er war Drummer bei den Birds. Und da habe ich natürlich mal wieder ein Birds-Lied rausgesucht. 8 Miles High.

Heute hat Ian Hunter seinen 87. Geburtstag und er war einstmals Sänger bei Motze Hubel. Und da habe ich natürlich auch wieder einen schönen Titel ausgesucht. Roll Away the Stone.

4. Juni 1984, also schon vor 42 Jahren, erschien das legendäre Album Born in the USA von Bruce Springsteen. Ich hatte es damals irgendwie bekommen und ich muss sagen, mein Lieblingstitel von dieser Platte war und ist immer noch Dancing in the Dark.

Heute vor 56 Jahren erschien Deep Purple in Rock. Das war damals auch ein Meilenstein in der Mark-Du-Besetzung. Dieses wunderbare Album. Ich traue mich heute sogar mal, diese 10-Minuten-Version von Child in Time zu spielen. Also Deep Purple in Rock und Child in Time.

Volle 10 Minuten dieses Meisterwerk von Deep Purple. Die sind ja wieder auf Tour und haben auch wieder ein neues Album produziert. Mal sehen, vielleicht werde ich es mir anschauen. Mal gucken. Danger Bird, ein wunderschöner Titel von

Die Geburtstage, Todestage und Veranstaltungshinweise. Da hatten wir am Montag den 79. Geburtstag von Ron Wood, haben wir gewürdigt. Am Montag 79. Geburtstag von Konstantin Wecker. Den werden wir noch würdigen. Und am Montag erschien vor 69 Jahren das Album Sgt. Pepper's Lonely Hearts Club Band. Haben wir auch gewürdigt. Am Dienstag Charlie Watts, wenn er noch leben würde, 85. haben wir gewürdigt. Gestern auch Frank Gala, ein guter Freund von mir aus Berlin, feierte gestern seinen 68. Geburtstag. Den werden wir auch noch hören. Und heute am Mittwoch Ian Hunter, 87. Geburtstag. Ebenfalls heute, wenn er noch leben würde, Curtis Mayfield, 84. Geburtstag und Michael Clark von den Birds. Den haben wir gewürdigt, hätte heute seinen 80. Geburtstag und Mickey Finn seine 79. Er hat die Congas bedient bei T-Rex. Susi Quadro, heute 76 Jahre alt und auch noch Doro in Klammern Thea Pesch. Eine deutsche Rocksängerin, 62 Jahre alt ist sie heute geworden. Und heute erschien vor 56 Jahren, genau, die Purple in Rock haben wir gewürdigt. Damit sind wir am Donnerstag angelangt. Da erschien Born in the USA von Bruce Springsteen vor 42 Jahren, haben wir auch gewürdigt. Und damit sind wir am Sonntag. Da haben wir die erste Single der Rolling Stones, Come On, vor 63 Jahren. Und das war eine Coverversion von Chuck Berry. Das waren die Geburtstage, Todestage. Kommen wir noch zur Veranstaltung dieser Woche. Und zwar findet am Samstag die letzte Tanzlustbarkeit, früher haben wir gesagt Diskothek, im Beat Corner statt bei freiem Eintritt. Und dann ist erstmal Sommerpause. Also diesen Samstag nochmal abtanzen. Und dann ist bis September erstmal Ruhe. Und ich spiele jetzt einen wunderschönen Titel, Wenn der Sommer nicht mehr weit ist, von Konstantin Wecker.

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Tja, ihr Lieben, die Zeit vergeht, die Stunde geht immer rum wie nichts. Ich bedanke mich fürs Zuhören. Und wenn ihr wollt, könnt ihr die Wiederholungen hören am Freitag 13 bis 14 Uhr oder Samstag von 12 bis 13 Uhr. Und ich mach den Rausschmeißer mit meinem Freund Gala, als er noch mit Enno 55 unterwegs war. Aber ich glaube, die sind wieder unterwegs. In der letzten Stunde des Tages.

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0: Sie sind bei Radio Lotte, Sie hören das Sektfrühstück. Der 1. September ist seit 1957 der Weltfriedenstag bzw. Antikriegstag. Weltweit gibt es viele Organisationen, die sich gegen Krieg und für Frieden einsetzen. Weltweit, das ist keine einfache Sache. Unsere heutige Sendung ist eine Aufzeichnung vom 1. September. Und ich freue mich, meine heutigen Gesprächspartnerinnen sind am Telefon Heide Schütz, Jahrgang 1941 und Elise Kopper, 1986. Beide vom Frauennetzwerk für Frieden e.V., ein Verein gegründet 1996. So, das war eine lange Anrede. Schönen guten Tag.
1: Oh, guten Tag.
0: Bevor wir ins Gespräch kommen zu all dem, was mit Frieden und Krieg und Nichtkrieg zu tun hat, bitte ich euch erstmal, euch vorzustellen. Ich würde gern mit Heide anfangen. Du bist, ich habe es gerade gesagt, Jahrgang 1941. Das heißt, du bist noch mit Kriegserfahrungen und auch dann nicht Nachkriegserfahrungen aufgewachsen.
1: Ja, absolut. Mhm. Und das war auch sehr bestimmend für mein weiteres Friedensengagement. Ich habe als Kind die Bombengeschwader gehört, eher als meine Mutter. Wir mussten dann in den Keller. Wir sind später geflohen mit dem Fahrrad. Ich saß hinten auf dem Gepäckträger einer Freundin meiner Mutter. Meine kleine Schwester, 1,5 Jahre, war auch dabei. Und wir sind in dem Bauch, kam mir das vor, damals einer der Kohlekähne auf der Elbe, sind wir noch übergesetzt. Und ja, Tiefflieger, ne, unter dem Baum, das war alles schrecklich, muss ich dir ehrlich sagen. Und als Kind und auch als junge Frau hatte ich nur einen Wunsch. Frieden, Frieden für alle Menschen. Frieden, Frieden, Frieden. Und natürlich war mir klar, dass das ein Wunsch ist. Und später, als ich Lehrerin war, habe ich versucht, im Unterricht wenigstens die Schüler und Schülerinnen damit zu konfrontieren, dass man sich entscheiden muss für Frieden statt für Krieg.
0: Ich habe einen ganz, ganz langen Text über dich gelesen. Und da wird jemand erwähnt, der auch für mich eine Rolle gespielt hat in meiner Familie, nämlich die Großmutter. Und auch wenn ich selbst glücklicherweise nicht den Krieg erleben musste, aber meine Omi war ganz offensichtlich traumatisiert zu DDR-Zeiten, und ich glaube, das war adäquat, auch in der Bundesrepublik, gab es mittwochs und sonnabends um 12 Uhr immer einen Probealarm. Da ging immer die Sirene. Und meine Omi hat mich manchmal in Gedanken verloren, wenn die Sirene losging, plötzlich geschnappt und ist mit mir in den Keller gerannt. Und erst Jahre später habe ich verstanden, wo das herkam. Welche Auswirkungen haben oder welche Erlebnisse haben deine Großmutter oder auch deine Mutter aus dem Krieg mitgebracht, was sie bis zum Schluss geprägt hat?
1: Also in meiner Familie wurde nicht allzu viel über den Krieg gesprochen, denn da gab es eine Oma, die eine Nazifrau war, und die hat sich abgesetzt, hat sich wahrscheinlich später umgebracht. Der Opa hat sich im Garten erschossen. Meine Oma wollte auch mit, aber meine Tante hat sie abgehalten. Und zwar im Hinblick auf mich und meine Geschwister. Er hat gesagt, Omi, du bist doch für die Kinder notwendig. Ich glaube, das ist in jeder Familie anders gewesen. Aber wir haben meine Mutter gebeten, später, kurz vor ihrem Tod, sie ist 90 Jahre alt geworden, alles nochmal zu erzählen, was mit der Flucht zu tun hatte. Und da hat sie ganz offen gesprochen und hat auch viel erzählt. Aber meine Mutter war jemand, der sehr dankbar war. Und auf dieser Flucht haben wir sehr viel Unterstützung bekommen. Sie war hochschwanger und sie konnte auf einer der übrig gebliebenen Gebärstationen, Entbindungsstationen, konnte sie noch das dritte Kind zur Welt bringen. Also meine Mutter hat immer die dankbaren Situationen uns erzählt. Ich glaube nicht aus Strategie, sondern so war sie.
0: Mhm. Nach dem Krieg kam dann eine kurze, relativ ruhige Zeit und dann begann der sogenannte Kalte Krieg. Wie ist das für jemanden gewesen, der den Krieg miterlebt hat und hat dann gemerkt, wir sitzen immer noch auf dem Pulverfass?
1: Also der Kalte Krieg hat sich zuerst mal für mich als Schülerin im vierten Schuljahr oder auch im dritten Schuljahr sehr massiv ausgewirkt. Meine Lieblingsfreundin wohnte nur 10 Minuten von mir entfernt, weil da nämlich die Stadtgrenze zwischen der Stadt Berlin und dem Land Brandenburg war. Und ihre Eltern hatten eine große Gärtnerei auf der anderen Seite. Wir waren jeden Tag zusammen. Ich war drüben wie im Paradies. Wir haben da Blumen gepflückt, Gräser gebunden und sie war Einzelkind. Ich wurde da sehr nett verhalten. Und dann kam ja die Zeit, wo dann das Pflaster aufgerissen wurde, wo man Volkspolizisten hatte, die patrouillierten. Dann musste sie Schmiere stehen, da bin ich durch den Stadtgraben gekrabbelt. Ja. Also diese Trennung von meiner allerliebsten Freundin war schrecklich. Sie durfte dann nicht mehr nach Lichtenrade in die Schule gehen, nach West-Berlin, sondern sie musste dann in das nächste Dorf 3 Kilometer laufen. Und das war so der Kalte Krieg erstmal als Kind, wie ich ihn erlebt habe. Ja, später dann, lieber Gott, dann hat man alles Mögliche erfahren und gehört. Aber irgendwann ist meine Familie in den 50er Jahren nach Westdeutschland umgezogen, weil mein Vater in Berlin keine Arbeit fand.
0: Es gibt eine Zeit, auch das hat ja mit dem Kalten Krieg zu tun. Es gab Care-Pakete, beziehungsweise, wie nimmt man so etwas auf? Ein Kind nimmt das ja nicht, bewertet ja nicht in dem Sinne und schon gar nicht im großen Maßstab.
1: Also Care-Pakete waren mir durchaus bewusst als Kind. Wir haben die nämlich, meine Mama und ich, in Berlin abholen dürfen. Wir kriegten Care-Pakete aus Schweden und auch aus dem allgemeinen Programm. Und ich habe später erfahren, dass die von den Quäkern ausging in Amerika, die den hungernden Kindern was Gutes zukommen lassen wollten. Wir haben Speisung bekommen mit einem Henkelpöttchen in der Schule. Und ich muss sagen, ich habe den Quäkern dann auch Geld zurückgespendet, weil es klar war, dass heute andere Kinder Hilfe und Schulspeisung brauchen.
0: Hm. Im Alter von 14 Jahren hast du dann Anne Frank auf der Bühne erlebt. Du hast Wolfgang Borchert und Brecht gelesen. Und da sind wir jetzt, auch wenn Anne Frank ein Tagebuch ist, trotzdem auf der Bühne. Es ist Kunst. Wie verändert sich so etwas? Wie hast du sowas wahrgenommen? Hast du dich da angesprochen gefühlt oder war das was Fremdes dann?
1: Ich habe mich da total angesprochen gefühlt. Ich habe gesessen und geheult wie ein Schlosshund. Und ich fand das furchtbar, dass die Leute dann geklatscht haben hinterher. Ja? Also das war für mich. Ich war da in dieser, völlig in dieser Welt und habe das, es war für mich ganz neu. Ich hatte da nichts von gewusst. Und ja, ich war auch später in Amsterdam als erwachsene Frau, habe ich mir das Haus dann angeschaut und bin die Treppe raufgegangen auf den Speicher. Das war alles sehr, sehr, sehr bewegend. Und das hat auch meine Arbeit und meine Unterstützung von jüdischen Menschen, von dem Staat Israel, zunächst mal sehr geprägt. Aber heute sehe ich ja die Verbrechen, die da leider geschehen, Richtung palästinensische Menschen, Palästina. Und da bin ich also allparteilich geworden.
0: Hm. Hast du Gleichaltrige gehabt, mit denen du dich über deine und deren Erfahrungen austauschen konntest? Bleiben wir mal bei Anne Frank.
1: Ja, wir haben Anne Frank auch in der Schule später gelesen und innerhalb des Unterrichts haben wir darüber gesprochen. Ich denke nicht, dass ich jetzt mit jemandem über das Thema Krieg und Frieden in meiner Generation gesprochen habe oder hätte besprechen können. Ich war aber der Kirche verbunden. Wir sind in die Kinderstunde gegangen und auch später Konfirmationsunterricht. Da kam das Thema Frieden immer wieder vor.
0: Anfang der 60er Jahre hast du, fand ich spannend, Romanistik, Germanistik und Politikwissenschaften gelesen. Und Anfang der 60er Jahre heißt, das gipfelte dann 68. Wie war da die Situation? Hast du da dann Menschen gehabt, Gleichaltrige logischerweise, mit denen du dich über die Erfahrungen austauschen konntest? Oder war das dann schon wieder was ganz anderes?
1: Also ich muss dir ehrlich sagen, die Einsamkeit zu diesen Themen war eigentlich durchgängig. Bis ich diesen wunderbaren Verein Lehrer und Lehrerinnen für den Frieden, Teachers for Peace, und später kamen noch Menschenrechte dazu, Human Rights in Europa, kennengelernt habe. Da war die Situation völlig anders. Da konnte man mit Menschen sprechen über diese Themen, ja, und auch wie man es Schülern vermittelt. Also ich weiß nicht, ob ich das richtig vermitteln kann, aber ich war da wirklich alleine, ja.
0: Was glaubst du, woran das lag?
1: Ja, ich denke, die meisten Menschen haben das Thema verdrängt. Die wollten nicht darüber reden. Die wollten den Krieg hinter sich lassen. Die wollten eben halt, dass es ihnen gut geht. Ne? Und ja, ich habe dann wirklich ganz große Mühe gehabt, das 50-jährige Ende des Zweiten Weltkriegs in der Schule hier in Bonn, in der ich unterrichtet habe, als Projekttag durchzusetzen. Die Schüler waren dafür, aber das Kollegium wollte das auch nicht. Die wollten das auch einfach übergehen. Ich habe gesagt, das kann doch nicht wahr sein. Wir können doch nicht 50 Jahre nach Ende des Zweiten Weltkriegs so tun, als ob nichts gewesen wäre. Aber es war ganz, ganz schwer, ganz schwer. Der Film Die Brücke, ja, war dann ein Angebot, was ich meinen Kolleginnen und Kollegen machen konnte. Ich habe das organisiert und mehr als die Hälfte hat dann kein eigenes Projektthema sich überlegen müssen, sondern sind mit ihren Schülern eben ins Kino gegangen. Und mir Schüler haben mir erzählt, dass der Film sie sehr, sehr, sehr beeindruckt hat. Und ich habe vor einiger Zeit einen Schüler getroffen, zufällig, der mir erzählt hat, er kam zu einer Friedensveranstaltung und ich habe ihn natürlich nicht wiedererkannt, aber er mich und hat mich angesprochen. Und dann hat er mir erzählt, wie ihn das geprägt hat, dass sie in der Klasse 6 von mir beauftragt in die Fußgängerzone gingen, im Politikunterricht, und die Menschen nach ihren Erfahrungen Ende des Zweiten Weltkriegs gefragt hätten. Und die Leute wären auf die Kinder zugekommen und hätten ihnen das alles erzählen wollen. Also es ist alles später dann wieder gekommen vielleicht. Ne?
0: In der Umkehr erlebe ich heute, dass viele Leute über ihre Ängste aufgrund der aktuellen Situation nicht sprechen wollen, auch weil sie denken, es hat so und so keinen Zweck. Und du hast gerade die furchtbare Situation in Palästina angemahnt. Wir haben es ja täglich in den Nachrichten, dieser Rüstungswahn und dieses Bedürfnis, anstatt einen Schlussstrich zu ziehen und zu sagen, wir müssen ganz anders das Problem lösen als mit Gewalt. Die Resignation hat sich sehr breit gemacht.
1: Ja, das stimmt. Die Menschen haben Ohnmacht, weil sie nicht die Erfahrung gemacht haben, dass man eben etwas bewegen kann, weil es zu wenig Leute sind. Ne? Aber ich denke, es wird ja immer davon gesprochen, man muss den Schalter im Gehirn umlegen. Das nennt man ja auch dann Paradigmenwechsel. Und ich wüsste so gerne, was man machen kann, damit viele Menschen den Schalter umlegen. Und wenn man Frieden will, kann man nicht den Krieg vorbereiten. Man muss den Frieden vorbereiten. Ja. Die Friedenslogik zeigt ganz andere Wege auf als die Kriegslogik. Aber die Leute denken, der Frieden müsste eigentlich vom Himmel fallen. Er fällt natürlich nicht vom Himmel. Und man will aber auch keine Mühe, keine Ausdauer, kein Geld, kein Know-how, nichts. Aber das muss man tun. Wenn man den Krieg vorbereitet, muss man auch, wenn man es nicht will, den Frieden vorbereiten.
0: Was verstehst du unter pädagogischer Friedensarbeit?
1: Ich sage jetzt mal vielleicht was Banales. Die Absurdität, die wahnsinnige Verrücktheit des Krieges den Schülern klar machen. Frieden ist das Vernünftige. Aber wir werden ja oft als Gutmenschen belächelt oder als welche, die Realität nicht verstanden haben. Nee, wir haben die Realität sehr gut verstanden.
0: Du bist 1977 das erste Mal mit dem Namen Bertha von Suttner vertraut gemacht worden. In Gotha steht Ihre Urne im Kolumbarium, die erste Friedensnobelpreisträgerin.
1: Ja, ja.
0: Was hat sie für dich bedeutet? Was bedeutet sie noch für dich?
1: Also erstmal ganz große Überraschung. Was sie geschrieben hat,

0: Ja, aber ja, aber ja.
1: Also zum Beispiel habe ich gefunden, etwas, was sie eben auch gesagt hat, nicht den Frieden zu erhalten, sondern ihn erst zu schaffen gilt es. Denn wir haben keinen. Wir leben im Rüstungskrieg, in einem auf die Dauer unhaltbaren Waffenstillstand. Ja, kann man das besser sagen, als unsere Situation heute zu begreifen? Und das hat sie vor 1905 gesagt.
0: Also vor über 100 Jahren.
1: Ja, richtig. Also Bertha von Suttner, ja. Also ich habe viele, viele Biografien gelesen, denn jeder Biograf stellt immer wieder eine andere ihrer Eigenschaften voraus. Ne? Aber sie bleibt eine ganz, ganz große Frau und ich finde es toll, dass sie den Friedensnobelpreis bekommen hat. Den hat sie natürlich bekommen, weil sie befreundet war mit Alfred Nobel und hat versucht, ihn zu motivieren, eben diesen Preis auch zu geben, nicht nur für Medizin oder für Literatur oder für Chemie, sondern eben auch für Frieden. Und das hat er gemacht. Aber sie hat ihn verdient. Sie hat ihn auch nicht als Erste bekommen, erst als Fünfte. Da war sie ein bisschen eingeschnappt. Nee?
0: Okay, aber die erste Frau.
1: War sie nicht. Die erste Frau, richtig. Ja,
0: Ja.
1: ja. Die erste.
0: Du bist glücklicherweise für deine Arbeit, die du auch heute noch machst, mehrsprachig. Du sprichst sehr gutes Englisch und wenn du Romanistik studiert hast, bist du sicherlich auch noch in dieser Richtung sprachlich unterwegs. Und Friedensarbeit passiert nicht nur in Deutschland, sondern sie passiert weltweit. Und auch wenn ich das in dem Text über dich gelesen habe, so richtig ist mir das gar nicht bewusst gewesen, dass es seit vielen Jahren Weltfrauenkonferenzen der Vereinten Nationen zum Thema Frieden gibt.
1: Ja.
0: Wie bist du da hingekommen?
1: Ja, also erstmal möchte ich gerne korrigieren. Ich habe nicht Romanistik studiert. Die Quelle, die du jetzt gelesen hast, hat das falsch irgendwie wiedergegeben. Es
0: Okay.
1: war Anglistik. Und ich bin heute noch dankbar, dass ich mich dafür entschieden hatte. Ich konnte sehr gut Englisch, als ich mit meiner Familie nach Trier kam. Die hatten mit Französisch angefangen. Ja, und da war ich eine Niete, da habe ich immer Vieren und Fünfen geschrieben, aber Englisch konnte ich super. Und das ist ja natürlich das Geschenk des Himmels gewesen, denn das öffnet einem, das muss ich einfach sagen, die Tür und Tor. Englisch ist die internationale Sprache, auch bei den Vereinten Nationen. Natürlich gibt es Spanisch, natürlich gibt es Englisch, es gibt Chinesisch, es gibt Russisch, alles. Aber eben die meisten Menschen konzentrieren sich doch auf Englisch. So, und wie soll ich sagen? Ich habe diese europäische Bewegung, auch die war jetzt englisch. Hier, die zweite Konferenz fand in Bonn statt, die erste in Kopenhagen, das war 88. Und ich wurde gefragt, ob ich nicht jemanden aufnehmen könnte, privat. Ja, habe ich dann gemacht. Und dadurch bin ich mit dieser Konferenz ganz eng vertraut worden. Und da waren jetzt Frauen aus einer internationalen Friedenswissenschaftsorganisation, die IPRA, International Peace Research Association. Und die hatten eine Kommission, die hieß Friedenspädagogik, Peace Education. Wenn wir sagen Friedenserziehung, dann klingt das so mehr nach dem Stöckchen. Das ist es aber im Englischen nicht. Im Englischen ist es eben Pädagogik. Ja, und die Frauen haben mir gesagt, hör mal, du musst mal für uns nach Wien fahren. Da ist eine Konferenz jedes Jahr und die heißt Peace, Equality and Development oder umgekehrt Equality, Development and Peace. Peace kommt ja immer am Schluss. Und sag doch mal, was die da machen. Die Männer von unserer Organisation gehen da nicht hin. Ja, ich fand das ja toll, aber ich habe dann gesagt, es geht nicht, ich bin Lehrerin, ich kann keinen Urlaub nehmen. Ja, was soll ich sagen? Die erste Konferenz dieser Commission on the Status of Women, wir sagen in Deutsch Frauenrechtskommission, was eine sehr schlechte Übersetzung ist, die fand in meinen Osterferien statt. Da hatte ich ja überhaupt keine Ausrede mehr. Und dann war ich ja mit Begeisterung da voll drin, denn ich war auch an der Universität Aktivistin. Ich war Fakultätssprecherin und später hier Bundessprecherin und so. Ich wusste schon, wie man also politisch sich bewegt und wie man auch guckt, wo man mit

0: Mitstreiterin und Mitstreiter findet. Also es hat mir riesen Spaß gemacht. Und später hat mein Schulleiter mich tatsächlich beurlaubt, meistens nur für eine Woche, aber immerhin. Und das war ein Programm Ausbildung fremder Fachkräfte. Oder Fortbildung fremder Fachkräfte. Also die Vereinten Nationen haben mich fortgebildet.
1: Mhm.
0: Ja. War spannend, ja. Da gab es Workshops. Ich habe sofort einen Workshop mit hier dem Deutschen Frauenrat und einer Frau von den Bahai-Frauen organisiert. Das hieß die Zusammenarbeit von Männern und Frauen, ein Friedensthema. Ne? Also es gab eine Frauen, die Männer da nicht sehen wollten und mit denen auch nicht zusammenarbeiten wollten.
1: Das ist ja nun noch ein ganz anderes Thema, ne? Dass man schaut, also eigentlich Frieden passiert in der unmittelbaren Umgebung und Konfliktlösung muss man im Alltag trainieren, um das auf der großen Ebene dann hinzukriegen.
0: Ja, absolut. Also die Ebenen sind ja ganz vielschichtig, ne? Ganz, ganz vielschichtig. Und wir haben ja auch dann als ein sehr wichtiges Projekt hier der Schüler Schreitschlichtungstreff organisiert. Mhm. Bis Corona, ich glaube 10 oder 12 Mal. Und da kamen die Schülerinnen und Schüler, die in diesen Streitschlichtungsprogrammen arbeiten, kamen zusammen, haben sich ausgetauscht und kriegten noch Weiterbildung und so. Das war immer eine ganz tolle Sache. Weil man muss es lernen, mit Konflikten umzugehen. Ne? Das kann man aber lernen. Das kann man lernen.
1: Ja. Wenn ich mir angucke, die Welt wird nicht überall, aber doch an entscheidenden Stellen von alten Männern regiert. Und wenn ich mir angucke, sie haben alle so ein Kriegsbedürfnis. Und was schicken sie in den Krieg? Die jungen Männer.
0: Ja.
1: Und ich habe vor einiger Zeit ein Buch gelesen, einen Artikel gelesen. Und ich kann dir leider nicht mehr sagen, von wem der war. Auf alle Fälle geht es genau darum, dass es, der Text war ungefähr 100 Jahre alt, dass es immer alte Männer sind, die, warum auch immer, ihre Nachkommen einer ganzen Generation, die junge Generation in den Krieg schicken. Und auch wenn auf der einen oder anderen Position eine Frau sitzt, die haben in dem Sinne im Prinzip kein Mitspracherecht. Die Entscheidungen fallen an ganz anderen Stellen. Was passiert in der Welt? Was verstehen wir nicht, dass uns das über den Haufen rennt?
0: Ich denke, das sind Machtfantasien und die alten Männer, die wissen, dass sie es selber nicht mehr bringen können, die bedienen sich des Machtapparats, der ihnen zur Verfügung steht. Ja. Das ist meine Interpretation. Was meinst du, Elise?
2: Ich kann da gleich nochmal einsteigen, aber ja, es sind halt Männlichkeitsbilder, die da von Generation zu Generation fortgesetzt werden und die positiv besetzte Begriffe wie Stärke und Macht einfach mit einem Männlichkeitsbild verbinden, das ungesund ist, das giftig ist, das Menschen tatsächlich in den Tod schickt. Und ja, da hast du recht, vor allem junge Männer.
1: Nun passiert ja gerade etwas ganz Spannendes. Da haben wir die einen, die also die Rüstungsindustrie für den Motor der Wirtschaft halten. Was aus meiner Sicht ja bedeutet, dann muss es irgendwo in der Welt Krieg geben, sonst fällt dieser Motor an zu stottern, weil er ja dann nicht mehr liefern kann. Und gleichzeitig sagt uns die Natur, ihr könnt doch machen, was ihr wollt. Wie sagt Bruce Lowe in seiner Arche Noah, ich schicke ein bisschen Wasser und ich spüle sie alle fort. Also das, was zwischen China und Nepal gerade passiert ist, da können wir doch Gott weiß, was veranstalten. Wir haben keine Chance. Und anstatt uns mit allem und jedem, sowohl der Natur als auch vor allen Dingen mit unseren Mitmenschen zu arrangieren, treiben wir das Spiel immer weiter. Warum lernen wir nicht?
2: Heide, zeigt einfach mal auf mich.
1: Mach mal.
2: Ja, ist natürlich eine riesige Frage. Da stehen natürlich unglaubliche Macht- und Kapitalinteressen auch hinter. Ne? Also es gibt ja unglaublich viele Unternehmen, Menschen, PolitikerInnen, die profitieren von diesem aktuellen System und die sind nicht bereit, von ihren Ressourcen, von ihrem Geld, von ihrer Macht etwas abzugeben, sich zu begrenzen. Das sind Rüstungsunternehmen, von denen ja ganz klar ist, dass sie Strategien fahren. Je mehr sich ein Staat rüstet, desto mehr verdienen sie, desto mehr verdienen die eigenen Funktionäre, desto mehr verdienen die Aktionäre. Sie haben wahrscheinlich keine Ethik in der Uni gehabt oder haben das nicht zum Geschäftsmodell gemacht, etwas Gutes zu tun für die Gesellschaft, sondern eben ihren Gewinn zu produzieren. Gleiches gilt für Ölkonzerne und Ähnliche, die an natürlichen Ressourcen den Raubbau betreiben. Und wenn die wiederum Einfluss haben, starken Einfluss auf die Politik, dann werden auch keine Gesetze erlassen, werden keine Regeln erlassen, die diese Macht begrenzen. Und dann begeben wir uns in diesen Kreislauf und ich weiß nicht, ob die nicht an ihre Familien denken, ich weiß nicht, ob die nicht an ihre Enkel und Urenkel denken, aber momentan ist es so, ja.
1: Unter dieser Prämisse, dass da ein paar profitgetriebene, machtgetriebene sitzen und ganz offensichtlich an den Schalthebeln, die dafür notwendig sind, wo kann denn dann eine Frauenbewegung, ein Frauennetzwerk für Frieden ansetzen?
2: Ja.
1: Seid ihr kleine Don Quixotes? Donna Quixota?
2: Donna Quixota, ja, genau. So fühlt es sich oft genug an und in den letzten Jahren, muss ich sagen, fühlt es sich noch viel, viel mehr so an als in den Jahren davor, denn je mehr zum Beispiel Aufrüstungen betrieben wird, je mehr Militarisierung normalisiert wird in der Gesellschaft, wieder zur Norm gemacht werden soll, je mehr man sieht, welche unglaublichen Auswirkungen die Klimakatastrophe hat, Phänomene wie, dass der Wehrdienst wieder eingeführt wird, dass junge Menschen wieder in die Bundeswehr und in andere Armeen hineingezogen werden, je mehr man sieht, dass Rechtsextremismus und Faschismus wieder auf den Straßen präsenter sind, in den sozialen Medien präsent sind, desto mehr denkt man, wo soll man überhaupt ansetzen? Also wogegen soll ich morgen kämpfen? Und das geht enorm auf die Kraft der Aktivistinnen, auch auf meine eigene ganz persönlich, auch viele andere, die mit uns verbunden sind. Und trotzdem kommen wir zu dem Schluss, es ist keine Option, nichts zu tun. Es ist keine Option, sich nicht dem entgegenzustellen. Man muss, glaube ich, sehr darauf achten, wo sind die eigenen Kräfte, wo sind die eigenen Grenzen, wie viel kann man machen, wo reibt man sich auf. Aber ich glaube, es ist auch unglaublich bestärkend, in so einem Netzwerk zu arbeiten, wie dem Frauennetzwerk für Frieden, aber auch in vielen, vielen anderen Vereinen, Gruppen aus dem Bereich der Friedensbewegung oder der Klimagerechtigkeitsbewegung oder anderen sozialen Bewegungen, weil man weiß, man ist mit Gleichgesinnten unterwegs, man ist mit Menschen unterwegs, die wollen eine Gesellschaft, die für alle gut ist, ein gutes Leben für alle. Und das ist unglaublich bestärkend und das ist auch das, was mich persönlich aufrecht hält bei all den Katastrophen, mit denen wir umgeben sind.
3: Zu Gast am Telefon im Sektfrühstück Heide Schütz und Elise Kopper vom Frauennetzwerk für Frieden.
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1: Sie sind bei Radio Lotte, Sie hören das Sektfrühstück. Heute sprechen wir über den Weltfriedenstag bzw. den Antikriegstag. Die Politik, die auf der einen Seite im Großen und Ganzen dazu geführt wird und das, was man da im Kleinen dagegen setzen kann. Und im Gespräch dazu bin ich mit Heide Schütz und Elise Koppe, beide vom Frauennetzwerk für Frieden. Und jetzt bitte ich dich, Elise, erstmal dich vorzustellen.
2: Ja, mein Name ist Elise Koppe. Ich bin, wie du vorhin schon gesagt hast, Jahrgang 86, also jetzt 40, und bin Geschäftsführerin beim Frauennetzwerk für Frieden. Ich habe Politikwissenschaften und Rechtswissenschaften und Friedens- und Konfliktforschung studiert und bin schon ganz lange sowohl haupt- und ehrenamtlich als auch ehrenamtlich in der Friedensarbeit dabei.
1: Hm. 1996, da bist du gerade 10 Jahre alt gewesen, da haben ein paar Menschen um Heide Schütz herum dieses Frauennetzwerk gegründet. Was war denn der Anlass? Gab es eine politisch brisante Situation, die das notwendig gemacht hat?
2: Die Gründung des Frauennetzwerks?
1: Ja.
2: Da gebe ich, glaube ich, besser an Heide weiter, weil du schon richtig sagtest, da war ich 10 und da war ich noch nicht dabei. Und ich glaube, die Heide weiß das ein bisschen besser.
3: Ja, um deine Frage zu beantworten. Die Frauenweltkonferenz war der Anlass. Du hast vorhin von dieser jährlichen Konferenz bei den Vereinten Nationen gesprochen. Und diese Konferenz nennt sich, das sind Treffen 2 Wochen, wo sich verschiedene Nationen der Mitgliedstaaten der Vereinten Nationen treffen. Die haben 4 Frauenkonferenzen organisiert. Und die letzte war eben in Peking. Aber die Nichtregierungsorganisationen durften auch kommen, aber nicht nach Peking. Das wollte die chinesische Regierung nicht, sondern da wurde ein sehr schöner, eigentlich ein Kurort ausgesucht, 40 Kilometer weit weg von Peking. Huairu hieß er, und da gab es sogar ein Friedenszelt. Das haben die Nichtregierungsorganisationen, die Zivilgesellschaft selber aufgebaut und bezahlt. Und dort habe ich Friedensfrauen aus der ganzen Welt getroffen. Ja, kannst dir vorstellen, das ist der helle Wahnsinn. Aber es gab in Deutschland kein nationales Frauenfriedensnetzwerk, kein Verein. Es gab die Frauengruppen in den verschiedensten Städten, Frauen für den Frieden, oder es gab auch in den evangelischen, katholischen Kirchengemeinden Friedensfrauen, die sich da für Frieden stark gemacht haben. Aber es gab nichts Nationales. Und das fand ich überhaupt nicht gut. Also es gab den Deutschen Frauenrat, der hat sich die Gleichberechtigung, die Frauenrechte vorgenommen, und es gab dann ein entwicklungspolitisches Netzwerk, das NRO Frauenforum, die sind inzwischen aber auch eingegangen. Ja, und dann bin ich nach Hause gekommen, und wir hatten schon Gespräche dort geführt in Huairu, so beim Frühstück und beim Abendessen, und waren sich eine ganze Gruppe von Frauen einig, wir brauchen ein Frauenfriedensnetzwerk. Und das haben wir dann ein halbes Jahr später gegründet, am 3. Februar 1996, also weniger als ein halbes Jahr.
1: Wie arbeitet ihr denn? Wenn ich mir anschaue, du sagst gerade auch, diese eine Bewegung da ist eingegangen. Wenn ich mir unsere Ostermärsche angucke, da passiert kaum etwas, was die uns Regierenden aufrütteln müsste. Das Einzige, was sie aufrüttelt, ist, dass die Leute jetzt reihenweise oder scharenweise die AfD wählen. Jedenfalls ist das so die Ankündigung in den Medien. Wie arbeitet ihr oder wie habt ihr gearbeitet?
2: Ich glaube, das ist über die Jahre immer mal wieder unterschiedlich gewesen, je nachdem, wo wir unsere Akzente gerade gesetzt haben, wo es gerade notwendig war, wo die Energie war, wo Themen waren, die uns gerade dann wichtig waren. Ich kann dir ja mal beschreiben, wie wir jetzt so in den letzten 10 Jahren, ich bin jetzt 11 Jahre dabei, glaube ich, so gearbeitet haben. Unterschiedliche Aktionsformen. Es gibt einmal die lokale Ebene. Wir sitzen ja hier in Bonn, unsere Geschäftsstelle ist in Bonn, auch schon seit der Gründung. Und deshalb passiert auch viel in Bonn und Umgebung. Und das können zum einen sein Mahnwachen zu bestimmten Tagen oder zu bestimmten Anlässen. Dass man einfach Präsenz zeigt im öffentlichen Raum durch kleinere Aktionen, durch Schilder, um zu zeigen, hey, diese Meinung, diese Friedensperspektive existiert auch. Ne? Also das muss gar nicht so viel sein, es muss auch nicht groß sein. Es können schon 3, 4, 5 oder 10 Leute sein, die mit Schildern einfach zeigen, so, das sind Friedenspositionen und die wollen wir in den öffentlichen Raum bringen. Denn wenn wir es nicht tun würden, dann würden sie nicht da sein im öffentlichen Raum und das ist uns wichtig. Dann beteiligen wir uns natürlich an den Aktionen anderer. Wir schließen uns Demonstrationen und Aktionen an, der Klimagerechtigkeitsbewegung zum Beispiel oder der Bewegung, die sich um die Rechte von Geflüchteten kümmern. Wir kooperieren hier zum Beispiel mit der Seebrücke Bonn immer mal wieder, die sich für Menschen auf der Flucht einsetzt oder gehen bei den Fridays for Futures, bei den globalen Klimastreiks mit. Dann gibt es noch die Ebene der Bildungs- und Informationsarbeit, also neben dieser lokalen Präsenz auf der Straße. Und Bildungs- und Informationsarbeit läuft vor allem über Veranstaltungsformate ab, unterschiedlichster Art. Das können Diskussionen sein, das können Themenabende sein, in kleinerer oder in größerer Runde. Das können Workshops sein zu unterschiedlichsten Themen, die uns bewegen, die Menschen hier in Bonn bewegen. Das können größere Formate wie Symposien zum Beispiel sein. Und da ist es uns wichtig, dass wir sowohl unsere eigenen Perspektiven reinbringen können, die Expertise aus unserem eigenen Netzwerk auch nutzen können. Denn wir haben unglaublich viele kluge und friedensgebildete Menschen bei uns im Netzwerk, die wir gerne als Referentinnen auch nutzen und einsetzen, aber eben auch Perspektiven von anderen reinzuholen. Und da ist es uns immer wichtig, gerade wenn es um Krieg und Frieden geht, auch betroffenen Perspektiven reinzuholen von Aktivistinnen, die sich in ihren Heimatländern oder in ihren Regionen für Frieden einsetzen. Wir waren jetzt in den letzten Jahren, hatten wir immer mal wieder Gäste aus Israel und Palästina zu Gast. Da gibt es unglaublich tolle, bewundernswerte Friedensorganisationen, die israelisch-palästinensisch Seite an Seite arbeiten, schon seit Jahren und Jahrzehnten. Und da gibt es zum Beispiel die Combatants for Peace oder den Parent Circle Families Forum. Das sind zwei der Organisationen, neben vielen anderen, die wir auch hier schon zu Gast hatten in Bonn und die uns dann von ihrer Friedensarbeit erzählt haben. Und das wirkt so viel mehr, als wenn man nur theoretisch darüber spricht, wenn man da Menschen vor sich hat, die erzählen, wie schwierig die Friedensarbeit in ihren Ländern ist, aber auch, was sie bewegen können bei einzelnen Menschen, wenn sie zu ihnen sprechen. Zum Beispiel die beiden Gäste aus Israel und Palästina, die wir zuletzt da hatten, die erzählen immer wieder von ihren Schulbesuchen und sagen dann, wir sind oft die ersten erwachsenen palästinensisch-israelischen Menschen, die diese Kinder gemeinsam sehen, die diese Kinder zusammen sehen. Sie kennen das gar nicht, dass erwachsene Palästinenser, erwachsene Israelis ja befreundet sind oder sich sogar Brüder nennen, wie diese beiden zum Beispiel. Und was das in den Kindern und Jugendlichen auslöst, das ist erstmal für die beiden natürlich ein krasses Erlebnis und aber auch das so zu hören, wenn die Menschen hier in Bonn oder bei unseren Veranstaltungen das so hören, das ist enorm berührend und enorm perspektivenerweiternd. Und genau, das war nur ein Beispiel von vielen, vielen, die wir versuchen, eben hier sichtbar zu machen, hörbar zu machen, überhaupt Friedensarbeit, Friedensfrauen sichtbar zu machen, pazifistische Stimmen sichtbar zu machen, die sonst im Großkurs untergehen. Das ist ein großer Teil unserer Arbeit. Und dann vielleicht noch als letzte Handlungsform, die wir so haben, das ist die politische Arbeit, also die politische Advocacy-Arbeit und die Kampagnenarbeit, die wir ganz überwiegend im Verbund mit anderen machen. Also da sind wir als kleiner Vereinen, nicht diejenigen, die ständig in Berlin sitzen, in den Ministerien und da die großen Lobbygespräche führen, sondern das machen wir im Verbund mit anderen, die zivilgesellschaftlichen Organisationen und Friedensbewegungsorganisationen wie wir. Das sind dann immer Themen, die uns verbinden, zum Beispiel der Kampf für eine nuklearwaffenfreie Welt oder der Einsatz für zivile Konfliktbearbeitung.
3: 1325.
2: Genau, oder die UN-Resolution 1325, die Umsetzung hier in Deutschland, das ist die zentrale Resolution des UN-Sicherheitsrats zu Frauen, Frieden und Sicherheit. Da gibt es eben ein Bündnis, das sich dafür einsetzt, dass deutsche Politik eben auf dieser UN-Resolution folgt, sie umsetzt. Und genau, und da folgt eben in diesen Bündnissen und Netzwerken erfolgt ganz viel unserer Arbeit.
1: Das Verrückte ist ja, ich habe durch Dr. Rosemarie Lenzer von euch erfahren, einer auch über 80-jährigen Dame, die viele Jahre bei euch mitarbeitet. Wie seid ihr denn nicht nur lokal, sondern auch regional respektive national anzutreffen? Es gibt sicher Menschen auch hier in Weimar, die das hören und die sagen, ist was, wo ich gern mitarbeiten würde. Gibt es adäquate oder Zweige hier in Deutschland, kleine Ärmchen, die in den unterschiedlichen Bundesländern sind, mit denen ihr zusammenarbeitet? Oder seid ihr tatsächlich nur auf den Raum Bonn beschränkt?
3: Also Rosemarie Lenzer hast du eben angesprochen. Mhm. Die war zusammen mit anderen Frauen aus Erfurt, sie selbst wohnt ja zwischen Erfurt und Weimar, hier mit dem Thema Mütter gegen den Krieg, als der Jugoslawienkrieg war. Mhm. Und wir haben ihnen geholfen, die Demo vor dem Kanzleramt hier legal zu machen. Wir haben den Antrag gestellt bei der örtlichen Polizei. Wir haben mit Tee und Keksen und so weiter mitdemonstriert. Und Rosemarie war aber die Einzige, die dann Mitglied geworden ist. Also es ist schwer. Man muss immer wieder Frauen kennenlernen, die aufgrund von Angeboten, Seminare, Konferenzen oder eben hier Demonstrationen vor dem damals hier anwesenden Kanzleramt unsere Arbeit ganz praktisch kennenlernen. Es ist sehr schwer, ich glaube, Elise wirst mir dazu stimmen, flächendeckend in allen Bundesländern hier Frauen zu haben. Und da ich ja als Berlinerin meinen Blick immer in den Osten wendete, früher, als ich noch Vorsitzende war, war ich immer sehr enttäuscht. Es war fast unmöglich, Frauen aus der DDR, muss ich jetzt sagen, aus der Ex-DDR, denn wir haben uns ja 1996 gegründet, für unser Netzwerk zu gewinnen. Es war fast unmöglich. Selbst bei dem Deutsch-Tschechischen Forum der Frauen, das wir schon in dem gleichen Jahr gegründet haben, war es mir wirklich 3, 4, 5 Jahre lang nicht möglich, Frauen aus den, wie heute heißt es, neuen Bundesländern, also du weißt, was ich meine, zu gewinnen. Es ist schwer, es ist wirklich schwer.
1: Was meinst du, woran das liegt? Daran, dass sie damals auch erstmal mit ganz anderen Problemen beschäftigt waren oder, ja, oder Pünktchen, Pünktchen?
3: Ich kann nur vermuten, dass sie einfach eben fremd war, ja, war man sicher. Und dass man auch noch nicht besonders großes Vertrauen oder besonders großen Wunsch hatte, sich da direkt jetzt gleich mit Frauen hier aus dem Westen anzuschließen. Ich bin als bei dieser Konferenz, Weltfrauenkonferenz in Peking, bin ich in den Bus gestiegen mit den ostdeutschen Frauen. Und da haben wir die ganze Busfahrt über Feminismus diskutiert. Also wir waren ganz unbeliebt und verschrien bei den anderen Frauen, dass wir ja Feministinnen waren. Und ja, gut, ich gebe zu, vor 30 Jahren waren die Feministinnen auch oft meiner Meinung nach nicht fair, aber sie mussten sich ja auch erst mal finden irgendwie. Ne? Ja, also ich bin so froh, dass wir jetzt hier mal zusammen sprechen können, denn das ist ja eine der wenigen Brücken. Ne? Mhm. Du bist aus Weimar, wir sind aus Bonn. Wir müssen das fortsetzen irgendwie. Es wäre mir wichtig.
1: Ihr seid eine NGO, eine nicht wie sagt man so schön, eine Nichtregierungsorganisation. Trotzdem müsst ihr ja eure Arbeit irgendwie finanzieren. Und ich gehe davon aus, wenn ihr Lehrerin seid, ihr habt nicht großen Goldesel vor der Tür, der euch eure Aktivitäten finanzieren lässt. Was macht ihr? Wie arbeitet ihr da?
2: Ja, wir haben sehr viel Engagement, sage ich immer, sehr viel Motivation und sehr wenig Geld. Das ist einfach so. Wir haben nie eine institutionelle Förderung erhalten als Verein, also dass jemand uns dabei unterstützt hätte, zum Beispiel unsere Miete zu bezahlen oder Gehälter zu bezahlen. Deshalb haben wir eigentlich auch fast nie hauptamtliche Stellen hier gehabt, nur ganz selten, in der Vergangenheit mal projektbedingt. Und ich habe jetzt seit einigen Jahren einen Minijob und das ist so das absolute Maximum, was wir uns so gerade und eigentlich schon fast gar nicht leisten können, nur durch großzügige Spenden. Und wir haben ein sehr, sehr kleines Budget, mit dem wir über die Runden kommen. Wir haben hier einen Büroraum, das sind 14 Quadratmeter, sitzen in so einem NGO-Haus als Untermieterinnen und haben entsprechend nicht so riesig hohe Fixkosten. Und die werden ganz überwiegend finanziert aus Mitgliedsbeiträgen und aus Spenden. Und ab und zu machen wir schon mal so kleinere Projekte, die dann gegenfinanziert werden durch Projektanträge, zum Beispiel bei Stiftungen. Und dann können wir diese Projekte finanzieren. Da bleibt dann für den Haushalt unseres Vereins nichts übrig. Aber immerhin haben wir dann ein volles neues Projekt auf die Beine gestellt. Und das ist auch ganz wertvoll.
1: Mhm. Wie werdet ihr denn wahr und vor allen Dingen auch ernst genommen? Ich meine, ihr demonstriert nicht gegen die Regierung und ihr protestiert zwar gegen bestimmte unhaltbare Zustände wie die Lagerung von Atomwaffen, amerikanischen Atomwaffen hier, aber werdet ihr ernst genommen oder wird da gesagt, lass die mal machen? Das läuft sich schon von alleine müde und tot.
2: Also ich glaube, dass es immer Menschen gibt, die sowas sagen werden, die sagen, die das belächeln, die Friedensarbeit belächeln. Aber es gibt auch viele Menschen, die uns ernst nehmen. Und ich glaube, es ist wichtig zu ergänzen, dass eben Friedensarbeit nicht nur aus Protest gegen besteht. Ne? Wir sind nicht nur auf der Straße unterwegs. Wir versuchen nicht nur irgendwie Widerstand gegen aktuelle Kriegspolitik oder so zu leisten, sondern wir sagen, wir stecken unsere Energien auch in konstruktive Friedensarbeit, in kleinere Projekte, in
0: Friedensweg.
2: Ja, Friedensweg zum Beispiel. Heide zeigt gerade drauf auf unserem Schreibtisch. Hier liegt eine kleine Broschüre, die davon kann ich ein bisschen erzählen. Wir haben vor vielen Jahren von einem Projekt gehört, da wurden sogenannte Peace Trails, also Friedenswege in europäischen Städten kreiert. Und vor einigen Jahren hat dann unsere, ich glaube damals schon Vorsitzende oder auch zumindest im Vorstand gewesen, die Annegret Krüger, die auch hauptamtlich bei einer befreundeten Friedensorganisation arbeitet, dem Netzwerk Friedenskooperative hier in Bonn, die hat gesagt, ich will auch so einen Friedensweg hier in Bonn. Und dann haben wir gesagt, okay, daraus machen wir ein Kooperationsprojekt. Und dann haben wir gemeinsam in Bonn Orte und Menschen identifiziert, von denen wir denken, das sind Orte des Friedens, die noch viel zu wenig sichtbar sind. Das sind Friedensmenschen, von denen viel zu wenige Menschen hier in Bonn wissen. Und wir haben dann 11 Stationen identifiziert, vom Hiroshima-Mahnmal in Bonn-Beuel, also das erinnert an die Atombombenabwürfe 1945 über Hiroshima und Nagasaki, über den Bertha-von-Suttner-Platz, der hier an die erste Friedensnobelpreisträgerin erinnert, über den Friedensplatz, der früher mal Adolf-Hitler-Platz hieß und dann umbenannt wurde, über die Universität Bonn und natürlich bis hin zum Hofgarten, das ist ja der große Platz gewesen, an dem die riesigen Friedensdemonstrationen in den 1980er Jahren stattgefunden haben. Und wir haben gesagt, wir wollen die Friedensgeschichte dieser Orte und dieser Menschen erzählen und Friedensgeschichte sichtbar machen. Und in diesem Bemühen werden wir sehr ernst genommen. Wir haben tolles Feedback erhalten, auch wir haben auch mit städtischen Stellen zusammengearbeitet. Wir werden immer wieder angefragt nach Führungen, sowohl von Bonner Gruppen als auch von Gruppen, die hier zu Besuch sind, die einfach sagen, ja, es ist so wichtig, Frieden auch sichtbar zu machen und hörbar zu machen in der eigenen Stadt, in der eigenen Gegenwart und Realität. Und solche Projekte sind einfach, ja, wenn du fragst, ob wir da ernst genommen werden, würde ich sagen, absolut. Und ein anderes Projekt ist natürlich die Bertha-Bahn. Also ich weiß nicht, ob du darüber mal gelesen hast.
1: Ja, hat mich sehr beeindruckt.
2: Genau, eine Idee, die, ich glaube, die habt ihr aus Wien mitgebracht, richtig? Genau, aus Wien mitgebracht.
3: Die Friedens-BIM fährt da einmal im Jahr.
2: Genau.
3: Aber unser Bertha ist 6 Jahre jeden Tag gefahren.
2: Genau, eine Straßenbahn, die wir einfach mit dem Konterfei von Bertha von Suttner und einem ihrer berühmtesten Zitate geschmückt haben und wo wir dann anlässlich von 75 Jahren Bertha von Suttner Platzbenennung daran erinnert haben, ja, wer diese Frau ist und was sie eben bedeutet, was ihre großartigen Gedanken waren. Und Heide drückt mir gerade schon hier so subtil die Postkarte in die Hand. Unsere Bertha von Suttner Postkarte, wo das Zitat drauf ist. Hast du noch Zeit, dass wir das einmal vorlesen?
1: Aber ja.
2: Ja, das ist eins ihrer stärksten Zitate und ja, ich finde es einfach, das sollte jeder bei sich überm Bett hängen haben oder sollte jede Politikerin bei sich über dem Schreibtisch hängen haben. Es lautet: Rache und immer wieder Rache. Keinem vernünftigen Menschen wird es einfallen, Tintenflecken mit Tinte, Ölflecken mit Öl wegwaschen zu wollen. Nur Blut. Das soll immer wieder mit Blut ausgewaschen werden.
1: Stark. Ganz stark.
2: Ja, absolut. Und genau, und das ist 6 Jahre lang hier durch die Stadt gefahren. Und wir haben, als wir die Bertha-Bahn letztes Jahr verabschiedet haben, da haben wir eine kleine Verabschiedungsfeier gemacht, zusammen mit den Stadtwerken Bonn, die uns bei diesem Projekt unterstützt haben, die das genehmigt haben damals und wohlwollend mitverfolgt haben. Und da hat der Herr von den Stadtwerken uns eine Zahl genannt, die wir sehr beeindruckend fanden. Er sagt, über diese 6 Jahre sind nach Schätzungen ungefähr 6 Millionen Menschen mit dieser Bertha-Bahn gefahren. 6 Millionen Menschen, die diese Bertha-Bahn zumindest mal gesehen, zumindest mal vielleicht wahrgenommen haben und wenn auch nur ein Bruchteil davon dieses Zitat gelesen hat und irgendwie darüber ins Nachdenken kommt, dann würde ich sagen, ja, hat dieses Projekt, hat diese Friedensarbeit schon etwas bewirkt.
1: Mhm. Ich komme aber wieder zu dem, was in der Welt gerade passiert. Wir schauen mal auf die aktuellen Dinge. Und vorhin habe ich gesagt, dass die alten Männer die jungen Männer in den Krieg schicken. Mittlerweile sind es ja auch junge Frauen, die nicht nur dürfen, sondern zum Teil auch zur Bundeswehr wollen. Verändert das eure Sicht auf eure Arbeit?
2: Wir gucken uns hier gerade an. Also meine Sicht verändert das nicht. Also dass die aktuellen, sagen wir mal, der Zulauf, den die Bundeswehr gerade hat, das ist ja eine Folge einer massiven Steigerung der zum Beispiel der Bundeswehrwerbung auch und gerade bei jungen Menschen.
1: Und in den Schulen auch.
2: In den Schulen, auf Messen. Wir waren jetzt letzte Woche, war hier die Gamescom, also die große Spielemesse, die war in Köln. Und die Bundeswehr hat auf einem der zentralsten Plätze einen riesigen Ausstellungsplatz mit militärischem Gerät, das sie da mitten auf dieser Gamescom ausstellen. Und natürlich hat das einen Anziehungseffekt auf junge Menschen. Ne? Das Krieg wird als Abenteuer dargestellt. Und auch für junge Frauen, denn junge Frauen sind eine große Zielgruppe für die Bundeswehr geworden, nachdem Frauen dann zum Militärdienst auch zugelassen worden sind. Es ist ganz klar, dass die Bundeswehr das nutzt und sie haben ihre Mittel für sowohl für die Jugendoffiziere, die an Schulen gehen, als auch für die Werbung im öffentlichen Raum, an Bahnhöfen, an Bushaltestellen und so weiter massiv erhöht in den vergangenen Jahren. Und da, also, dass da mehr Leute sich dafür interessieren, wundert mich überhaupt nicht. Es verändert nicht meine Sicht auf die Dinge. Plus natürlich, man muss es ganz klar sagen, Es ist ein unglaublicher finanzieller Anreiz auch für viele Menschen. Mhm. Er ermöglicht unglaublich viel. Sie ermöglicht Ausbildung, sie ermöglicht Studium, sie ermöglicht auch professionelle Sportlerkarrieren. Soldaten, Soldatinnen in Uniform dürften umsonst in den Zügen fahren. Und natürlich sind die Gehälter auch unverhältnismäßig hoch, also verhältnismäßig deutlich höher als ein normales Ausbildungsgehalt. Und natürlich hat das einen Anreiz auf junge Menschen. Ich glaube nicht, dass die jungen Menschen unkritischer geworden sind. Im Gegenteil, es gibt ja gerade eine sehr große, eine ganz neue Gegenbewegung, die Schulstreikbewegung gegen Werkpflicht. Und am 2. Oktober, ja, ich glaube am 2. Oktober, Freitag, dem 2. Oktober, gibt es auch eine große Konzertkundgebung. Wie heißt sie? Ich glaube, keinen Bock auf Militär und Krieg oder so ähnlich. Muss ich nochmal nachgucken, die wir auch unterstützen als Frauennetzwerk für Frieden. Und da kommen Künstlerinnen auf die Bühne, bundesweit bekannte Künstlerinnen. Und es wird ein großes, lautstarkes, feierndes Zeichen gegen die Verpflichtung zum Wehrdienst. Und ich finde diese Bewegung ziemlich gerade sehr, sehr motivierend, muss ich sagen, als schon etwas ältere Friedensaktivistin.
1: Ja, was ich gemeint habe mit meiner Frage, ob das verändert, ich kann mir einfach nicht vorstellen, Geld kann aus meiner Sicht nicht der Anlass sein, dass man als Frau zur Armee geht, um im Zweifelsfall nicht nur getötet zu werden, sondern auch töten zu müssen.
3: Also als damals der Prozess zu Ende ging und festgestellt wurde, dass Frauen das Recht haben, aufgrund unserer Gesetzeslage, auch in den Kampfgruppen, Kampfeinheiten den Dienst mit der Waffe zu tun, habe ich einen Artikel geschrieben, Beruf Soldatin, Doppelpunkt, die Emanzipationsfalle. Mhm. Und da habe ich auch darauf abgestellt, dass ja doch militärische Aktionen die Zivilbevölkerung zu einem sehr, sehr großen und überproportionalen Maßstab treffen. Und ich glaube, dass die Frauen, die Soldatinnen werden, sich das gar nicht klar machen. Und wenn sie es verstanden haben, ist es zu spät. Dann sind sie ja Mitglied dieser Struktur und wollen dann sicher auch nicht ihr Gesicht verlieren. Es ist, ich glaube wirklich, dass Frauen sind, die eben nicht mit Friedensthemen und mit einer Aufklärung über die Folgen von Krieg bekannt geworden sind. Sie haben das Recht, sich freiwillig zu entscheiden. Die Frage wird ja jetzt sehr spannend, ob sie auch der Wehrpflicht unterworfen werden sollen. Da geht es ja nochmal richtig zur Sache. Ich könnte mir vorstellen, dass das ansteht, weil es wird jetzt schon darüber gesprochen, erstmal so vorsichtig. Aber wenn schon mal das Thema auf dem Tisch liegt, denke ich, dann geht es auch noch weiter. Mhm. Und ich wüsste jetzt nicht, wie ich argumentieren sollte, dass die Frauen sich nur freiwillig melden dürfen, wohingegen die Männer gezogen werden, also pflichtmäßig eingezogen werden. Ich wüsste nicht, wie ich da argumentieren sollte. Früher hat man gesagt, ja, die Frauen müssen geschützt werden. Und natürlich war da auch die Idee dabei, die Frauen bekommen ja die Kinder, also die zukünftigen Soldaten, und die müssen eben auch dafür übrig bleiben, in Anführungszeichen. Das wird natürlich nie so richtig laut gesagt, aber es war schon ein Thema. Ne? Also ich glaube, dass unsere ganze Diskussion um Gleichberechtigung und Verpflichtung für das Vaterland da zu sein, also jetzt nochmal Fahrt aufnehmen wird. Ich weiß nicht, Elise, ist dir da auch schon was bekannt geworden?
2: Ja, klar, wie ich schon vorhin sagte, ne? Also es wird ja sehr stark mobilisiert. Es gibt sehr viele Menschen, die sich sowohl auf die eine als auch die andere Weise in den Medien dazu äußern. Auch Menschen, die sich sonst nicht so zu Friedensthemen äußern. Und es ist auf jeden Fall eine Debatte, in die wir, aber vor allem auch andere Friedensorganisationen, mit denen wir verbündet sind, in verschiedenen Kampagnen sich beschäftigen werden. Es gibt eine Kampagne, die heißt Unter 18 nie, die ist gegen die Rekrutierung Minderjähriger für die Bundeswehr, denn Deutschland ist einer der wenigen Staaten weltweit, der aktiv gegen die Kinderrechtskonvention verstößt und Minderjährige tatsächlich schon rekrutiert, also es sind überwiegend 17-Jährige. Genau, und innerhalb dieser Bündnisse und bei unseren KollegInnen von der Deutschen Friedensgesellschaft, da laufen auf jeden Fall die Telefone heiß und es wird sehr viel auch über Kriegsdienstverweigerung gesprochen und da wird schon Handreichungen gestaltet, formuliert, wie junge Menschen sich davor schützen können, eingezogen zu werden.
1: Du hast vorhin gesagt, was es alles für Möglichkeiten gibt an Ausbildung. Und ich habe mich jetzt mit jemandem unterhalten, und er hat gesagt, aber wenn dann jemand verweigert, weil er eben nicht in den Krieg will oder weil er von der Bundeswehr weg will, dann muss er das, was er da an Bildung erfahren hat, bezahlen.
2: Ja, das ist gut möglich. Man verpflichtet sich ja immer für bestimmte Zeiträume, für bestimmte Jahre bei der Bundeswehr. Und klar, natürlich, wenn man zum Beispiel ein langjähriges Medizinstudium oder so von der Bundeswehr finanziert bekommt oder Unterstützung deswegen für diese Zeit bekommt und dann aber sagt, so jetzt bin ich fertig ausgebildet und jetzt entdecke ich auf einmal den Pazifisten in mir und möchte aus Gewissensgründen nicht mehr zur Waffe greifen und nicht mehr in den Krieg ziehen müssen. Das ist natürlich dann unglaubwürdig. Also, aber ja, und dann will die Bundeswehr das natürlich zurück. Was heißt unglaubwürdig? Also Menschen können sich auch ändern, absolut, können ihre Meinung ändern, können durch Erfahrungen, Erlebnisse, Paradigmenwechsel bekommen. Deswegen ist das total legitim, auch später zu verweigern, selbst wenn man sich verpflichtet hat. Aber klar, wenn die Bundeswehr in einen investiert hat, dann wird sie das Geld auch zurückverlangen wollen. Aber ja, viele entscheiden sich ja eben auch sehr bewusst für diesen Weg, nehmen dieses Risiko eben in Kauf und erfüllen dann eben ihre Jahre auch bei der Bundeswehr und müssen dann nichts mehr zurückzahlen.
1: Ich muss immer lachen, wenn ich so bestimmte Sachen höre, wie eben jetzt auch die Rekrutierungsversuche in den Schulen. Als zu DDR-Zeiten sowas passiert ist, da gab es in der Bundesrepublik in den Medien einen Aufruhr. Und da wurde mit dem Finger auf uns gezeigt, wo ich gedacht habe, ja und was macht ihr jetzt? Ich will damit das nicht gutheißen, dass das zu DDR-Zeiten passiert ist, sondern wie sagt man so schön, wenn zwei das Gleiche tun, ist es noch lange nicht dasselbe. Und da fällt mir das dann immer wieder auf. Wir hatten das alles schon. Mhm. Was ist euer aktuelles Projekt, euer aktuelles Engagement?
2: Wir haben immer ganz viele gleichzeitig.
1: Das ist gut.
2: Eins kann ich dir nennen, das haben wir gerade abgeschlossen im Sommer. Wir haben in die Zukunft geguckt. Eine Frau, die Clara aus unserem Vorstand, die hat unter anderem mit Zukunftsforschung im Studium zu tun gehabt und wir haben uns davon anstecken lassen und haben gesagt, wie könnte unsere Welt denn aussehen, wie sollte sie unsere Welt denn aussehen, wenn sie feministisch wäre, wenn sie entmilitarisiert wäre. Und wir haben eine Broschüre entworfen, ein sogenanntes ZINE, und das heißt Visionen für den Frieden, entmilitarisierte und feministische Zukünfte denken. Und in dieser Broschüre haben wir eine Welt ohne Atomwaffen uns vorgestellt, ein Planet im Gleichgewicht, also in dem Klimagerechtigkeit herrscht, eine Welt ohne Militär, in der zivile, nicht-militärische Konfliktbearbeitung das Mittel der Wahl ist und eine gewaltfreie Gesellschaft, und zwar nicht nur frei von militärischer Gewalt, sondern auch von anderer, von diskriminierender Gewalt, von rassistischer Gewalt, von patriarchaler Gewalt, also eine Gesellschaft, in der alle Menschen frei und gleich in Würde leben können und in der alle sicher leben können. Und ja, diese Broschüre haben wir veröffentlicht, die können alle auf unserer Webseite sich herunterladen und da mal anschauen, und sie soll einfach einladen dazu, dass wir in diese möglichen Zukünfte schauen und uns vorstellen, wie können wir da hinkommen? Wie können wir unter den jetzigen Voraussetzungen dahin kommen, aber wie können wir auch, ja, wie können wir einfach mal daran denken und dann eine Vision entwickeln, und zwar im allerpositivsten Sinne eine Vision, denn wir brauchen Visionen, das ist unglaublich wichtig. Wir müssen uns eine Welt vorstellen können. Ja, wir brauchen diese Vision, um unsere Welt zu gestalten. Wir brauchen eine Welt, auf die wir hinarbeiten können. Und da finde ich das unglaublich wichtig, sich auch mal frei zu machen von gedanklichen Zwängen oder von der Welt, wie sie gerade ist, und uns das vorzustellen, wie können wir da hinkommen, wie können wir zu einer gerechteren, zu einer friedlicheren Welt kommen, und was müssen wir dafür jetzt tun, was müssen wir in 10 Jahren dafür tun, mittelfristig, und was können wir langfristig dafür tun.
1: Heute im Gespräch im Sektfrühstück Heide Schütz und Elise Kopper, beide vom Frauennetzwerk für Frieden.

0: Sie sind bei Radio Lotte, Sie hören das Sektfrühstück. Wir sind in der Einflugschneise und während unserer Aufzeichnung habt ihr einen Anruf bekommen. Worum ging's denn?
1: Ja, genau, das war eine Fraueninitiative aus Heilbronn. Und die möchte im kommenden Jahr Bertha von Suttner sichtbar machen. Und zwar unsere Ausstellung ausleihen. Das ist eine Ausstellung, die über das Leben und das Wirken von Bertha von Suttner informiert auf so großen Schautafeln. Und vielleicht kennt die eine oder der andere von euren HörerInnen die auch schon, denn die war tatsächlich auch schon in Weimar. Das ist ein Zufall. Mhm. Vor einigen Jahren, da hat die Initiative Welt ohne Waffen aus Weimar diese Ausstellung ausgeliehen und im Bahnhof ausgestellt. Ja. Ne, Heide? Ja. Heide war damals dabei.
0: Mhm, ich kann mich daran erinnern.
1: Ach cool.
0: Sehr schön.
1: Genau. Ja, genau. Und die zieht jetzt ihre Kreise. Die Ausstellung haben nicht wir gemacht tatsächlich. Wir wollen uns nicht fremde Hüte aufsetzen, wie sagt man?
0: Federn. Mit fremden Federn schmücken.
1: Genau. Sondern das österreichisches Ministerium hat sie damals entworfen und wir haben sie dann drucken lassen und verleihen sie jetzt eben auch, um sie ja zum Beispiel an Schulen zu verleihen, an Bertha von Suttner Schulen oder hier in Bonn auszustellen. Und so zieht sie ihre Kreise und macht Bertha von Suttner sichtbar.
0: Sehr gut. Meine Gesprächspartnerinnen heute, Heide Schütz und Elise Kopper. Und an euch beide auch meine Frage am Ende der Sendung immer nach den Wünschen, Hoffnungen und Zielen.
1: Oh, jetzt haben wir ein paar Sekunden, um darüber nachzudenken. Wünsche, Hoffnungen und Ziele. Ja. Weißt du schon was, Heide?
2: Ja, ich möchte, dass die Friedensbewegung stärker wird und nicht aufhört, nicht zugrunde geht. Und dass irgendwann die Friedenslogik über die Kriegs- oder Sicherheitslogik siegt, obwohl Siegen ist schon wieder so ein Kriegswort. Wir sind ja immer glücklich, wenn es eine Win-Win-Situation gibt, nämlich dass beide Seiten gewinnen können und nicht einer gewinnt und einer verliert. In modernen Kriegen kann man sowieso nicht mehr siegen, aber das haben die meisten noch nicht verstanden. Also das wünsche ich mir. Und ja, mein Wunsch als Kind und junge Frau, Frieden für alle Menschen auf der ganzen Welt, ja, ist ein wunderbarer Wunsch, halte ich auch dran fest. Obwohl ich natürlich da auch weiß, das ist eine Vision, aber wie Elise eben erklärt hat, Vision braucht man, um den Weg dahin zu finden. Sonst bleibt man stecken.
1: Hm. Ja, Wünsche. Ich wünsche mir so eine Vision tatsächlich, dass sie in Erfüllung geht. Eine Welt ohne Gewalt, eine Welt, in der jedes Kind, jeder Mensch morgens aufwacht, ihm warm ist, genug zu essen hat und sicher ist, frei ist. Das ist der sehr, sehr bescheidene Wunsch an dieser Stelle. Und darunter mache ich es aber auch nicht. Das ist tatsächlich der Wunsch für diese Welt. Und da etwas beizutragen, einen winzigen Beitrag, dass das irgendwann mal Realität werden kann oder dass das für immer mehr Menschen auf dieser Welt Realität wird. Und ja, auch hier im Frauennetzwerk so viele tolle, engagierte Menschen zu sehen, tolle junge Frauen in unserem Vorstand, die sich ehrenamtlich engagieren, tolle Praktikantinnen, die wir immer haben, die ja schon so

der Friedensarbeit so selbstverständlich geworden ist, dass es gar keine Vereine mehr dafür geben muss, dass Friedensarbeit, dass Friedensstrukturen, dass Friedensbildung in sämtlichen öffentlichen, in sämtlichen privaten Strukturen, in Unternehmen und so weiter, in Schulen, Heide weist mich darauf hin, in Schulen präsent ist. Und ja, das sind so die kleinen, großen, mittel- und langfristigen Ziele, die wir haben, ja.

0: Das war's, das Sektfrühstück auf Radio Lotte. Im Gespräch heute bin ich gewesen mit Heide Schütz und Elise Kopper vom Frauennetzwerk für Frieden. Die Sendung ist eine Aufzeichnung am 1. September, dem Weltfriedens- bzw. Antikriegstag. Die Wiederholung der Sendung gibt's am kommenden Donnerstag um 16 Uhr. Am Mikrofon verabschiedet sich, danksagend für Ihre Aufmerksamkeit, Svea Geske. Dankeschön.
1: Danke dir. Viele Grüße nach Weimar.
2: Dann, tschüss.
3: Aus hier gibt es einen kleinen Hügel, der heißt Suspiro del Moro, der Seufzer des Mauren. Und er erzählt von einer Geschichte, als 1492 die katholischen Heere die iberische Halbinsel von den Fremden bereinigten, die damalige Form der wertebasierten Außenpolitik. Da gab es die schöne Stadt Granada und sie war 3 Jahre belagert.

Und der König dieser Stadt überlegte, die Ernten waren vernichtet und die große Schlacht stand bevor. Und er sagte sich, die Stadt ist zu schade, als dass sie im Kampf untergeht. Und die Menschen, die in ihr leben, sind zu schade, als dass sie in diesem Kampf kaputt gehen. Und er entschied sich, die Stadt kampflos den Katonen zu überlassen. Und auf diesen Hügel schaute er zurück auf seine Stadt, auf sein Königreich und weinte. Und seine Mutter sagte, ja, hättest du gekämpft wie ein Mann, müsstest du jetzt nicht heulen wie ein Weib. Das ist die Geschichtsschreibung, mit der wir groß geworden sind. Immer die stolzen Reiter, die aus der Schlacht zurückkommen. Wir kennen die Kriegerstandbilder. Auf Pferden mit dicken Eiern in jeder Stadt stehen sie. Es ist die Geschichte von den siegreichen Kriegen, aber diese Geschichte gibt es nicht mehr. Seit dem Zweiten Weltkrieg ist kein Krieg auf dieser Welt gewonnen worden. Bravo. Irgendwann wird er abgebrochen, weil man vernünftig wird und aufhört. Vielleicht müssen wir unsere Geschichtsauffassung umdrehen, unseren Stolz brechen und eher den Gedanken von Seneca folgen, dass ein ungerechter Friede allemal besser ist als ein gerechter Krieg.

Namen Gottes, des Vaters, des Sohnes und des Heiligen Geistes. Amen. Herzlich willkommen zum Gottesdienst am 15. Sonntag nach dem Trinitatisfest bei Radio Leute. Schön, dass Sie eingeschaltet haben und mitfeiern. Sorgt euch nicht. Das ist nicht nur in diesen unsicheren und verrückten Zeiten leichter gesagt als getan. Sorge um Nahrung und Kleidung, Sorge um Erkenntnis und Teilhabe, Sorge um die Zukunft. Oft genug wird daraus ein unruhiges Grübeln und inneres Getriebensein. Oft wächst mir mein Leben über den Kopf. Ein dickes Paket von Sorgen scheint mich niederzudrücken. Um meine Zukunft, meine Kinder und Enkelkinder, anstehende Entscheidungen. Der 15. Sonntag nach Trinitatis ist eine Schule der Sorglosigkeit im besten Sinne. All eure Sorge werft auf ihn, denn er sorgt für euch, heißt es im Bibelwort aus dem 1. Petrusbrief, das uns in die neue Woche begleitet. Gott, der in der Schöpfung für seine Menschen reich gesorgt hat, der den kinderlosen Abraham zum Stammvater eines großen Volkes machte, der wird sich auch weiter um uns kümmern. So verspricht es uns die biblische Verheißung. Im Vertrauen darauf könnten wir das Sorgen aufgeben und freier werden für ein Leben, das sich nur auf Gott verlässt, wenn doch nur unser Glaube größer wäre. Diesen Gedanken hören wir auch aus den wenigen Sätzen des Wochenpsalms, Psalm 127, den wir jetzt miteinander beten. Wenn der Herr nicht das Haus baut, so arbeiten umsonst die daran bauen. Wenn der Herr nicht die Stadt behütet, so wacht der Wächter umsonst. Es ist umsonst, dass ihr früh aufsteht und hernach lange sitzet und esst euer Brot mit Sorgen, denn seinen Freunden gibt er es im Schlaf. Ehre sei dem Vater und dem Sohn und dem Heiligen Geist, wie im Anfang, so auch jetzt und alle Zeit und in Ewigkeit. Amen.

Wir hören das Evangelium für den heutigen Sonntag. Es steht aufgeschrieben bei Matthäus im 6. Kapitel. Jesus lehrte seine Jünger und sprach: Sorgt nicht um euer Leben, was ihr essen und trinken werdet, auch nicht um euren Leib, was ihr anziehen werdet. Ist nicht das Leben mehr als die Nahrung und der Leib mehr als die Kleidung? Seht die Vögel unter dem Himmel an, sie sehen nicht, sie ernten nicht. Sie sammeln nicht in die Scheunen und euer himmlischer Vater ernährt sie doch. Seid ihr denn nicht viel kostbarer als sie? Wer ist aber unter euch, der seiner Länge eine Elle zusetzen könnte, wie sehr er sich auch darum sorgt? Und warum sorgt ihr euch um die Kleidung? Schaut die Lilien auf dem Feld an, wie sie wachsen, sie arbeiten nicht, auch spinnen sie nicht. Ich sage euch, dass auch Salomo in all seiner Herrlichkeit nicht gekleidet gewesen ist wie eine von ihnen. Wenn nun Gott das Gras auf dem Feld so kleidet, das doch heute steht und morgen in den Ofen geworfen wird, sollte er das nicht viel mehr für euch tun, ihr Kleingläubigen? Darum sollt ihr nicht sorgen und sagen, was werden wir essen, was werden wir trinken, womit werden wir uns kleiden? Nach dem allen trachten die Heiden. Denn euer himmlischer Vater weiß, dass ihr all dessen bedürft. Trachtet zuerst nach dem Reich Gottes und nach seiner Gerechtigkeit, so wird euch das alles zufallen. Darum sorgt nicht für morgen, denn der morgige Tag wird für das Seine sorgen. Es ist genug, dass jeder Tag seine eigene Plage hat. Wort unseres lebendigen Gottes, Lob sei dir, Christus.

Liebe Schwestern, liebe Brüder, immer mehr junge Leute, so habe ich gelesen, entdecken den Schrebergarten wieder neu und gönnen sich den Luxus, hier eine Zeit und ihre Kreativität zu investieren. Was früher als spießig galt, ist heute wieder hip. Vor allem bei jungen Familien, die sich das Eigenheim mit dem dazugehörigen Garten nicht leisten können oder die keine Lust haben, aufs Dorf zu ziehen. Ursprünglich war die Kleingartenbewegung Mitte des 19. Jahrhunderts entstanden. In Leipzig hatte der Schuldirektor Ernst Hauschild einen Verein gegründet, der Kindern von Fabrikarbeitern die Chance auf Erholung in der Natur bieten sollte. Er benannte sie nach seinem Schwiegervater, dem Leipziger Pädagogen und Arzt Daniel Gottlob Moritz Schreber. Der hatte sich für Grünflächen als Spielplätze für Kinder eingesetzt. Heute müssen die Pächter für ein durchschnittlich großes Grundstück von etwa 400 Quadratmetern mit jährlich zwischen 250 und 500 Euro bei einer moderaten Pacht von ca. 18 Cent pro Quadratmeter für Pachtzins, Wasser, Strom und andere Nebenkosten rechnen. Die Nutzung des Gartens ist dann an gewisse Auflagen geknüpft. Beispielsweise muss auf einem Drittel des Grundstücks Obst und Gemüse angebaut werden. Der Gartenvorstand kontrolliert einmal im Jahr, ob diese Auflagen eingehalten werden. Außerdem ist es erwünscht, sich an den Mitgliederversammlungen und an den Gemeinschaftsarbeiten zu beteiligen. Und in der Regel dürfen die Hobbygärtnerinnen und Gärtner in den Lauben, die maximal 24 Quadratmeter groß sein sollten, nur am Wochenende oder in den Ferien übernachten. Wer sich von diesem Regelkanon nicht abschrecken lässt, der empfindet den Garten als Hort der Seligkeit. Frische Luft belebt die Sinne und manche Sorgen verfliegen für eine Weile. Hier können die Kleingärtnerinnen und Kleingärtner ihr Land bebauen und bewahren und das Werk ihrer Hände fernab vom Lärm und von aller Hektik genießen. Eigentlich ein wahres Paradies. Vielleicht bekommen die Schrebergärtnerinnen und Gärtner oder auch alle, die sich in ihren Gärten betun, eine Ahnung davon, wie es dem Menschen ergangen sein muss, den Gott in den ersten Garten Eden gesetzt hat. Ich lese aus dem ersten Buch Mose im zweiten Kapitel unserem Bibelwort für die Predigt heute. Es war zu der Zeit, da Gott der Herr Erde und Himmel machte. Und alle die Sträucher auf dem Felde waren noch nicht auf Erden und all das Kraut auf dem Felde war noch nicht gewachsen. Denn Gott, der Herr, hatte noch nicht regnen lassen auf Erden und kein Mensch war da, der das Land bebaute. Aber ein Strom stieg aus der Erde empor und drängte das ganze Land. Da machte Gott, der Herr, den Menschen aus Staub von der Erde und blies ihm den Odem des Lebens in seine Nase. Und so ward der Mensch ein lebendiges Wesen. Und Gott, der Herr, pflanzte einen Garten in Eden gegen Osten hin und setzte den Menschen hinein, den er gemacht hatte. Und Gott, der Herr, ließ aufwachsen aus der Erde allerlei Bäume, verlockend anzusehen und gut zu essen, und den Baum des Lebens mitten im Garten und den Baum der Erkenntnis des Guten und Bösen. Und es geht aus von Eden ein Strom, den Garten zu bewässern, und teilt sich von da in vier Hauptarme. Der erste heißt Pishon, der fließt um das ganze Land Havila. Und dort findet man Gold, und das Gold des Landes ist kostbar. Auch findet man das Bedolach-Harz und den Edelstein Schoham. Der zweite Strom heißt Gihon, der fließt um das ganze Land Kusch. Der dritte Strom heißt Tigris, der fließt östlich von Assyrien, und der vierte Strom ist der Euphrat. Und Gott, der Herr, nahm den Menschen und setzte ihn in den Garten Eden, dass er ihn bebaute und bewahrte. Und Gott, der Herr, sprach, es ist nicht gut, dass der Mensch allein sei, ich will ihm eine Hilfe machen, die ihm entspricht. Und Gott, der Herr, machte aus Erde alle die Tiere auf dem Felde und alle die Vögel unter dem Himmel und brachte sie zu dem Menschen, dass er sehe, wie er sie nennte. Denn wie der Mensch jedes Tier nennen würde, so sollte es heißen. Und der Mensch gab einem jeden Vieh und Vogel unter dem Himmel und Tier auf dem Felde seinen Namen. Aber für den Menschen wurde keine Hilfe gefunden, die ihm entsprach. Da ließ Gott der Herr einen tiefen Schlaf fallen auf den Menschen und er schlief ein. Und er nahm eine seiner Rippen und schloss die Stelle mit Fleisch.
Und Gott, der Herr, baute eine Frau aus der Rippe, die er von dem Menschen nahm und brachte sie zu ihm. Da sprach der Mensch, die ist nun Bein von meinem Bein und Fleisch von meinem Fleisch. Man wird sie Männin nennen, weil sie vom Manne genommen ist. Darum wird ein Mann seinen Vater und seine Mutter verlassen und seiner Frau anhangen, und sie werden ein Fleisch sein. Und sie waren beide nackt, der Mensch und seine Frau, und schämten sich nicht. Mich beeindruckt, liebe Schwestern, liebe Brüder, wie unbekümmert, geradezu naiv die Schöpfungsgeschichte von der Erschaffung der Welt erzählt. Einerseits so fern jeder wissenschaftlichen Absicherung und andererseits doch erstaunlich nah dran. Mag der Mensch auch biologisch ein Wirbeltier sein, wie Affe und Esel, oder auch eine genealogische Affinität haben zu Vögeln und Fischen, und mag auch jede und jeder sein spezifisches Charaktertier haben, dem sie oder er ähnlich ist, vom Kamel bis zur Schlange, so lässt der Mythos den Menschen, wie übrigens die ganze Schöpfung, aus der Weisheit Gottes hervorgehen. Kein Zufall der Evolution und kein Irrtum der Geschichte, sondern von Gott ins Leben gebracht. Das wird erzählt. Die Gattung Mensch und jede und jeder Einzelne. Mythen sind Erzählungen, in denen die Wirklichkeit dieser Welt durchschaubar wird und den Blick freigeben auf das Tun Gottes. Darum sind sie so wichtig. Sie vermitteln uns eine Anschauung von Gott und seinem Handeln. Sie sind Umschreibungen des Unbeschreiblichen. Sie erzählen die Wahrheit. Das ist ihr tiefer Sinn. Es hat Zeiten gegeben, in denen das nicht ernst genommen wurde. Das war, finde ich, ein Irrtum. Wir wissen heute wieder, dass wir solche alten Geschichten brauchen, wenn wir nach der Wahrheit suchen. Sie können sie uns vermitteln. Faszinierend sind der Zauber und die Weisheit dieser Erzählung für mich. Das Schöpfungsgeschehen begrenzt sich auf das Areal eines Gartens. Gott macht keine großen Worte, sondern er handelt in geradezu künstlerischer Manier. Er schafft den Menschen aus Erde und haucht dem leblosen Klumpen seinen Lebensodem ein. Ein lebendiges Wesen ist geschaffen und Gott setzt den Menschen in den Garten. Das Wort Paradies hat seinen Ursprung im mittelpersischen Pardes, was Einzäunung bedeutet. Die gleiche Bedeutung hat die indogermanische Sprachwurzel Ger des Wortes Garten. Ein Paradies, ein Garten ist, was abgetrennt ist von der umgrenzten, unumgrenzten Natur. Der Zaun hebt den Garten hervor und macht ihn besonders. Im Garten gibt der Mensch der gezähmten Natur einen geschützten Bereich zur ungestörten Entfaltung und findet darin selbst Schutz und Raum zur Entfaltung. Denn die Umfriedung schließt nicht nur ein, sondern eben auch aus. Dem menschlichen Bedürfnis nach Schutz, Sicherheit und Intimität wird hier Genüge getan. Die Wildnis in Form von Unkraut oder widrigen Lebensumständen bleibt bei guter Pflege eben draußen. Es ist zauberhaft, wie der künstlerische Gott seine Schöpfung ständig weiterentwickelt. Er sucht ein lebendiges Wesen, das dem Menschen entspricht. Kein Tier kann dem Menschen das Wasser reichen, aber den Seinen gibt's der Herr buchstäblich im Schlaf. Aus der Rippe des Menschen bildet Gott ein zweites menschliches Wesen, diesmal in weiblicher Gestalt. Erst in seiner Ausfertigung als Mann und als Frau ist die Erschaffung der Menschen vollkommen, sind die Menschen ein Ganzes. Die beiden sind nackt, aber sie schämen sich nicht. Der Garten Eden ist für alle Geschöpfe ein rundum sorglos Paket. Kein Paradiesversprechen aus dem Urlaubskatalog kann das wirklich halten. Doch Mann und Frau, später auch Adam und Eva genannt, haben auf das Rundum-Sorglos-Paket verzichtet. Gott hatte ihnen geboten, nicht vom Baum der Erkenntnis von Gut und Böse zu essen. Wohl nicht, weil sie dumm bleiben sollten, sondern weil im Paradies für alles gesorgt war. Das Wissen um Gut und Böse braucht es nicht für die einzige Aufgabe der Menschen, diesen Garten zu bebauen und zu bewahren. Aber selbst die Androhung des Todes konnte die beiden Paradiesbewohner nicht davon abhalten, sich mit der Furcht eine Portion göttlicher Erkenntnis einzuverleiben. Dieses neue Wissen ging, wir wissen es, einher mit dem Verlust des behüteten Lebens, mit dem Sorgen für das tägliche Brot, dem Ringen um Anerkennung, dem maßlosen Trachten nach Besitz.
Der Verfasser der Schöpfungserzählung schreibt mit genau dieser Erfahrung. Er weiß, in dieser Welt außerhalb des Paradieses können Menschen keinen Tag in Gottes Sinn leben, wenn es ihnen an der Erkenntnis von Gut und Böse fehlt. Sie müssen wissen, welches Handeln lebensfördernd oder eben auch lebenszerstörend ist. Ohne diese Erkenntnis wären wir alle nicht in der Lage, für uns und für andere zu sorgen. Diese Erkenntnis bleibt allerdings unzureichend, wenn nicht die Liebe hinzukommt. Der Apostel Paulus hat das eindrucksvoll im Hohen Lied der Liebe beschrieben. Und wenn ich prophetisch reden könnte und wüsste alle Geheimnisse und alle Erkenntnisse und hätte allen Glauben, sodass ich Berge versetzen könnte, und hätte die Liebe nicht, so wäre mir alles nichts nütze. Alle Erkenntnis und Weisheit nützen nicht, wenn ich nicht in der Lage bin, die erworbene Erkenntnis von Gut und Böse mit Liebe anzureichern und als Fürsorge für die gesamte Schöpfung fruchtbar werden zu lassen. Ohne die Liebe führt der Weg des Menschen in die Katastrophe. Erkenntnis hin oder her. Der Mord Kains an seinem Bruder Abel erzählt dann gleich zu Anfang der Bibel davon. Irgendwann will Gott deshalb dem lebensuntauglichen Treiben der Menschen mit einer verheerenden Sinnflut ein Ende setzen. Doch letztlich bleibt Gott sich trotz der Katastrophe treu in seiner Fürsorge für die Schöpfung bis auf den heutigen Tag. Gott hat nicht aufgehört zu lieben. Er kann uns allerdings kein sorgenfreies Leben mehr garantieren. Schon das Paradies ist, wenn wir genau lesen, kein Ort, wo dem Menschen die Dinge zufallen. Dennoch sind wir nicht von einem blinden Schicksal in eine feindliche Welt geworfen worden. Der Garten Eden, in den Gott den Menschen setzt, und später die gesamte Erde, ist ein Ort, wo der Mensch etwas tun muss, bebauen und bewahren. Arbeit mit und an der Schöpfung gehört zu unserem menschlichen Leben dazu. Dabei ist uns die Schöpfung anvertraut, um daraus unser menschliches Leben im Gleichgewicht mit der Schöpfung zu gestalten. Wir erleben aber, wie sehr dieses Gleichgewicht aus dem Ruder geraten ist. Einseitige menschliche Interessen schaffen in dieser Welt ein Ungleichgewicht, das dazu führt, dass Leben mehr und mehr bedroht ist. Klimakatastrophe, Überschwemmungen und Dürren sind Zeichen dieses Ungleichgewichts, das an vielen anderen Stellen auch noch sichtbar wird, wo wir Menschen das Bebauen für wichtiger erachten als das Bewahren. Hoffentlich ist es noch nicht zu spät, dass wir aus den Fehlern der Vergangenheit noch lernen könnten. Die Geschichte vom Paradies, liebe Schwestern, liebe Brüder, versetzt Anfang und Ursprung des Menschen wie der gesamten Schöpfung in die Weisheit Gottes. Und aus diesem Wissen können wir Hoffnung, Zuversicht und eine Lebensperspektive schöpfen, ohne uns gleich den Himmel auf Erden zu wünschen. Was uns umgibt, worin wir leben und atmen, woher wir kommen und warum wir überhaupt sind, das ist die Weisheit Gottes. Er hat es so gewollt, er hat es so gemacht, er umgibt uns mit seiner Sorge und er bewahrt uns in seinem Frieden. Dein Leben, mein Leben, so wie er es von Anfang an getan hat. Und darum wird diese Geschichte vom Paradies überhaupt erzählt. Sie ist eine Trostgeschichte. Weil wir Geschöpfe Gottes sind und nicht ein Produkt des Zufalls, hängen wir nicht irgendwo zwischen Himmel und Erde und sind nicht irgendwo entstanden im unendlichen Raum der Welten, heimatlos, auftauchend wie ein Komet und wieder verlöschend. Wir tragen die Erinnerung an das Paradies als Ort der Fülle, des Friedens und der Bewahrung in uns. Mit dieser Erinnerung lebt es sich leichter und es wird auch leichter, unsere Welt zu einem paradiesischeren Ort für alle werden zu lassen. Amen. Und der Friede Gottes, der höher ist als alle menschliche Vernunft, er bewahre unsere Herzen und Sinne in Christus Jesus. Amen.

Wir halten gemeinsam Fürbitte und beten. Wunderbarer Gott, du schenkst uns das Leben. Wir danken dir für die Menschen, die zu unserem Leben gehören, für alles, mit dem du unser Leben reich und lebenswert machst, für die Aufgaben, vor die du uns stellst, für das Glück und die Liebe, die uns erfüllen. Treuer Gott, wir sorgen um alle Menschen in der Welt, deren Leben von Krieg und Gewalt gezeichnet ist. Lass uns nicht blind und abgestumpft werden vor ihrem Leid. Schenk uns Mitgefühl und Fantasie, um die Sehnsucht auf Frieden wieder groß werden zu lassen. Halte in uns die Erinnerung an das Leid wach, das durch die Terroranschläge am 11. September vor 25 Jahren in die Welt kam. Halte die Opfer in deinen Armen und steh den Angehörigen und Betroffenen bei. Barmherziger Gott, wir sorgen uns um die, die sich nach Hoffnung sehen. Wir bitten dich für die Kranken in unseren Familien und in unserer Nachbarschaft. Wir bitten dich für die Trauernden, die Einsamen, die Verzweifelten und Hoffnungslosen. Wir bitten dich für die Menschen, die resignieren und sich zurückziehen. Steh ihnen bei und schenke uns ein weites Herz für die Nächstenliebe. Du Gott der Gerechtigkeit, wir sorgen uns um das Miteinander in unserer Gesellschaft. Wir bitten dich für alle, denen politische Verantwortung übertragen wurde. Wir bitten dich für die, die die öffentliche Meinung beeinflussen. Wir bitten dich für die Menschen aus der Wissenschaft und in den Betrieben. Gib ihnen und uns allen den Blick für Gerechtigkeit in Denken und Handeln. Du, unser Gott, wir sorgen uns um deine Kirche und deine Gemeinden. Wir bitten dich für die Kinder und Jugendlichen, die sich in einer komplizierter werdenden Welt zurechtfinden müssen. Wir bitten dich für alle, die uns anvertraut und lieb sind. Du bist unsere Zuversicht. Du trägst unsere Sorgen mit. Deine Liebe lässt uns aufatmen. Dir vertrauen wir uns mit unseren Sorgen, unserem Glück und unserem Leben an. Durch Jesus Christus, deinen Sohn, unseren Bruder, mit dessen Worten wir gemeinsam beten. Vater unser im Himmel, geheiligt werde dein Name, dein Reich komme, dein Wille geschehe wie im Himmel, so auf Erden. Unser tägliches Brot gib uns heute und vergib uns unsere Schuld, wie auch wir vergeben unseren Schuldigern. Und führe uns nicht in Versuchung, sondern erlöse uns von dem Bösen. Denn dein ist das Reich und die Kraft und die Herrlichkeit in Ewigkeit. Amen. Und nun geht in diese neue Woche als die Gesegneten des Herrn mit und unter dem Segen Gottes. Der Herr segne euch und behüte euch. Der Herr lasse leuchten sein Angesicht über euch und sei euch gnädig. Der Herr erhebe sein Angesicht auf euch und schenke euch Frieden. Amen. Einen guten Sonntag und einen fröhlichen Wochenstart wünscht Markus Viktor, Pfarrer in Oberweimar und Ehringsdorf.

0: Goethe und Schiller, das Bauhaus, Schloss und Stadtkirche. Wer durch Weimar läuft, begegnet der Vergangenheit praktisch auf Schritt und Tritt. Aber wann wird Geschichte eigentlich zu unserem Erbe? Wer entscheidet, was wir bewahren und woran wir uns erinnern? Und was ist mit einem Erbe, das unbequem oder umstritten ist oder manchen Menschen sogar ausschließt? Fast 10 Jahre lang hat sich das DFG-Graduiertenkolleg Identität und Erbe genau mit solchen Fragen beschäftigt. Wissenschaftlerinnen und Wissenschaftler unterschiedlicher Disziplinen haben untersucht, wie kulturelles Erbe entsteht und was es mit der Identität von Menschen und Gesellschaften macht. Eine, die diese Forschung begleitet und mitgestaltet hat, ist Daniela Spiegel. Sie ist Professorin für Denkmalpflege und Baugeschichte an der Bauhaus-Universität Weimar. Guten Morgen, Frau Spiegel.
1: Guten Morgen.
0: Frau Spiegel, bleiben wir zunächst bei diesem Begriff Erbe. Bei einem persönlichen Erbe ist die Sache einigermaßen klar. Jemand hinterlässt etwas, jemand anderes erbt es. Aber wer ist eigentlich der Erblasser und wer der Erbe, wenn wir von kulturellem Erbe sprechen?
1: Ja, vielen Dank für die Frage, die ich so beantworten möchte, dass ich zurückkomme auf das normale Erben und sage, so einfach ist es eben nicht. Na, also das kennt ja wahrscheinlich jeder zumindest aus Geschichten von Freunden und so weiter, dass es selten so ist, dass das ganz harmonisch abgeht und da bitte sehr, hier ist das Haus, weil es ist ja oftmals nicht nur ein Erbe da, sondern es sind mehrere Personen und ganz schnell ist der Streit darum da, wem eigentlich was und wie gehört. Und das ist beim kulturellen Erbe ganz genauso, dass man dort erstmal überlegen muss, okay, wer sieht was als sein Erbe eigentlich an? Und gibt es noch andere Menschen, die das vielleicht genauso für sich okkupieren, aber einen ganz anderen Blick darauf haben? Was für den einen ganz positiv ist, ist für den nächsten ganz schwierig. Und das ist eben als der Begriff Erbe erfunden wurde in dieser Thematik der Denkmalpflege, sage ich jetzt mal im Groben, das war das in der Französischen Revolution. Ne? Und das, wo eben die Revolutionäre in Anspruch genommen haben, dass das, was sie jetzt gestürzt haben, die Hinterlassenschaften davon, dass das auch ihr Erbe ist.
0: Ja, und fast 10 Jahre lang hat das Graduiertenkolleg Identität und Erbe untersucht, wie Identität und kulturelles Erbe miteinander zusammenhängen. Aber ich glaube, wir müssen zuerst mal klären, für alle, die es nicht wissen, was ist denn das Graduiertenkolleg und mit welchen Themen genau hat es sich beschäftigt?
1: Ja, ein Graduiertenkolleg, das ist ein Format von der Deutschen Forschungsgesellschaft, auf das man sich bewerben kann als Institution, als Universität. Wir haben das in 2 Universitäten gemacht, also die Bauhaus-Universität gemeinsam mit der TU Berlin. Und da tun sich mehrere Forschende zusammen und entwickeln ein Programm und eine Frage oder viele Fragen, die sie interessieren und oder ein Thema, was beforscht werden soll. Und in diesem Fall war es eben das Begriffspaar Identität und Erbe, was wir ja spannend fanden, uns damit mal aus unterschiedlichen Perspektiven zu beschäftigen. Und das hat die DFG auch gefunden. Die haben uns da 9 Jahre lang unterstützt, dass Doktorandinnen und Doktoranden jeweils 3 Jahre 12 Leute und dazu noch ein paar Assoziierte gefördert wurden, mit ihren eigenen Themen daran zu arbeiten. Und also alle zusammen haben wir natürlich auch verschiedene Formate gehabt, wo wir uns mit diesen Themen beschäftigt haben. Und das hat dann zu einem sehr differenzierten, natürlich nicht umfassend, also umfassend schon, einen Blick geführt darauf. Aber wir können nicht sagen, dass wir das abschließend zu Ende geforscht haben. Das ist auch, glaube ich, gar nicht möglich.
0: Also sämtliche Perspektiven international erforscht, wenn man so will. Und ein zentraler Gedanke Ihrer Forschung ist es, dass kulturelles Erbe nicht einfach gegeben ist. Also wir als Gesellschaft schreiben Orten, Gebäuden und Dingen Bedeutung zu. Meine Frage dazu, wer entscheidet also eigentlich, was unser kulturelles Erbe ist und wessen Geschichte damit erzählt wird?
1: Da kann man natürlich einen großen Fragenkomplex aufmachen, nämlich die Frage, wer ist eigentlich wir? Mhm. Und wenn man jetzt dieses Beispiel von der Französischen Revolution eben nimmt, da hat man quasi ein Gesellschaftssystem, was zu Ende gegangen ist und auch gewaltsam beendet wurde eben durch die Revolution. Und wir haben eben ein Land, was übrig bleibt, eine mit verschiedensten Baulichkeiten. Und da ist die Frage, was wird aus dem? Und dass der Louvre heute ein Museum ist, das ist quasi ein Ergebnis davon, dass sich eben dort damals überlegt wurde, dieses Gebäude, dieses ehemalige Schloss oder das, was bis gerade eben noch Schloss war, was wir angefangen haben, jetzt gerade in unserem revolutionären Furor zu zerstören, halt Moment mal, ist das die richtige Entscheidung, die wir hier treffen? Das ist doch auch unseres, vielleicht können wir uns das aneignen, also dieser Prozess des Aneignens von Erbe, der ist eben ganz wesentlich und in dem Fall ist das zwar vielleicht in der Denkmalpflege, mag es erscheinen als eine Top-Down-Entscheidung, ne? Wenn wir es auf Baulichkeiten entziehen, was wird Denkmal, was wird kein Denkmal, aber Kulturerbe ist eben ein Begriff, der wesentlich weitergeht und nicht nur allein das bauliche Erbe umfasst.
0: Ja, Sie sagen, es ist ein Begriff, der weitergeht und Sie selbst beschäftigen sich intensiv mit dem sogenannten unbequemen Erbe, unter anderem mit Architektur des italienischen Faschismus und mit dem baulichen Erbe der DDR. Also was machen wir denn mit Gebäuden und Orten, die historisch bedeutsam sind, aber für eine Vergangenheit stehen, mit der wir uns heute gerade nicht identifizieren wollen?
1: Ja, das ist eine komplexe Angelegenheit, wie man mit dem unbequemen Erbe umgeht. Das ist ein Begriff, der ist so Ende der 90er Jahre geprägt worden von Norbert Huse, einem Kunsthistoriker, der eben darauf gepocht hat, dass es gerade das bezog sich vornehmlich eben auf die Hinterlassenschaften des Nationalsozialismus, aber eben auch der DDR damals auch schon. Was machen wir damit? Ist es die richtige Entscheidung, hier einfach diese Dinge alle abzubrechen? Das ist doch ein Teil unserer Geschichte, dem wir uns irgendwie auch stellen müssen. Und wenn wir dazu diese Spuren auslöschen, die materiellen Spuren, dann ist das eben auch eine Aussage, die eine Konsequenz hat. Und diese Zeit des Nationalsozialismus beispielsweise, die ist für uns so wichtig, für unsere Identität, ne? Da haben wir wieder den anderen Begriff dieses Landes, dass wir und damit umgehen müssen. Und dann kann es so sein wie beim Nürnberger Reichsparteitagsgelände, dass da eben in der ehemaligen Kongresshalle das zu einem Gedenkort umgewandelt wird und musealisiert wird und dann auch baulich interveniert wird, um das, diese Auseinandersetzung, diese Reibung damit zu zeigen. Es geht aber auch anders, wenn wir an unser Weimarer Gauforum denken, was in der Mitte eine Shopping Mall beinhaltet, wo man sich durchaus fragen kann, ist das die richtige Umgangsform damit?
0: Ja, und nun führen wir dieses Gespräch ja ausgerechnet hier in Weimar, also einer Stadt, in der ganz unterschiedliche Schichten deutscher Geschichte auf engem Raum zusammentreffen. Was macht denn dieses allgegenwärtige Erbe mit der Identität einer Stadt und mit den Menschen, die hier leben?
1: Ja, das ist ja ich würde nicht sagen, dass das eine einseitige Wirkung ist, sondern es ist eine wechselseitige Wirkung. Und wir alle, die wir hier wohnen, glaube ich, wohnen hier sehr, sehr gerne und das liegt in Teilen auch an dem Setting, in dem wir uns hier bewegen und dass man aller Orten quasi Geschichte spürt. Manchmal ist es uns vielleicht ein bisschen zu viel, aber ich glaube, gerade hier diese große Ambivalenz, die Weimar mitbringt, dass das wie so ein Konzentrat oder ein Kondensat ist der deutschen Kultur, ne? Dass man hier vom Homo Eringsdorfensis quasi bis Buchenwald und darüber hinaus Erbe der DDR und aber auch das Erbe des Vereinigten Deutschlands, man hier alles fußläufig beieinander hat. Das ist total, das ist schon, glaube ich, sehr, sehr prägend und man merkt es dann immer wieder, wenn man Besuch bekommt oder wenn man hier den Touristengruppen beispielsweise zuhört oder sieht, wie bei uns an der Bauhaus-Universität dann so, ich würde mal sagen, so innerlich erleuchtete Gestalten so ums Gropiuszimmer rumschleichen und irgendwie mal die Wand anfassen. Und da merkt man doch diese sehr starke emotionale Beziehung zwischen Menschen und einem kulturellen Erbe.
0: Also Weimar verbindet dahingehend ja wirklich eine Menge. Also wir haben zu Beginn des Interviews das Graduiertenkolleg mal ein wenig vorgestellt und gehört, was sie denn machen, mit welchen Themen sie sich beschäftigen. Und nun ist es nach fast 10 Jahren abgeschlossen. Die Fragen, mit denen sie sich beschäftigt haben, sind es natürlich nicht. Was bleibt von dieser Forschung denn und wo werden diese Fragen heute weiterverfolgt?
1: Ja, bei der Frage, was bleibt, kann man schon sagen, erstmal ein Haufen Forschungsergebnisse. Es waren insgesamt über die 9 Jahre über 50 Doktorandinnen und Doktoranden, die daran gearbeitet haben, die nicht nur ihre eigenen Themen abgeschlossen haben, die im Übrigen wirklich total international waren, von dem Erbe der DDR auf Kuba, über urbanistische, politisch motivierte Maßnahmen in Indien, über aber auch nicht bauliche Themen wurden verhandelt, das Erbe von Migrantinnen und Migranten in Berlin. Also das ist sehr, sehr breit gefasst und da bleiben jede Menge Bücher, es bleiben Ergebnisse von Tagungen, die wir eigentlich jährlich durchgeführt haben, wo wir Leute eingeladen haben, wo wir aber auch selber gesprochen haben. Und es bleiben total viele Fragen offen, die uns alle, glaube ich, die wir darin gearbeitet haben, einfach immer weiter verfolgen werden und neue Blickwinkel aufmachen. Und diese Zeit, diese 10 Jahre, die haben uns alle, glaube ich, wahnsinnig geprägt.
0: Wir könnten darüber noch wirklich ewig lang sprechen. Und wer jetzt neugierig geworden ist, kann an diesem Sonntag, dem 13.09., noch tiefer in das Thema eintauchen. Anlässlich des Tags des offenen Denkmals ist hier am Sonntag bei Radio Lotto um 11 Uhr das Radio-Feature Identität und Erbe von Anna Ludwig über die Arbeit des graduierten Kollegs zu hören. Ohne schon zu viel zu verraten, was erwartet unsere Hörerinnen und Hörer in diesem Feature?
1: Viele Stimmen, die wir zusammengetragen haben. Also es war so die Idee am Ende zum Thema, was bleibt? Muss das nur Schrift sein? Kann das nicht auch irgendwie noch mal ein anderes Medium sein? Also Bilder natürlich auch. Und da hat eben unser damaliger Koordinator des graduierten Kollegs Wolfram Höhne, der eben aus der Kunst kommt, der hatte die Idee, ey, lass uns doch irgendwie was noch ein bisschen was anderes machen und hat den Weg zu Anna Ludwig gefunden. Und die hat mit ganz vielen von uns Interviews geführt und hat aus diesen Stunden und Stunden, die wir mit ihr gesprochen haben, finde ich, ein ziemlich kurzweiliges, ich glaube, es sind irgendwie knapp 40 Minuten zusammen gestückelt. Und das wirkt gar nicht gestückelt, sondern sehr rund. Und ich glaube, das ist schon spannend, sich das anzuhören, wie breit das Thema Identität und Erbe sein kann.
0: Also markiert euch das Datum und die Uhrzeit im Kalender am Sonntag, dem 13.09. um 11 Uhr hier bei Radio Lotte, das Radio-Feature Identität und Erbe. Also vielleicht lohnt es sich also am Tag des offenen Denkmals nicht nur zu fragen, wie alt ist dieses Gebäude und was ist hier einmal passiert, sondern auch, warum ist uns dieser Ort heute noch wichtig und welche Geschichte erzählen wir mit ihm und wer ist eigentlich dieses Wir? Das haben wir jetzt angerissen und mit Wir meine ich mich und meine Gästin Professor Daniela Spiegel, Professorin für Denkmalpflege und Baugeschichte an der Bauhaus-Universität Weimar. Vielen Dank für das Gespräch.
1: Sehr gerne.
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0: Wenn der Begriff Erbe fällt, denken wir vielleicht an das Erbe einer Familie, an Besitz und Materielles.
1: Familien zerstreiten sich über Erbe in unfassbarer Form, wo man das vorher nie gedacht hätte.
2: Ein Erbe kann nur sein, wenn jemand etwas erben will. Sonst ist es kein Erbe.
0: Doch was, wenn es um Kulturerbe geht?
3: Also das ist eigentlich immer viel spannender, das Unbequeme, das Erbe, das einen auch herausfordert.
0: Wem steht welches Erbe zu? Wer bestimmt darüber? Wer möchte es überhaupt annehmen? Wer erbt was? Mit diesen Fragen hat sich das Graduiertenkolleg Identität und Erbe der Technischen Universität Berlin und der Bauhaus-Universität Weimar auseinandergesetzt. Es geht um den Umgang mit Kulturerbe im öffentlichen Raum, in Architektur und Städtebau, in Archiven und Museen. Um Gebäude und Dinge, an denen sich unser Umgang mit einer bestimmten Vergangenheit zeigt. Und gerade dort, wo Erbe unbequem ist, entstehen gesellschaftliche Konflikte. Bei der Frage, wer erbt, schließt die Frage nach der Identität an. Was uns hinterlassen wurde, bestimmt darüber, wer wir heute sind und wer wir in Zukunft sein werden.
3: Aber auch irgendwie weltweit, global, dass eben wir uns unsere Vergangenheit eben nicht aussuchen können oder sollen, sondern uns eben auch mit den schwierigen Dingen unserer Vergangenheit auseinanderzusetzen haben.
0: 9 Jahre hat das Graduiertenkolleg diskutiert und geforscht. Am Anfang standen Fragen des Denkmalschutzes. Und ausgehend von diesen denkmaltheoretischen Fragen suchten die ForscherInnen aus der Perspektive anderer Wissenschaften heraus nach neuen Denkmodellen. Das Graduiertenkolleg Identität und Erbe wird 2016 gegründet. Doch eigentlich beginnt alles schon viel früher. In den 1990er Jahren war die Denkmalpflege vor allem mit den Herausforderungen der deutschen Wiedervereinigung beschäftigt. Auch auf europäischer Ebene wurde nach neuen Konzepten im Umgang mit Denkmälern gesucht.
2: Ich habe 2000 angefangen, beim Europarat an einer Arbeitsgruppe mitzuwirken, die eine neue Konvention entwickeln sollte, die wegkommt von der Regelung, wie pflege ich ein Denkmal, hin zu einem Rahmenkonzept für Erbe in Europa. Was ist das europäische Kulturerbe?
0: Gabi Dolf-Bohnekemper war Professorin für Denkmalpflege und urbanes Kulturerbe an der TU Berlin. Sie gehört zu den InitiatorInnen des Graduiertenkollegs.
2: Und da sind wir dann erstmal ganz konventionell vorgegangen und haben überlegt, was kann denn ein gemeinsames europäisches Erbe sein, was alle mögen? Und da kann man dann lange drüber nachdenken, welche Gegenstände sich dafür eignen, bis man irgendwann feststellt, dass das eine falsche Frage ist. Es wurde dann immer klarer, dass wenn man das europäische Kulturerbe fassen möchte, dass man da nicht von den Objekten ausgehen kann. Und keine Liste machen kann über das, was ist jetzt das europäische Erbe im Gegensatz zum Welterbe. Und dabei kam dann irgendwann mal heraus, dass es einfach nicht um Denkmale gehen konnte, sondern um Erbe.
3: Wir gehen schon immer davon aus, wir meinen kulturelles Erbe.
0: Hans-Rudolf Meyer war als Professor für Denkmalpflege und Baugeschichte der Bauhaus-Universität Weimar an der Gründung des Graduiertenkollegs beteiligt.
3: Und das ist natürlich dann eben eine Frage der Teilhabe. Also wer erbt? Wer erbt was? Das sind die ganz zentralen Fragen und da sind eben auch so Erbekonzepte, wo man dieses Konzept hat eben der Erbegemeinschaften, also dass jetzt Erbe nicht irgendetwas ist, das irgendwie ausschließlich jemandem gehört. Wer sich zugehörig fühlt zu etwas, ist damit gewissermaßen auch mit Erbe davon. Also das ist so ein relativ offenes Konzept. Aber die Frage eben, wessen Erbe stellt sich immer, also das ist immer auch verbunden mit Herrschaftsfragen, mit gesellschaftlichen Fragen, eindeutig.
2: Und bei den vielen Besuchen, die ich anderswo gemacht habe, wo das Umgehen mit Bauwerken, in denen sich schlimme Dinge zugetragen haben, mit Orten, die immer eigentlich noch nicht frei und noch nicht für demokratisches Handeln wieder begehbar waren, da dann drüber nachzudenken, inwieweit die ein Erbe sein können. Das hat mich gereizt. Genau, das war eigentlich auch die Grundlage für diese Idee, ein Forschungsprojekt zu entwickeln, das mit Erbe und nicht mit Denkmal benannt ist. Und dann eben durch den Begriff Identität was sehr Persönliches bekam. Was Persönliches für Einzelpersonen oder Gruppen, die sich zu einem Erbe verhalten wollen oder können oder nicht. Das war der Anfang eigentlich für das Graduiertenkolleg.
3: Dieser Doppelbegriff Identität und Erbe hat uns von Anfang an ganz gut gefallen, auch im Wissen um die Problematik, dass diese beiden Begriffe unscharf sind, dass vor allem mit Identität alles Mögliche verbunden wird, aber dass es eben doch so ist, dass oftmals für Identitätskonstruktionen das Erbebegriffe benutzt werden, dass das also zwei Begriffe sind, die in unterschiedlichen Kontexten von der Denkmalpflege in der Politik und so immer wieder zusammengebracht werden.
0: Im Graduiertenkolleg erhielten junge WissenschaftlerInnen eine dreijährige Förderung und wissenschaftliche Begleitung bei der Arbeit an ihrer Dissertation. In drei Gruppen erforschten sie Identitäts- und Erbekonstruktionen anhand von Bauwerken, historischen Orten und kulturellen, dinglichen Überlieferungen. So unterschiedlich die Themen waren, beschäftigten sich alle Doktorarbeiten im Kern mit einem demokratischen Verständnis von Kulturerbe. Emotional aufgeladene Proteste und politische Entscheidungen, die zum Abriss eines Gebäudes führten, spielen beispielsweise bei der Doktorandin Anisa Halili eine Rolle. In Albaniens Hauptstadt Tirana wurde während der Corona-Pandemie 2020 das Nationaltheater abgerissen.
4: Ich habe Kulturwissenschaften im Bachelor und dann European Urban Studies im Master studiert in Weimar. Ich beschäftige mich seit 2019 eigentlich mit dem Fall, den ich jetzt auch in meiner Doktorarbeit bearbeite. Und zwar geht es um den Abriss des Nationaltheaters in Tirana. Ich fand das einfach spannend, dass sich dort eine Bewegung formiert hat, über 2 Jahre, die eben dieses Gebäude schützen wollte. Ich war in Tirana das erste Mal als Jugendliche und bin sicher am Nationaltheater vorbeigelaufen. Und ja, es ist irgendwie ein sehr unscheinbares Gebäude auf eine Art und auch versteckt, obwohl es im Zentrum gewesen ist. Trotzdem haben so viele Menschen eine ganz starke emotionale Beziehung dazu aufgebaut. Und das hat mich total interessiert. Was waren jetzt die Praktiken, was waren die Momente, die Bilder, die Menschen auch dahinter, die diese Emotionalität geschaffen haben? Das Gebäude wurde eben ganz oft zum Symbol gemacht. Und zum Symbol dann für die Demokratie, in dem sich diese Allianz bildet, die Allianz zum Schutz des Theaters und dieses Gebäude neu besetzt. Eben Zuschreibungen wie, das ist unsere Kirche, es ist unsere Moschee, es ist unsere, also was ganz Zentrales, Bedeutendes irgendwie. Ich glaube, gerade seitens der Regierung hat man eben auch gesagt, das ist gar kein Symbol, das ist wertlos. Also es waren gar nicht alle der Überzeugung sozusagen, dass es ein Symbol für etwas ist, sondern weil es auch kein Symbol für etwas ist, wofür wir stehen wollen, muss es weg und ein neues Symbol muss geschaffen werden. Etwas Repräsentatives, das zeigt, wir sind modern, wir sind up to date, wir sind europäisch. Und gleichzeitig ist eben das Nationaltheater, dadurch, dass es eben in Zeiten entstanden ist, die sehr herausfordernd sind, sehr schwierig gewesen sind, sehr gewaltvoll, hat dieses Gebäude auch viele Lücken, viele Brüche, viele Informationen erhält man gar nicht über dieses Gebäude. Und ich glaube, das macht es eben auch zu so einer Angriffsfläche. Das ist, glaube ich, mitunter ein Grund, warum sich dann auch diese Art von Konflikten an solchen Orten abspielen, weil man eben auch vieles nicht weiß über diesen Ort.

0: Im Graduiertenkolleg kamen Forschende aus unterschiedlichen Fachbereichen zusammen. Wie lief dabei das Auswahlverfahren ab?
1: Also die Doktorandinnen konnten sich immer mit ihren persönlichen Forschungsinteressen und Forschungsthemen bewerben, mit einem Exposé zu ihrer Arbeit. Und das Thema musste natürlich im Kontext von Identität und Erbe angesiedelt sein. Das haben wir aber auch immer relativ frei gehandhabt. Das ist ja ein sehr breites Thema, das soll ja auch ein sehr breites Thema sein. Ich bin Stefanie Herold, ich bin Professorin für städtebauliche Denkmalpflege und urbanes Kulturerbe an der TU Berlin. Wir sind eigentlich von Beginn an sehr interdisziplinär aufgestelltes Graduiertenkolleg. Es war zum Beispiel auch ein Kriterium, also dass man sagt, so ja, es muss aber tatsächlich eine Anbindung an irgendwas Materielles auch haben, weil wir uns einfach mit materiellem Erbe beschäftigen. Es gibt ja auch immaterielles Erbe, aber da haben wir immer gesagt, so das ist nicht unser Fokus. Wir kommen ganz klar aus einem wissenschaftlichen Bereich, der sich entweder mit Bauten, wir hatten teilweise auch Menschen, die sich mit Gemälden beschäftigt haben oder mit anderen Sammlungsobjekten, aber dass es immer diesen Objektbezug gibt.
2: Wichtig war uns seinerzeit, dass es eben nicht ein rein kunsthistorisches und architekturhistorisches, denkmalpflegerisches Konstrukt ist, sondern dass die soziologische Perspektive da durchaus einen großen Stellenwert bekommen muss. Mein Name ist Daniela Spiegel. Ich habe hier jetzt seit 2,5 Jahren die Professur für Denkmalpflege und Baugeschichte an der Bauhaus-Universität. Eine Sache, die mir in dem Kontext einfällt, die ich total interessant finde, ist eigentlich ja eine halbwegs neue Entwicklung in der Herangehensweise der Forschung, nämlich das Thema der Selbstpositionierung. Das hat, als ich promoviert habe, hat das überhaupt gar keine Rolle gespielt, sondern du bearbeitest irgendwie Thema X, aber du als Person spielst dabei keine Rolle in der Wissenschaft, sondern es wird dieses Thema dargestellt. Eigentlich funktioniert der Text, ohne dass man zu wissen braucht, wer den jetzt geschrieben hat. Obwohl es ja so in der Form durchaus einen Unterschied macht. Und ich habe das ja selber beispielsweise in Italien immer erlebt, wenn ich dort war, in einer Region, die dann auch sehr geprägt war von der Allianza Nazionale. So, ich wurde ja in Beziehung gesetzt zu dem und ich selber hatte ja oder habe meine Perspektive auf das Thema gehabt. Also so objektiv, wie ich meinte zu sein, weil ich gucke ja nur Akten an, war ich wahrscheinlich zu keiner Zeit. Und das ist etwas, was heutzutage eben in die Forschung reingekommen ist, oder was eben im Graduiertenkolleg auch, glaube ich, sehr intensiv betrieben wird, dass die einzelnen Promovendinnen sich sehr stark damit auseinandersetzen, was ist eigentlich ihr Bezug zu diesem Thema und das Persönliche irgendwie auch mitverhandeln.
3: Wichtig ist vielleicht auch nochmal zu sagen, dass es die anfängliche Idee gab, ein ganzes theoretisches Konzept von Identität und Erbe zu beschreiben, ein Vorhaben, was dann aufgegeben wurde zugunsten des möglichst breiten Kartierens dieses Feldes, in dem die Begriffe Identität und Erbe verwendet werden. Mein Name ist Wolfram Höhne. Ich habe 2016 in der ersten Gruppe von DoktorandInnen im Graduiertenkolleg angefangen. Aber sonst bestand meine Arbeit vor allem darin, Veranstaltungen zu organisieren, Gelder abzurechnen.
0: Das Graduiertenkolleg wird nach 4,5 Jahren evaluiert und hinsichtlich einer Verlängerung geprüft.
3: Und da wird auch die Frage gestellt, wollen Sie denn so weitermachen? Da haben unsere Sprecherinnen gesagt, im Prinzip ja, aber mit einigen Änderungen. Eine dieser Änderungen war zu sagen, wir müssen von möglichst vielen Perspektiven und Positionen dieses Begriffspaar angucken. Wir brauchen eine Vielfalt an Leuten, weshalb in diesem Graduiertenkolleg eben auch Kunsthistoriker, Architekten, Raumplaner, Kulturwissenschaftler, Bauhistoriker, Soziologen und eben, dafür bin ich sehr dankbar, auch KünstlerInnen zusammengekommen sind. Das, glaube ich, ist wirklich selten, weil Fachkulturen vielleicht doch dazu neigen, in ihrem eigenen Bereich zu bleiben. Das hat man hier wirklich gemacht. Man hat hier vielfältige Stimmen an einer Frage zusammengeführt. Am Anfang stand der Erbebegriff stark im Vordergrund. Und es hat sich so ein Stück weit verlagert bis zur letzten Kohorte, wo es viel stärker um Identitätsbegriffe gegangen ist.
4: Die Identität ist das schwierigste Wort am Ganzen. Das hat sich auch schnell gezeigt. Das war schon klar. Was heißt denn schon Identität? Was versteht man unter Identität? Das ist ein Konstrukt, das immer wieder gebraucht wird. Ja, persönliche Identität, nationale Identität, Gruppenidentitäten etc. Also diesen Begriff genau zu definieren oder auch zu kategorisieren, das funktioniert einfach nicht. Das war schon immer klar, dass das ein schwieriger Begriff ist, dass da Konflikte um diesen Begriff gibt. Aber das hat sich in diesen 9 Jahren, hatte ja schon eine Aktualität erlangt, die so nicht vorausschaubar war. Also geht es wirklich darum, wir müssen sagen, wovon reden wir eigentlich, wenn wir den Begriff meinen? Und ihn auch immer wieder, wenn Dritte ihn verwenden, ihn immer wieder in Frage zu stellen. Also dass man sagt, Identität gibt so nichts, gibt höchstens Identitäten und das sind alles irgendwie Konstruktionen. Ich glaube, das sind so die wichtigsten Aussagen, die man jetzt irgendwie von unserer Seite dazu machen würde. Sobald man den Begriff im Plural hat, dann bricht ihm natürlich auch mal irgendwie diese Spitze, die von der politischen Rechten kommt, was heißt eben, es geht um unsere Identität als so oder sowas. Also dieses Konzept, diese Zusammenhänge zu untersuchen, das war nicht das Ziel.
0: In Hinblick auf Identitätskonstruktionen stellt sich die Frage, wer bestimmt darüber, an was oder wen wir uns erinnern sollen? Auch wie wir uns erinnern sollen. Pablo Santacana hat sich mit der Inszenierung von Geschichte in den Erlebniswelten von Puy du Fou in Frankreich und Spanien beschäftigt. Mit aufwendigen Shows und Attraktionen wird in diesen Themenparks eine inszenierte wie tendenziöse Geschichtserzählung verbreitet.
5: I'm an artist, a researcher with a background in architecture and art in public space. 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They don't need to be like democratic. 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But in the same way, they are dealing with the collective memory of a region, because it also talks about the privatization of memory more generally and the neoliberalization of some areas of heritage. 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This is what for me looks more dangerous and how this is why they are like getting so much success, I feel.
6: Ich bin sehr viel in Ostberlin unterwegs gewesen nach der Wende in den 90er Jahren und habe festgestellt, das ist nicht einfach dieselbe Vergangenheit, das ist eine andere Vergangenheit und es ist nicht meine. Sie ist benachbart, sie ist aber nicht gleich und sie ist auch nicht entgegengesetzt, sondern sie ist benachbart. Und dieser Nachbarschaft nachzukommen und sie herauszufinden, worin sie besteht, das war eine Weile lang auch meine Arbeit im Denkmalamt. Und gerade das Benachbarte, das macht dann auch klar, dass nicht der eine besser ist als der andere. Und dass aber auch ich als Wessi in Ostberlin sagen kann, also okay, das geht mich auch an. Ich bin nicht eine Fremde und bestimme über euch, sondern ich trete hinzu. Das war mit einer der Gründe, warum es auch um Identität gehen sollte und nicht nur um Erbe. Das heißt, wer bin ich, wer sind die anderen, wer ist mit wem gemeinsam und wie kann dieses gemeinsam mit anderen sein, wie kann das gefasst werden in einem Konzept und auch in Handlungsrahmen und Denkrahmen für Forschung.
0: Die Doktorandin Sarah Alberti hat sich mit dem Ende der DDR auseinandergesetzt. Dafür hat sie eine Kunstausstellung untersucht, die in der Zeit der politischen Wende zugleich in Ost- und West-Berlin stattgefunden hat.
7: Ich bin Kunsthistorikerin und Journalistin, lebe in Leipzig und beschäftige mich schwerpunktmäßig mit Kunst, mit zeitgenössischer Kunst, mit Kunst, die in der DDR entstanden ist und mit Kunst, die sich tatsächlich mit ostdeutscher Identität und mit den Folgen der Wiedervereinigung beschäftigt. Im Jahr 1986 gab es schon die Idee, ob man diese ganz besondere Situation in Berlin, ja, eine Stadt geteilt von einer Mauer, zwei verschiedene politische, gesellschaftliche Realitäten, einmal durch Kunst sichtbar macht, reflektiert, möglicherweise auch aufbricht. Und kurz nach Maueröffnung ist innerhalb weniger Monate tatsächlich ein Ausstellungsprojekt im öffentlichen Raum entstanden mit 11 internationalen Künstlerinnen, mit der Grundidee, dass jeweils ein Kunstwerk im Ostteil der Stadt steht und ein Kunstwerk im Westteil der Stadt. Beide Kunstwerke sich aufeinander beziehen und man dann quasi auch durch die Bewegungen, die man durch Berlin macht, die beiden Stadthälften durch seine Bewegungen auch wieder miteinander verbindet. Und These ist, dass sozusagen die Ausstellung, das Ausstellungsprojekt Die Endlichkeit der Freiheit in der Gesamtheit aller künstlerischen Arbeiten ein ephemeres Denkmal für das Jahr 1990 darstellt. Da, glaube ich, ist eben tatsächlich eine Chance drin, dass wir sozusagen vielleicht wegkommen von so auf Dauer angelegten Denkmälern, sondern das sozusagen mehr als eine Chance begreifen, zu sagen, es gibt diesen Kunstwerk im öffentlichen Raum und es steht für 5 Jahre und dann machen wir einen Bürgerinnen-Dialog, ob es vielleicht nochmal 5 Jahre steht, ob es eine Veränderung gibt, ob es eine Aktualisierung gibt oder ob es eben einfach nur archiviert wird.
0: Auch in der Doktorarbeit von Juliane Richter geht es um ein Erbe der DDR. Für ihre Forschungen ist sie mehrfach nach Kuba gereist, um dort Archive und Menschen zu befragen. Sie ist der Zusammenarbeit zwischen der DDR und Kuba auf die Spur gegangen.
8: Ich bin ausgebildete Kunsthistorikerin, allerdings auch Journalistik und Theaterwissenschaft habe ich auch noch studiert. Das Dissertationsprojekt untersucht Bauwerke, die in Kuba gebaut wurden und aus einer Kooperation zwischen den DDR-Bauingenieuren, Architekten, Baubetrieben und kubanischen entstanden ist. Also Bauvorhaben der DDR in Kuba, könnte man sagen, im Kontext transnationaler Netzwerke, im Kontext des Kalten Krieges natürlich und einer globalen Zirkulation von Materialien, Wissen, Ideen und deren Erbe. Und was ich aber von Anfang an auch ganz viel gemacht habe, ist Interviews geführt und mit ZeitzeugInnen gesprochen. Und dass mir ja auch gerade um diese Beziehung zwischen den Menschen aus der DDR und Kuba ging und wie sich quasi in diese Beziehungen über das Objekt des Bauwerks Beziehungen erzählen lassen. Das sind ja nachhaltige Prozesse, die bis heute eine Landschaft und eine städtische Umgebung verändern. Insofern finde ich einfach Geschichten von verschiedenen Menschen, die in Archiven nicht auftauchen, auch wichtig. Es geht halt wirklich um dieses, sag ich mal, langfristige, nicht intendierte vielleicht Erbe dieser Kooperationsbeziehung. Diesen Erbebegriff aufzuweiten, da möchte ich einen Beitrag zu leisten, dass ein Erbe mehr ist als ein bauliches Objekt,

0: Die Beschäftigung mit Kulturerbe verweist auch darauf, dass wir uns unsere Vergangenheiten nicht aussuchen können. Der Umgang mit diesen Konflikten ist dabei ebenso Thema wie auch die Erforschung bestehender Strukturen und Machtverhältnisse.
1: Und dann geht es natürlich im Grunde auch, wenn man das räumlich denkt, immer um den Zugriff auf Ressourcen und so weiter. Dann kann das ja wirklich auch sehr, sehr politisch brisant werden, weil es natürlich im Grunde dann auch um Macht geht und so weiter. Also das sind dann Kontexte, die wirklich von ganz, ganz vielen Promovierenden auch in ihren Arbeiten adressiert wurden.
2: Eine Sache, glaube ich, die mich sehr stark in dieser zweiten Phase jetzt umgetrieben hat, auch in einem gewissen Zeitrahmen, war Black Lives Matter, ne, dieser Umgang mit dem Stürzen von Statuen. Das fand ich ein total spannendes, interessantes Thema, mit dem ich mich dann eine ganze Weile irgendwie beschäftigt habe, was da so miteinander verhandelt wird, weil das ja im Prinzip eine uralte Kulturtechnik ist. Das ist ja jetzt nicht zum ersten Mal passiert, sondern das ist ja schon in der Antike nachweisbar, dass wenn politische neue Konstellationen sind, die neuen das Erbe der Alten oder die Hinterlassenschaften des vorherigen Gehenden erstmal aus dem Weg räumen. Na, das ist das eine und auch so eine Art von Damnatio Memoriae, dass sowas betrieben wird, dass man also willentlich den Namen von oder das Bild von Personen, die nicht mehr geschätzt werden, ausradiert, ganz also bildlich gesprochen. Nicht damit man sie nicht mehr sieht, sondern damit man sieht, dass sie nicht mehr gesehen werden sollen.
0: Sichtbarkeit spielt auch bei der Frage nach dem Recht auf Erbe eine Rolle.
3: Das Besondere ist, dass von Kulturerbe und Denkmalpflege gesprochen wird im Sinne eines Rechtes auf dasselbe. Und wenn ja ein Recht auf Erbe existiert, im Sinne eigentlich auch der FARO-Konvention über Kulturerbe in Europa, wie kann dieses Recht denn wahrgenommen und dargestellt werden? Weil das ist ja keine juristische Frage im Sinne von Paragraphen, die erfüllt werden müssen oder beachtet werden müssen und dann ist das Recht auf Erbe realisiert, sondern das ist eine Grundeinstellung. Wer hat ein Recht auf Erbe wo? Weil das ist ja der nächste Punkt. Was sind denn die sozialen und auch die räumlichen Rahmen von einem Recht auf Erbe? Habe ich das Recht auf Erbe grundsätzlich überall, wo ich will? Habe ich das Recht auf Erbe nur da, wo ich geboren wurde? Habe ich das Recht auf Erbe da, wo ich gerne bin? Das heißt, das Recht auf Erbe dreht sozusagen die denkmalpflegerische Position um und geht nicht vom Objekt aus, sondern von den Menschen.
0: Doch wie zeigt sich das Recht auf Erbe? Oder wo ist es nicht repräsentiert? Unter den Denkmälern und Erinnerungsstätten Berlins gibt es nur wenige, die an migrantisches Erbe erinnern. Gülşah Stapel hat diese Orte aufgesucht und sich mit der Frage beschäftigt, welcher Stellenwert dem türkischen Erbe im öffentlichen Raum zugesprochen wird.
4: Ich war in der ersten Kohorte des Graduiertenkollegs Identität und Erbe. Und zwar war ich auf der Suche nach dem materiellen Erbe von Türken in Berlin. Und was könnte das überhaupt sein? Da sind wir dann bei dem Thema Identität auch. Und das haute so von der Fragestellung her gar nicht so richtig hin, war aber trotzdem hilfreich, weil ich auf der Suche nach etwas Vorhandenem in der Stadt dann mit den Leuten ja nicht unbedingt jetzt gesprochen habe, um was zu finden, was ihre Geschichte unbedingt repräsentiert, sondern sie waren dann Experten und sollten mir helfen, materielle Spuren zu finden. Und dann habe ich ja sehr viel qualitative Interviews geführt. Und dieser Begriff der Gesprächskomplizenschaften ergab sich bei mir. Da ist man dann so Schulter an Schulter. Das hat viel besser als Wortbild, viel besser ausgedrückt, in welchem Verhältnis ich tatsächlich zu den Leuten stand, die mich länger begleitet haben. Und dann stellte sich eben die Frage, ja, jetzt habe ich was gefunden, also empirische Forschung gemacht. Aber ich kann das jetzt gar nicht erzählen als das türkische Erbe. Warum? Was ist denn daran jetzt türkisch? Also da kam dann irgendwie auf der einen Seite das Erbe, auf der anderen Seite, wie erzähle ich das? Wie vermittle ich das? Was ist denn das jetzt? Wem gehört denn das? Und wer hat überhaupt das Recht, das zu erzählen? Und wie packe ich das denn in einen Erzählrahmen? Und dann hatte ich da eine Sammlung von 120 Geschichten allein in Berlin, die andere Perspektiven eröffneten auf die Stadt, auf die Türken, auf alles. Ich bin ja auch nach wie vor mit meinem Thema verbandelt und bin jetzt an einem Punkt, wo ich ein Museum genau dazu gegründet habe.

0: Im Oktober 2025 endet das Graduiertenkolleg Identität und Erbe.
1: Das haben wir neulich uns mal eben in so einer Abschlussveranstaltung darüber unterhalten. Was hatten wir eigentlich für Tagungen? Was hatten die für Titel? Um dann festzustellen, krass, das war irgendwie, das war ganz schön nah am Puls der Zeit, ohne dass wir es damals eigentlich wussten.
2: Auf alle Fälle haben wir uns gewünscht, dass es schwierig wird und dass Komplikationen auftreten, dass unterschiedliche Auffassungen möglicherweise auch innerhalb des Kolleges miteinander ja nicht einfach beseitigt werden, sondern anerkannt oder sagen wir mal erkannt als wesentlicher Teil von der Zusammenarbeit einer größeren Gruppe von Forschenden.
3: Wir wollen ja eigentlich nicht den Eindruck erwecken, dass wir jetzt irgendwie zu einem abschließenden Ergebnis gekommen sind, weil das Gefühl haben wir nicht, sondern dass wir eigentlich neue Impulse geben wollen und ja, im Grunde dazu anregen wollen, weiter darüber nachzudenken und auf keinen Fall den Eindruck erwecken wollen, dass wir ein Thema jetzt hier abschließen.
0: Doch was wird von den 9 Jahren Forschung bleiben?
4: Genau, was bleibt? Es bleiben ein paar Publikationen. Es bleiben eben 50 ForscherInnen, die ganz sicher davon geprägt sind, was sie immer auch, wo und was sie auch irgendwie machen werden. Eine gewisse Denkweise, gewisse Weise, wie man solche Themen angeht.
0: Auch wenn viele Fragen offen bleiben, ist es notwendig, die Frage nach dem Verhältnis von Identität und Erbe weiterhin zu stellen. Nur dann kann unser Umgang mit Kulturerbe unserer vielfältigen Gesellschaft

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1: 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Immer am zweiten Donnerstag des Monats auf eurem Lieblingsradio Lotte Weimar. Jaha, und da sind wir im September bei der Herbstsendung. Und wenn jetzt noch der Song schon anlaufen würde, während ich spreche, dann wäre das ganz, ganz fantastisch. Wir haben heute eine neue Technikkonstellation, da werden wir gleich noch drüber sprechen. Ich freue mich sehr, dass wir wieder hier sind aus der Sommerpause und freuen uns auf eine schöne Sendung mit Anja am Mikro gleich.

0: Expedition von Stefanie Brill. Ein schöner Titel, finde ich. Und er hat so einen Aufbruch. Und ich habe den aus einem besonderen Grund rausgesucht, weil wir nämlich am 14. September auf Expedition ins Engagementreich gehen werden. Mit Anja werden wir, also das Team der Ehrenamtsagentur, wird im Rahmen der Woche des bürgerschaftlichen Engagements eine kleine Tour durch die Einsatzstellen und unsere Besuche bei unseren Partnern absolvieren.
1: Genau, wir werden uns also durch den großen Dschungel der Engagementangebote durchschlagen. Ja, weil da kommt ja bei uns kaum jede Woche neue Angebote so rein, per Mail oder so. Aber es ist auch mal wieder gut und wichtig, dass wir rausgehen, dass wir unsere Kollegen in den Einsatzstellen treffen, dass wir vielleicht was Neues finden, einen neuen Schatz finden, aber auch mal hören, genau wie es so im Alltag bei denen läuft. Und da haben sich echt einige Einrichtungen zurückgemeldet, dass sie Lust haben, uns zu sehen und uns zu berichten.
0: Ja, das finde ich auch sehr schön. Also wir kriegen erstmal Besuch von einer Dame vom Weißen Ring. Die machen Opferbetreuung von Kriminalitätsopfern. Genau, das finde ich ein sehr spannendes Thema. Dann werden wir zu The Spirit of Football zum Training gehen. Die sind in der am Vimaria Stadion in der Tonne. Das ist auch ein inklusives Sportangebot, was dort stattfindet. Dann gehen wir zu zwei Hospizdiensten, ein sehr wichtiges Ehrenamt, und wir werden in der Tagespflege sein, und das SOS-Familienzentrum wollen wir auch besuchen. Ja, das wird auf jeden Fall eine schöne Tour werden, die auch den ganzen Tag in Anspruch nehmen wird. Und wir freuen uns auf viele Leute, die Partner. Man sieht sie einfach nicht, man trifft sie nicht im Alltag, man spricht höchstens mal über Mail. Aber so richtig, was läuft, und so kriegst du halt nur raus, wenn du die besuchst und mit denen auch mal sprichst. Und das, denke ich, wird ganz nett. Also falls ihr uns mit einem Tropenhelm irgendwo auf der Straße bin, wollen wir
1: immer sehen. Ein Trenchcoat, eine Machete. Ich habe schon einiges vorbereitet.
0: Das wird, das wird lustig. Und ich hoffe, das Wetter wird gut. Und bis so lang spielen wir ein Lied von Thunder. Das heißt Dancing in the Sunshine.

0: So, und dann tauchen wir mal ein in unser Gesuche-Kosmos. Und zwar in das Thema Arbeitsmarkt auch. Also Anja war ja früher Arbeitsvermittlerin, hat sie mir erzählt.
1: Unter anderem,
0: ja. Unter anderem, wie viele Jahre hast du das gemacht?
1: Das habe ich 2 Jahre gemacht.
0: Okay.
1: Aber es ist immer auch schon in der Ehrenamtsarbeit ein Thema, dass Leute reinkommen und sagen, möchte gerne ehrenamtlich tätig werden, aber eigentlich brauche ich einen Job auch.
0: Ja, also du jetzt nicht.
1: Ich habe genug Jobs im Moment, aber die anderen Menschen, viele Menschen, die zu uns kommen, kommen ja oft und sagen, sie bräuchten ein Engagement oder Kontakt oder so.
0: Genau, warum komme ich darauf? Wir haben jetzt gerade schon wieder eine Nachfrage von der Flüchtlingssozialarbeit der Caritas für 2 Männer. Der eine ist Bauingenieur, der gerne wieder beruflich Fuß fassen möchte, und der andere ist ein handwerklich sehr geschickter Familienvater, der flexibel einsetzbar ist und der sich auch über eine berufliche Perspektive freut. Also das ist jetzt, die Gabi ist jetzt Ehrenamtskoordinatorin bei der Caritas und muss sich natürlich auch mit den Menschen und den Zielen und den was sie brauchen. Und sie brauchen ja auch eine Zukunft. Und aber es ist nicht so schwierig, nicht so einfach, die Arbeitssachen so zu vermitteln, weil verschiedene Hemmnisse sind.
1: Ja, es gibt ja ganz viele rechtliche Vorschriften in unserem Land. Also die Leute brauchen erstmal eine Aufenthaltserlaubnisform, die ihnen überhaupt einen dauerhafteren Aufenthalt ermöglicht. Und dann brauchen sie auch immer eine Art von Arbeitserlaubnis, wie auch immer die aussieht. Mhm. Und solange sie die nicht haben, hängen sie eigentlich in so einem Raum fest, wo sie nicht arbeiten dürfen, wollen aber natürlich Kontakt, wollen die Sprache lernen, wollen gerne auch irgendwas Sinnvolles tun. Das ist immer die Intention, warum sie bei uns fragen. Es ist aber schwierig, weil ich dann als mein Arbeitsvermittler gehen rauskommt und weil ich weiß, dass Arbeit einfach das Existenziellste ist für die Menschen, ne? Und deswegen ist es schwer für uns, zum einen Einsatzstellen zu finden, die überhaupt den Menschen vielleicht auch was beruflich bringen und die sie auch nehmen können, wenn sie noch kein oder sehr wenig Deutsch sprechen. Und zum anderen brauchen sie zuerst eigentlich Arbeit. Aber das ist schwierig, wenn sie das nicht dürfen. Deswegen haben wir jetzt einen Aufruf von der Caritas Flüchtlingssozialarbeit bekommen, den wir heute ja auch teilen wollen, dass sich, wenn Menschen eine Art in der Stadt und im Umland, wenn Unternehmer, wenn soziale Einrichtungen, wenn jemand Jobs einfach hat im Moment, weil das sind sehr gut ausgebildete Leute, die oft auch gut Englisch sprechen, aus dem die mit einem Flüchtlingshintergrund hierher kommen, wer da weiterhelfen kann, wer Kontakt hat, wer einen kleinen Job hat, wer irgendwie bereit ist, einen Kontakt zu vermitteln, der kann sich gern bei der Ehrenamtskoordinatorin der Caritas melden, bei der Gabi Rabe. Also da geht es um die Jobperspektive. Und wir selber suchen auch gerade nach einem guten Weg, all die Menschen, da sind sehr viele im Moment wieder, die bei uns anfragen, wie wir ihnen trotzdem auch ein passendes Engagement vermitteln können, wo man die Sprache eben vielleicht auch dabei lernen kann, wo man Kontakt zu Deutschen pflegen kann, wo man auch was Sinnvolles tun kann. Das ist gerade so eine Aufgabe für uns, wo wir aber auch alle Partner brauchen, dass wir ein paar Einsatzstellen wieder finden, wo sich Leute begegnen können und wo die Sprache sekundär erstmal ist.
0: Und eigentlich müsste man auch an dieser Stelle politisch werden, weil es ist einfach ein höher gelegenes Problem, was immer weiter nach unten weitergegeben wird und natürlich auch für gewisse Stimmungen im Land auch zuständig ist. Also das liegt nicht an den Menschen, die hierher kommen, sondern am System. Okay. Ich habe für den heutigen Tag musikalisch alles, was das Wort September im Titel hat, rausgesucht. Und der nächste Song ist von The Shins und heißt Wie September.

0: 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Wir haben heute jemand Neues, der uns die Technik macht. Hallo Maria, danke.
1: Hallo, danke schön.
0: Maria macht heute ihr Volontariat hier bei Radio Lotte.
1: Da muss ich jetzt auch mein Mikro kurz anstellen.
0: Das stimmt so nicht. Gefällt es dir bis jetzt mit uns?
1: Ich finde es klasse.
0: Endlich bekommst du auch mal nochmal so ein bisschen Technik-Schnupperluft.
1: Genau, das war längst überfällig. Immer nur oben irgendwie in der Programmleitung. Das ist ja langweilig.
0: Genau. Okay, ich bin jetzt dazu übergegangen, meine Jingles selber zu singen. Vielleicht soll ich das einfach weitermachen. Also nochmal, wir kommen nämlich jetzt zum nächsten Gesuch. Willst du es vorankommen? Komm, zeig uns, wie klingt der? Schön, oder? Das war doch ein tolles Gefühl. So, liebe Freunde an den Endgeräten, wir suchen Museumsgeister für die Taschenlampenführung im Museum für Ur- und Frühgeschichte. Am 13.10. erwachen im Museum die Geister der Vergangenheit zu nächtlicher Stunde. Die Taschenlampenführung findet am 13.10. zwischen 18 und 20.30 Uhr statt und hierfür werden Laiendarsteller und Darstellerinnen gesucht für Menschen, die Charaktere aus der Bronzezeit, Kelten, Nonnen und Krieger darstellen, gesucht. Die sollen im Kostüm die Vergangenheit lebendig werden lassen. Das Museumsteam freut sich auf zahlreiche ehrenamtliche Geister und die daraus entstehenden staunenden, glücklichen Kindergesichter, weil sie die während der Führung dann treffen direkt im Museum mit der Taschenlampe in der Hand. Wenn ihr Lust habt, eben als Laiendarsteller mitzumachen, dann kommt doch bitte und meldet euch für die Aufführungen am 13. Oktober an. Das sind 4 Durchgänge in dieser Zeit, von 18 bis 20.30 Uhr finden die statt und alle Geister müssten ab 17 Uhr zur Ankleide im Museum einfinden. Ihr geht dann natürlich nicht unvorbereitet hin, denn am 5.10. ist nochmal eine Kostümausgabe und auch eine Probe. Ihr meldet euch bei Manuela Thiersch, sie ist Museumspädagogin im Museum für Ur- und Frühgeschichte in der Humboldtstraße 11. Vielleicht wart ihr schon mal da, auch mit euren Kids. Ist ein wunderschönes Gesuch. Jedes Jahr machen die das und es ist immer jedes Jahr schön. Und ein zweites Gesuch hat uns auch erreicht aus dem Museum. Und zwar wird schon die Museumsnacht für nächstes Jahr im Mai vorbereitet. Warum machen die das jetzt schon? Weil sie einen regelmäßigen Termin anbieten wollen, bei dem historische Töpfertechniken getestet werden und die Gestaltung von Gefäßen nach historischem Vorbild und Gestaltung von Kleidung und Schmuckstücken im Stil der ersten Bauern. Das wird ein wichtiger Bestandteil der Vorbereitungsarbeiten sein, damit die dann im Mai richtig bis zur Vollendung vorbereitet sind. Dafür ist ein monatliches Treffen geplant, vorzugsweise am Donnerstag, das nämlich auch jetzt schon, das wäre also einmal im Monat, zweimal im Monat. Da habt ihr jetzt 6, 7 Treffen und dann ist auch schon wieder Mai. Verrückt. Da meldet ihr euch auch bei Manuela Thiersch, bei der Museumspädagogin des Museums für Ur- und Frühgeschichte. Vorbereitung der Museumsnacht Museumsnacht am 29.05.27. Ja, okay, was haben wir hier noch? Jetzt haben wir wahrscheinlich erstmal Musik. Was könnte das sein? Ein schönes Lied von Earth, Wind and Fire. September!

0: So, hier habe ich noch zwei neue Gesuche mitgebracht. Im Bereich Nachhilfe sind die angesiedelt. Einmal wird für ein Mädchen, das gerade in der ersten Klasse angekommen ist und gestartet ist, eine Unterstützung am Donnerstagnachmittag gesucht. Das ist ein Mädchen mit Migrationshintergrund und das Gesuch stammt von der Flüchtlingssozialarbeit der Caritas. Und dann suchen sie auch für eine Schülerin aus der 10. Klasse, aus der Regelschule, eine Nachhilfe einmal pro Woche. Das kann gern freitags 15 Uhr oder montags ab 16 Uhr sein. Gern im Café International in der Münzerstraße bei der Caritas selbst. Dann sind auch noch Begleitende vor Ort. Das ist immer ein guter Ort für die Nachhilfe. Gerade für die Kinder, die mit unterschiedlichen sprachlichen und schulischen Voraussetzungen starten, ist eine regelmäßige und geduldige Begleitung eine große Hilfe und gibt viel Sicherheit, mehr Details und auch einander vorgestellt werden die Freiwilligen und die Kinder über die Gabi Rabe, die Sozialarbeiterin der Flüchtlingshilfe Weimar.
1: Und ein weiteres Gesuch haben wir, das ist was ganz anderes. Es geht um Unterstützung für Genius Loki. Genius Loki Goes West heißt es diesmal sogar. Ist ja jetzt am kommenden Wochenende vom 11. bis 13.09. das Fassadenspektakel. Wir freuen uns alle sehr drauf. Auch bei Radio Lotte tatsächlich? Okay.
2: Ja, der Nike-Tempel, der wird doch auch bespielt.
1: Der Nike-Tempel wird auch bespielt.
2: Ja, kommt also vorbei.
1: Ich guck mal, wann ich kann. Wahrscheinlich am Sonntag. Da, ich gehe jedes Jahr hin. Also ja. Ich finde das immer fantastisch, was sie sich da einfallen lassen und was da los ist. Das ist wirklich super. So, und genau, und Genius Loki Goes nämlich auch West. Das bedeutet, in Weimar West wird auch ein Teil des Genius Loki Festivals stattfinden. Und das Quartiersmanagement Weimar West hat noch Bedarf an Helfern. Gerade gestern hat er nochmal geschrieben, der Lutz Rummel, er ist der Quartiersmanager dort, und sagte, wir brauchen noch Helfer für Leute, die als Ordner da fungieren oder auch als Barpersonal. Also wenn ihr einen Abend von diesen drei Abenden Zeit habt, vielleicht diese zwei Tätigkeiten zu unterstützen, das wäre ganz großartig. Da würde sich der Lutz Rummel sehr, sehr drüber freuen und natürlich auch die Gäste des Festivals, die dann nicht im Dunkeln einmal quer durch Weimar West rumtapsen müssen. Am Humboldt-Gymnasium wird die Projektion sein. Das ist in der Prager Straße in Weimar West und das ganze Gebäude wird zum Leuchten gebracht. Also kommt bitte vorbei, entweder zum Zuschauen oder zum Helfen als Ordner oder Barpersonal. Meldet euch bei Lutz Rummel, Quartiersmanagement Weimar West, so schnell wie es geht. Alle Infos, die ihr heute zu den Einsatzstellen braucht, bekommt ihr auf der Seite der Ehrenamtsagentur unter ehrenamt.bürgerstiftung-weimar.de. Und lass mich raten, jetzt kommt ein Lied, was irgendwie mit September zu tun hat. Ja, richtig, es ist von The Bangles, September Girls.

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1: Heute haben wir ein neues Musikprojekt mitgebracht, denn Musik öffnet bekanntlich viele Türen. Ein ganz schönes, auch von der Uni Jena begleitetes Musikprojekt startet jetzt in mehreren Senioreneinrichtungen. Heute stellen wir das Gesuch vom Friedrich-Zimmer-Haus dazu vor, einem Haus für demenzkranke Menschen und in der Rosenthalstraße. Dort werden jetzt Musikbegleiter für Menschen mit Demenz gesucht. Konkret kann man zum ersten Mal reinschnuppern in dieses neue Projekt am 21.09. vormittags zwischen etwa 10 und 12 Uhr. Dort kriegt man eine Hausführung an dem Tag und kann Infos zum Projekt bekommen. Und es gibt auch schon eine Fotoausstellung, die zeigt, wie Musik Menschen mit Demenz erreicht, die dort auch zu sehen ist. Das wird auch später noch in dem Haus angeboten, das Projekt. Und an diesem ersten Tag könnt ihr aber schon mal konkret reinschnuppern. Am 21.09., das ist auch der Welt-Alzheimer-Tag. Und das Gesuch selber heißt Musikbegleiter für Menschen mit Demenz werden. Es geht dabei, dass in einer besonderen Musikintervention ein geschulter Ehrenamtlicher, man wird auch begleitet dabei, mit einem Menschen mit Demenz Musik gemeinsam erlebt und was das eben auch mit den Menschen macht. Da wird eine Playlist des Lebens für jeden Bewohner erstellt, der teilnehmen will. Und weil man herausgefunden hat, auch wissenschaftlich belegt, dass vertraute Melodien Erinnerungen schaffen, Raum für Gespräche und Menschen mit Demenz wieder mehr Lebensfreude schenken. Die Ehrenamtlichen, die mitmachen, bekommen vorher eine kostenfreie Schulung. Sie werden persönlich begleitet und haben einen festen Ansprechpartner in der Senioreneinrichtung. Im Friedrich-Zimmer-Haus ist das die bezaubernde Regine Süß, die Leiterin vom Sozialen Dienst, mit der wir schon viele Jahre sehr, sehr gut zusammenarbeiten und die alle Ehrenamtlichen sehr gut betreut. Und es ist natürlich ein wirklich sinnstiftendes Ehrenamt mit positiver Wirkung für die Menschen. Genau, die Regine Süß und auch Anne Euchler, eine andere Mitarbeiterin vom Friedrich-Zimmer-Haus, freuen sich auf alle in der Rosenthalstraße 24 am 21.09. vormittags, dem Welt-Alzheimer-Tag. Und wenn euch das auch so interessiert, könnt ihr auch euch bei uns melden oder auf der Website bei uns die Infos finden.
0: Das klingt spannend, genau. Und wir machen jetzt erstmal nochmal eine kleine musikalische Pause. Es war ja sehr viel Input und mit einem Stück von Daughtry. Und wie heißt es? Ha, September.

Ja, und wir hatten ja eben einen schönen Beitrag von Anja über das Friedrich-Zimmer-Haus und den Welt-Alzheimer-Tag. Und dieses Haus hat noch andere Begehrlichkeiten, die von Ehrenamtlichen belegt werden können. Zum Beispiel für das folgende Musikinstrument. Ich weiß nicht, ob ihr diese Instrumente kennt. Die sind aus so Metall. Die nennen sich Handpan. Die machen so dum, dum, dum, dum, dum, dum. Machen einen tollen Klang. Und das Friedrich-Zimmer-Haus hat eine Handpan finanziert bekommen durch Spenden. Und sie haben herausgefunden, dass dieser Klang für Entspannung sorgen kann. Nämlich die leichten Vibrationen gehen durch den ganzen Körper, wenn das Instrument zum Beispiel auf dem Schoß liegt oder überhaupt in Berührung mit dem Körper ist. Und dafür suchen sie jetzt jemanden. Erstmal jemanden, der Erfahrung mit dem Instrument an sich hat oder auch der das einfach so gerne spielt und auch Interesse an einer Fortbildung oder Schulung auf diesem Instrument hat, um gemeinsam mit den Bewohnern, denen das zugutekommen soll, und dem Pflegeteam des Hauses zu arbeiten. Das wäre ganz großartig. Also wer sich für das Thema Handpan spielen, aber auch was Gutes für Senioren und für Menschen interessiert, der ist hier gut aufgehoben. Dann, ich bin ja ein großer Sportfan und ich finde das immer super, wenn jemand Sport macht. Und auch Menschen mit Demenz oder im Rollstuhl sitzend, denen macht zum Beispiel Tischtennisspielen noch Spaß. Auch das Friedrich-Zimmer-Haus hat mich Regine gefragt. Sag mal, kennt ihr nicht vielleicht jemanden, der so eine Tischtennisplatte übrig hat, die wir draußen bei uns im Garten hinstellen können, damit die Leute da auch mal hin und wieder spielen können? Und das Pflegeteam ist also auf der Suche nach einer Tischtennisplatte für draußen. Vielleicht habt ihr eine rumstehen, kommt nicht dazu, sie zu nutzen. Da würde sie einen guten Dienst tun. Bewohner und Team würden sich sehr freuen über eine Tischtennisplatte für den Hof. Ihr meldet euch bei Regine Süß. Sie ist die Leiterin des Sozialen Dienstes im Friedrichszimmerhaus in der Eduard-Rosenthal-Straße. Tischtennisplatte für draußen oder Handpan-Spieler, die Musik machen möchten. Das wäre ganz großartig. So, was haben wir? Lass mich raten, ein weiteres Lied mit September? Richtig, es ist das Lied A Lonely September von den Plain White Tees.

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1: Ja, und Menschen, die Plain White Tees kennen, wussten natürlich genau, das war nicht von den Plain White Tees der Song, der eben gelaufen ist. Nein, er ist nämlich von J.P. Cooper also. Aber das macht nichts. Unsere Praktikantin mittlerweile den richtigen... Aber es ist alles okay. Wir sind ja hier die Ehrenamtsagentur. Bei uns darf sich jeder ausprobieren. Okay, ich bin frech.
2: Ja,
1: nein, Maria macht das ganz toll.
2: Ja.
1: Ich finde das super. Wir haben auch schon mittlerweile so wie immer. Das ist jetzt unser neues Flying Word.
2: Ein bisschen
1: hier.
2: Routine läuft schon.
3: Halt auch das Skript.
1: Dein Mikro ist aus. Sie spricht in den... Jetzt.
2: Wenn das Skript halt auch durcheinander gewürfelt ist.
4: Ja, ganz schwierig. Start.
1: Ja, okay.
2: Nein, ist doch schön, dann macht es doch doppelt so viel Spaß.
1: Genau, also wir verstehen uns hier echt schon ganz gut. Ich denke, das ist eine ganz lustige Sendung bis jetzt. Okay, wo sind wir stehen geblieben? Genau, wir wollen euch einladen zu unserer Machbar. Ich weiß nicht, vielleicht war der ein oder andere von euch Hörerinnen oder Hörern schon mal bei der Machbar. Das ist unsere Ehrenamtsagentur. Ehrenamtsbörse, die machen wir immer in der Küche der Volkshochschule. Die nächste wird sein am 3. November und da stellen sich wieder 4 Einsatzstellen vor auf der Suche nach Ehrenamtlichen und Unterstützung und wir würden uns sehr freuen, euch dort zu sehen. Es geht abends los um 18 Uhr, geht bis 20 Uhr. Ihr braucht kein Essen vorbereiten, wir haben das leckerste Couscous. Machbar Couscous, was man so herstellen kann in Weimar. Es ist lange erprobt,
2: oh,
1: deswegen
2: ja.
1: Schmeckt's.
2: Das ist, glaube ich, 11 Jahre alt.
1: Das Rezept. Couscous.
2: Und es geht immer. Es leckt immer lecker.
1: Das historische Machbar Couscous wird es geben am 3. November. Und wir bekommen vorgestellt Lieblingsmusik für Menschen mit Demenz der Uni Jena. Für diejenigen, die nicht beim Welt-Alzheimer-Tag im Friedrich-Zimmer-Haus waren, die können sich das abends da bei uns nochmal anhören und Fragen stellen. Dann wird kommen die Stadttaubenhilfe Weimar e.V. Die hat wieder neue Einsatzstellen für uns mitgebracht. Dann kommt vorbei der Yehudi Menuhin Live Music Now Weimar e.V. Das ist ein ganz schön langer Name für einen Verein. Da geht es um Musik und den letzten Platz haben wir vor kurzem vergeben an das Repair Café, die jetzt ihren festen Platz in der Urbanothek gefunden haben. Da kommt der Stefan Dose vorbei und wird das vorstellen. Also kommt doch bitte vorbei am Dienstag, dem 3. November von 18 bis 20 Uhr in die VHS-Küche am Graben 6. Das ist der Raum 206. Kostet nichts, Essen gibt's, solange der Vorrat reicht. Kommt einfach vorbei zur Ehrenamtsagentur Weimar und der Ehrenamtsbörse in der Volkshochschule. Wir freuen uns auf euch. Jetzt kommen die Plain White Tees, oder? Ja, ich glaube schon. September.

Needing Helping Hands tun auch die Partner, oh, die tun. Helping Hands suchen auch Partnership International für Weimar und Umgebung. Das ist ein Verein, der zu den ältesten und erfahrensten Organisationen für internationale Begegnung und Austauschprogramme in Deutschland zählt. Und sie suchen jetzt für Weimar und Umgebung, weil jedes Jahr Schüler aus den USA, aus Italien und aus Kolumbien nach Deutschland kommen und dann in Gastfamilien hier leben. Suchen Sie jetzt jemanden, der einmal im Monat Lust hat, diese Familien, die Gastfamilien und die Schüler aus den fremden Ländern, einmal im Monat zu kontaktieren und sie zu begleiten ein Stück weit. Je nachdem, wie das abläuft zwischen Familie und Schüler, gibt es dort ganz entspannte Begegnungen, aber manchmal gibt es eben einfach auch ein bisschen problematische Situationen. Es gibt manchmal Kommunikationsschwierigkeiten im Alltag, wenn die Gastkinder Probleme haben, in der Schule sich zu integrieren oder wenn es in der Gastfamilie ein bisschen kriselt mit den Gastkindern. Da ist es immer gut, wenn ein Dritter da von außen vielleicht hilfreich zur Seite steht. Das machen Ehrenamtliche bei

beim internationalen Teil. Es wird auch ein Schatzmeister oder eine Schatzmeisterin gesucht für die St. Michael's Church Thuringia. Die sind eine Community, die aus Menschen verschiedener Herkunft besteht, die gerne auf Englisch Gottesdienst feiern. Und das machen sie hier in Weimar und in Erfurt. Viele der Mitglieder sprechen Deutsch als Muttersprache, haben aber eine Verbindung in die USA oder nach Großbritannien. Aber ein Schatzmeister ist was ganz, ganz Profanes und der wird gesucht, jemand, der sich um die Finanzen kümmert und einmal im Jahr bei der Mitgliederversammlung einen Bericht abgibt. Der Verein erhält Privatspenden, für die Spendennachweise ausgestellt werden und hilfreich sind zwar gute Deutschkenntnisse im Umgang mit dem Lohnbüro für den Vater, lieber Vater, ich bin dein Pfarrer. Okay, also es ist ganz gut, gerade im deutschen Steuerrecht Deutsch zu beherrschen. Englisch ist da gar nicht so wichtig. Im Umgang mit dem Lohnbüro für den Pfarrer, der für die Sparkasse und alle, die halt die eure Unterlagen brauchen, die ihr als Schatzmeister zur Verfügung stellt. Aufgaben, Buchhaltung, Erstellen des Finanzberichts für die Mitgliederversammlung, Ausstellung von Spendennachweisen, Vorbereitung des jährlichen Förderantrags gemeinsam mit dem Vorstand. Ein Gesuch der St. Michael's Church Thuringia und der Kontakt ist die Jane Obst, jane.obst@stmichaelschurch.de. Alle Infos dazu bekommt ihr bei uns auf der Homepage der Ehrenamtsagentur unter ehrenamt.bürgerstiftung-weimar.de. Oh, ich bin dein Pfarrer. Mach schnell Musik, Maria, schnell.

0: Ein schönes Lied von Green Day. Wake me up when September ends. Aber noch ist er nicht fertig, der September. Wir haben nämlich noch ein paar Einladungen für euch, die ihr noch gerne wahrnehmen könntet. Zum Beispiel am 19. September, das ist ein Samstag, da ist der jährliche World Cleanup Day. Und das World Cleanup Team Weimar lädt euch herzlich ein, auch in diesem Jahr wieder mitzumachen und in Weimar für ein wenig Müllfreiheit zu sorgen. Sie sammeln Plastik, sie sammeln Zigarettenkippen, sie sammeln Flaschen, sie sammeln alles, was eben da nicht hingehört, ins Stadtbild. Und das startet um 9.30 Uhr auf dem Goetheplatz vorm Monami. Da könnt ihr gerne kommen und für 2 Stunden mit anpacken in der Stadt und mit Aufräumen helfen. The World Cleanup Day Weimar. Für Kinder gibt es Warnwesten und Handschuhe, die werden von den Stadtwerken gesponsert. Und das Ganze ist immer super organisiert. Es gibt mehrere Sammelrouten und das erfahrt ihr alles an dem Tag. Kein Aufwand, ihr müsst einfach nur hinkommen, euch einen Eimer schnappen, einen Greifer mitnehmen und ab geht die Luzi. Genau, eine schöne weitere Veranstaltung hat die Anja noch für euch.
1: Ja, wir haben noch 2 schöne Veranstaltungen. Eine direkt jetzt am Freitag, am 11.09. ab 17 Uhr im Dorinth Hotel. Dort gibt es eine wunderbare Benefiz-Veranstaltung von einem unserer Spender, Herr Cibille, macht dort den Eduard-Schoner-Abend zum 4. Mal. Dort werden Bilder des Malers gezeigt und man kann gegen Spende dort die Bilder sich ansehen. Man kann gut essen, es gibt Live-Musik und wer Interesse hat an Kunst, kann dort gerne vorbeikommen. Und dann haben wir noch den Benefiz-Kinoabend der So-Optimisten Weimar. Dieses Jahr am 18.09. im Lichthaus-Kino um 18 Uhr. Da seid ihr auch eingeladen.
0: Ja, vielen Dank. Und wir sind so schnell fertig, dass wir uns jetzt einfach noch ganz fix bei euch bedanken dürfen fürs Zuhören. Das war die September-Sendung Help von der Ehrenamtsagentur mit technischer Unterstützung von Maria. Vielen Dank, Juhu. 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Vielen Dank fürs Zuhören.
1: Dankeschön.
0: Anja und Stefanie sagen Tschüss.
1: Okay.
2: Hallo ihr Lieben, mein Name ist Dennis Klostermann und diesen Jingle solltet ihr schon irgendwie kennen. Es ist der Jingle der Tonspur und ich möchte in dieser Stunde ein bisschen zurückblicken auf schon jetzt fast 15 Jahre Tonspur. Und in dieser Stunde möchte ich die aktuelle Tonspur spielen, aber auch die Tonspur von vor 10 Jahren und von vor 5 Jahren. Ich hoffe, das ist auch in eurem Sinne mal zu hören, was damals so uns musikalisch bewegt hat. Ja, und los geht's. Viel Spaß bei der nächsten Stunde.

0: The Avalanche's Wild Flower. Wie die Zeit vergeht und mit was man die Zeit verbringt. Wie lange sieht man sich stumpfsinnige Sachen im Fernsehen an, stundenlang und das jeden Tag. Ob nun frei erfunden oder der Realität nachempfunden. Seit neuestem soll ich mir stundenlang Serien ansehen. Ja, sowas wie Colt Sievers, nur mit durchgängiger Handlung. Diese werden nur noch in Staffeln gehandelt, die ihrerseits gerne 10 Stunden umfassen und alle super sind. Sind sie auch, aber die Zeit, wo ist sie hin? Was hat man eigentlich früher gemacht, als es noch einen Sendeschluss gab oder nachmittags das lokale Radio übertragen wurde? Gelesen, geschlafen, geputzt, gepuzzelt? Kennen Sie das noch? Puzzeln? Eine Art analoges Tetris? Stundenlang ein Bild zusammenbasteln, ob nun aus 100, 1000 oder 10.000 Teilen. Die Hälfte der Steine waren immer Himmel. Und wenn man es nach ewiger Zeit zusammen hatte, wurde es aufgeklebt und ins Treppenhaus gehängt. Auch nicht so richtig sinnvoll. Aber auch hier gibt es natürlich Leute, die sowas oder so ähnliches professionell machen. Vielleicht nicht auf der Suche nach dem perfekten Bild, aber auf der Suche nach einer Art von Musik, die sich nur aus Schnipseln zusammensetzt. Im Jahr 2000 kommt ein bezaubernd schönes Video ins Fernsehen, in dem ein etwas beleibter Bergmann eine Luke findet, die in einen Tanzsaal mündet, in diesem gerade ein Casting stattfindet. Er tanzt vor, von wegen, Dicke können nicht tanzen, und alle sind so angetan von seinem Vortrag, dass sich eine der Tänzerinnen in ihn spontan verliebt und sie glücklich bis in alle Ewigkeit zusammenbleiben. Ein zauberhaftes Märchen, und das Ganze hieß Since I Left You und war der Titelsong des Debütalbums von The Avalanches. Bestehend aus Cheetah, De Blasi, De La Cruz und DJ Dexter Fabre. Das Album wurde aus ca. 3500 Samplen zusammengebaut. So offensichtliche Samples von Madonna und Bonnie M., aber vor allem aber aus Schnipseln aus 350 Genres, Soundtracks, Kinderschallplatten, Naturaufnahmen. Das ist schon wieder 16 Jahre her. Und dieser Tage erscheint ihr zweites Album mit dem Namen Wildflower. Das Erstaunliche an Wildflower wiederum ist, dass es sich von seinem 16 Jahre alten Vorgänger kaum unterscheidet. Auch scheint es, als ob sich in dieser Zeit so gut wie nichts bewegt hat, das uns The Avalanches mit anderen Ohren hören lässt. Dieser Moment, wenn sich das vertraute, neusige Vinylkratzen über das erste Bee Gees Sample in Colors legt, der wird einem vor lauter Authentizität ganz warm ums Analogherz. Vorm Einsatz der funky Bassline steht aber zunächst noch der Eröffnungstrack Because I'm Me. Der packt, wie schon die nicht unumstrittene Vorab-Single Frankie Sinatra, die überraschende US-Rap-Keule aus. Und das unterscheidet das Album dann doch vom Vorgänger, auch wenn es ein paar Durchgänge braucht. Es wird mehr gerappt. Tracks, die in Zusammenarbeit mit Danny Brown, Camp Lo, MF Doom und Biz Markie entstanden sind, welche sich aber sehr fluffig ins Gesamtkonzept einschmiegen. Vielleicht mal vom trashigen The Noise Eater abgesehen. Hinter zahllosen Ecken lauern seichte Psychedelic- und Folk-Momente, die den verzückten Sommertrip gleich noch ein wenig farbenfroher gestalten. Dazu nehmen die verbliebenen Avalanches-Mitglieder dann auch immer häufiger echte Instrumente zur Hand. Tracks wie das mit Flaming Lips-Chef Jonathan Donahue entstandene Colors haben im Produktionsprozess tatsächlich keinerlei Sampler zu Gesicht bekommen. Gerade in der zweiten Hälfte, mit Songs wie Kaleidoscope Lovers, Step Kids, Living Underwater, erwischt man sich immer wieder beim verträumten Streifen durch die kunderbunt blühenden Strawberry Fields vergangener Jahrzehnte. Songtitel wie If I Was a Folk Star im Shins-artigen Indie-Pop-Gewand und mit Gesangspart von Father John Misty sprechen da Bände. Eine wunderschöne Platte, die sich aber eben nur als Platte genießen lässt. Wir hören nun Frankie Sinatra, die Single. Vielleicht nicht der beste Song auf der Platte, aber in jedem Fall der Song, der sie am weitesten in dein Ohr bohrt. Viel Spaß bei dieser Platte.
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Jungle. Loving in Stereo. Angebot und Nachfrage sind auch auf dem Popmarkt wichtig. Je weniger über eine Band bekannt wird, desto gieriger reagiert die Hörerschaft auf jeden Schnipsel Material, der dann doch durchsickert. Jungle wiederum treiben dieses Spiel mit der künstlichen Verknappung auf eine neue vorläufige Spitze. Ein Kalkül, das nicht neu ist und mittlerweile weit verbreitet. Sei es Daft Punk, von denen man weiß, wie sie heißen, aber nicht, wie sie aussehen, oder das Geheimnis um die Musiker von Salt, die sich auch auf ihrem neuen Album Nine nicht zu erkennen geben. Ist das nun gezielte Strategie, um die Nachfrage zu erhöhen, oder einfach nur der Schutz der Privatsphäre? Wer zeichnet verantwortlich für das soulige Alternative Dance Projekt im Adidas Outfit? Und wem gehört dieses unverschämte Falsett, das die Slow-Motion-Grooves anführt? Jungle. Das Londoner Produzentenduo bestehend aus Josh Lloyd, genannt Jay, und Tom McFarland, genannt T, unterstreicht diesen Verdacht mit ihrem dritten Album Loving in Stereo. Sie zelebrieren die Freude an der Musik mit einer mitreißenden, positiven Kraft, die sie schon 2014 auf ihrem Debütalbum zeigt. Auch 2018 auf dem Vorgänger Forever und vor allen Dingen auf ihren Videos, das die Band immer wieder offenbart hat, in denen es ein Motiv praktisch immer wieder zu sehen gibt. Ausgelassene, toll choreografierte Tänze. Wie immer lässt sich das Londoner Duo nur wenig in die Karten schauen. Die beiden Freunde, schlicht Jay und T genannt, gaben einst dem Produzenten von NME lakonisch zu Protokoll: Es gibt größere und schönere Dinge als unsere hässlichen Visagen anzusehen. So bleibt lediglich festzustellen, dass Jungles hypnotischer, verlangsamter Indie-Soul, der offensichtlich vom funky New Yorker Nachtleben der 70er inspiriert ist. Loving in Stereo von Jungle ist ein Album geworden, das viel Spaß macht und die Lust am meist ungelenken Upslacken im Club wieder aufkommen lässt. Es geht um Verlust, Spiritualität, Vergänglichkeit und Entfremdung von jemandem, der dir nahesteht. Diese Themen werden mit der euphorischen Natur der Tracks kontrastiert, der dich klanglich dazu auffordert, Positivität in Körper und Geist zu akzeptieren und zu wachsen, erzählen die beiden im Interview. Das Produzentenduo liefert mit seinem dritten und absolut tanzbaren Album zahlreiche Dancefloor-Nummern ab, die eine gute Portion Funk abbekommen haben. Wir hören heute Fire. Auch Fire reiht sich in die richtig guten Dance-Tracks ein. Die Aufmachung erinnert stark an Salt, wenn der Song mit einer Kombination aus eingängiger Basslinie und verzerrter Gitarre auftrumpft, was mit souligen Chorentwürfen abgerundet wird. Abgesehen vom Chor und einer sehr verzerrten Stimme in der zweiten Hälfte besteht der Track ausschließlich aus Instrumentalparts. Die hohe Qualität überrascht in Anbetracht des Co-Produzenten aus UK allerdings gar nicht. Der heiß begehrte Inflow hat bereits mit Michael Kiwanuka und den eben genannten Saw zusammengearbeitet. Ja, und wie dieser Song jetzt klingt, hören wir jetzt. Wir hören Fire. Und dazu wünsche ich viel Spaß. Ihr Dennis Klostermann.

Mia Archives Emotional Junglist. Rebel MC verkündete 1991 in einem seiner Samples To All the Junglists und rief damit eine Bewegung aus und eine neue Underground Subculture namens Jungle. Und die stand für eines: schnellere, düstere Breakbeat-Gebänge, die der abgehängten Working-Class-Jugend Großbritanniens eine Stimme gab. Auch der kleine orientierungslose Dennis fand damals dort ein Zuhause. Jungle und Drum and Bass, das war mein Rhythmus, und umso schöner, dass das ein Revival erfährt. Wie so vieles, was im Kern gut ist und Spaß macht. Auch Nia Archives steht in dieser Tradition. Inspiriert von ihrer damals selbst auf Piratensendern als DJ aktiven Großmutter, führt die Sängerin, Rapperin und autodidaktische Producerin seit Anfang des Jahrzehnts ein Jungle Revival an. Ein Emotional Junglist fühlt gar nichts und alles zugleich, erklärt sie im Interview. Sie fühlt sich müde und chaotisch, ausgeglichen und manisch, oben, unten, seitwärts zu gleich. An ihrem Jungle ist Platz für alle Emotionen auf einmal. Passenderweise ist ihre neue Platte eine über eine gescheiterte Beziehung, thematisiert aber nicht nur den Breakbeat, sondern das gesamte emotionale Spektrum drumherum. Jungle bedeutet für sie weit mehr als beschleunigte Breakbeats. Es ist eine Form des kollektiven Gedächtnisses, des sozialen Zusammenhalts. Nia Archives, bürgerlich Dehaney Nia Lissam Hunt, hat sich als eine zentrale Figur des modernen Jungle Revivals etabliert. Ihre Wurzeln liegen in Leeds, wo sie maßgeblich durch die

Zweite Seite, das Schleudertrauma des plötzlichen Herzschmerz. Sieh das Cover, auf dem sie zwischen grau-flauschigen Polstern versinken möchte. Die Lyrics reflektieren persönliche Erlebnisse, aber ohne wirklich autobiografisch zu sein. Sie funktionieren vielmehr als universelle Reflexion. Mut, Verletzlichkeit, das Bedürfnis, gehört zu werden, das Bedürfnis, gemeinsam zu tanzen, um schwierige Gefühle zu lösen. Die Entstehung der Songs auf Emotional Junglist beschreibt sie mehr als intensives Soul-Searching, das im Studio oft mit emotionaler Unbequemlichkeit verbunden war. Gemeinsam mit Produzenten wie Ethan P. Flynn und James Ford experimentierte sie an ihrem Sound, der Einflüsse von Indie-Rock und Britpop integriert. Auch die Zusammenarbeit mit Gastkünstlern wie Georgia Smith und Sampa ergab sich nicht aus kommerziellen Absprachen, sondern eher aus organisch gewachsenen Freundschaften. Musikalisch distanziert sich Archive stärker noch als auf ihrem Vorgänger Silent is Loud, zunehmend von puristischen Genregrenzen. Sie bezeichnet Emotional Junglist als ein alternatives Album, das lediglich an die Welt des Jungle angrenzt. Für mich jetzt schon eins der Alben des Jahres. 16 Songs, die es mir schwer machen, nur 5 Songs für die Woche auszusuchen. Also, hört doch mal rein. Und heute gibt's den Song This Could Be. Und dazu wünsche ich viel Spaß. Ihr Dennis Klostermann.

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2: Einen wunderschönen guten Sonntagnachmittag und herzlich willkommen zu Classic with Aaron. Schön, dass ihr wieder eingeschaltet habt hier bei Radio Lotte. Der September, der ist angebrochen. Je nachdem, wann ihr diese Sendung hört, schreiben wir den 6. oder den 13. September. Ja, und dieser Monat ist für mich in vielerlei Hinsicht ein besonderer Monat. Zum einen, ja, markiert er die Schwelle vom Sommer in den Herbst. Das heißt, die Temperaturen, die werden nach und nach wieder, oder sie sinken nach und nach wieder. Es wird kälter, die Blätter verfärben sich, fallen nach unten. Doch gleichzeitig gibt es dann immer noch Tage, vor allem so am Anfang September, wo es eben auch noch sehr schön warm ist. Des Weiteren gibt es dann ja so um den 20. 21. September die zweimal jährlich stattfindende Tag- und Nachtgleichung. Das weiß ich aber übrigens auch erst so richtig seit dem DNT, weil das Deutsche Nationaltheater Weimar feiert seit der letzten Spielzeit immer zweimal im Jahr das sogenannte Äquinoctium, also die Tag- und Nachtgleiche mit einem großen Fest. Ja, und dementsprechend toben in mir gerade sehr widersprüchliche Gefühle. Zum einen möchte ich den Sommer noch nicht ganz loslassen. Und zum anderen weiß ich aber auch, dass jetzt das letzte Drittel des Jahres beginnt und es ja auch wieder schöne Tage beherbergt. Allen voran natürlich den Dezember, wo es dann wieder dann um Weihnachten zugeht. Doch diese Sendung hier, ja, mit der versuche ich so ein bisschen meine widersprüchlichen Gefühle musikalisch einzufangen. Und deshalb würde ich sagen, legen wir los mit Musik des russischen Komponisten Dmitri Kabalewski, der leider immer noch viel zu sehr im Schatten seiner Komponistenkollegen Schostakowitsch oder Tschaikowski steht. Und wir hören jetzt den ersten Satz aus seinem Klavierkonzert Nummer 3 in D-Dur. Und für uns spielt das russische Philharmonieorchester unter der Leitung von Dmitri Jablonski. Damit wünsche ich euch viel Spaß, kommt gut in diese sommerlich-herbstliche Sendung.

Das war Klaviermusik von Johannes Brahms. Die Pianistin Ide Biret spielte gerade das Intermezzo aus seinen 6 Klavierstücken Opus 118. Ein wirklich berührendes Stück, wie ich finde. Und ich mag auch ihre Interpretation dieses Musikstückes sehr, weil sie es anders spielt als die Pianisten, die man so kennt. Sie spielt es vielleicht ein bisschen schneller, aber dafür mit der gesunden Brise an Pathos und wie man sich das wünscht. Deshalb liebe ich diese Interpretation sehr. Der September, den ich habe ja vorhin schon am Anfang ein bisschen über den Monat philosophiert, doch was mir gerade auffällt, ist, dass der September der Monat ist, an dem ganz, ganz viele Menschen, die ich kenne, Geburtstag haben. Vielleicht geht euch das ähnlich. Beispielsweise bei mir am 1., am 5., am 11., am 18. oder am 22. haben alles manchmal auch mehrfach Leute Geburtstag, die ich kenne. Und das finde ich bemerkenswert. Ich glaube, es gibt keinen anderen Monat, an dem das so ist. Und auch haben im September einige große Komponisten Geburtstag. Da wäre natürlich Anton Bruckner zu erwähnen, über den ich vor 2 Jahren, 2024, eine ganze Sendung gemacht habe, anlässlich seines 200. Geburtstages. Und außerdem hat im September am 8. auch der tschechische Komponist Antonín Dvořák Geburtstag. Er wurde 1841 geboren. Und deshalb hören wir heute auch ein bisschen Musik von Antonín Dvořák. Zum Beispiel jetzt in Form seiner tschechischen Suite. Daraus erklingt nun der 2. Satz, die Polka. Und in dieser Suite hat er verschiedene tschechische Folklore-Elemente verarbeitet. Und für uns spielt das polnische Radio-Sinfonieorchester unter der Leitung von Antoni Witt.

Auch dieser Komponist hat im September Geburtstag, beziehungsweise wurde er am 11. September 1653 in Nürnberg geboren. Die Rede ist von Johann Pachelbel, den wir diesen wunderschönen Kanon in D-Dur zu verdanken haben, der weit darüber hinaus sein Aushängeschild ist. Es zählt zu seinen bekanntesten Stücken und ich kenne dieses Stück natürlich auch schon sehr lange und nach vielen Jahren ist diese Interpretation, die wir jetzt hier gerade gehört haben, mit dem Seattle Symphony Orchestra die für mich stimmigste, weil da gibt es ja auch wieder die unterschiedlichsten Interpretationen, die das eine Orchester spielt, ist sehr, sehr langsam, sehr getragen und dann gibt es wieder andere, die vermutlich einen Wettbewerb im Schnellspielen aufstellen. Also da denkt man sich manchmal wirklich, ob Pachelbel das wirklich so gewollt hätte. Und ja, ich finde, das Seattle Symphony Orchestra findet da die goldene Mitte. Und deshalb ja, mag ich diese Interpretation auch sehr gerne. Das ist ja auch eine der ersten, die ich von diesem Stück auch gehört habe. Der Herbst wird ja allgemein immer als so melancholisch bezeichnet. Also habe ich auch am Anfang, dass ich es ein bisschen schade finde, dass die Temperaturen wieder nach unten gehen und dass es wieder kälter wird. Aber das Besondere ist, dass der Herbst auch von sehr vielen Komponisten musikalisch vertont wurde. Den einen Herbst, den kennen wir natürlich alle von Antonio Vivaldi. Und da klingt der Herbst tatsächlich gar nicht mal so traurig. Zumindest der erste und der dritte Satz, das klingt schon sehr lebensfroh. Aber eine Herbstvertonung, die, wie ich finde, noch viel energetischer und lebensfroher klingt, ist die Komposition von Alexander Glasunow, einem russischen Komponisten. Und wenn wir uns jetzt hier gleich seine Vertonung des Herbst anhören, diese Komposition strotzt wirklich voller Freude und Lebensenergie. Ich weiß manchmal gar nicht, woher er die nimmt, aber ich finde das trotzdem ein wunderschönes Stück. Und ja, deshalb hören wir das jetzt hier. Der Herbst aus den Jahreszeiten von Alexander Glasunow mit dem Moskauer Sinfonieorchester unter der Leitung von Alexander Anisimov.

Wir hörten eine weitere Vertonung unseres derzeitigen Monats. Dieses Mal stammt sie von Peter Tschaikowski, der in seiner Komposition Die Jahreszeiten allen 12 Monaten ein schönes Klavierstück gewidmet hat. Gefällt mir auch immer wieder sehr gut. Und da wir ja in Classic with Aaron heute so eine wunderschöne Mischung aus bekannten und unbekannten Stücken haben, würde ich sagen, hören wir jetzt nochmal in den wohl bekanntesten Herbst hinein, und zwar von Antonio Vivaldi. Wir hören den kompletten Herbst aus seiner Komposition Le Quattro Stagioni, also die 4 Jahreszeiten. Und für uns spielt das wunderbare Barockorchester La Magnifica Communita, und es wird geleitet von Enrico Casaggia. Viel Freude mit diesem energetischen Herbst.

ist eine sehr außergewöhnliche junge Komponistin. Sie ist tatsächlich nur 3 Monate jünger als ich und hat schon eine sehr beeindruckende Geschichte und Karriere hingelegt in ihrer Kindheit und Jugend. Ich werde bei Gelegenheit mal ein bisschen näher darauf eingehen. Doch unsere Sendezeit ist schon wieder fast vorüber. Bei Classic with Aaron ging es heute um die widersprüchlichen Gefühle, die der September in mir und vielleicht in euch auch auslöst, vom Sommer in den Herbst. Und jetzt zum Schluss hab ich noch ein schönes Stück von Joseph Haydn für euch, einen tollen Chor. Der Wein ist da, das stammt aus dem Oratorium Die Jahreszeiten von Haydn. Und damit wünsche ich euch jetzt ganz viel Freude und ich hoffe, euch hat meine Musikauswahl gefallen. Wir hören uns nächste Woche wieder bei Classic with Aaron. Schaltet da auch gerne ein und bis dahin macht es gut, sagt Aaron Christopher Hoffmann.

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Freundinnen und Freunde, hier bin ich wieder mit der Rost brennt. Huch, war das zu laut? Ja, ich begrüße euch zu einer weiteren Ausgabe. Schön, dass ihr dabei seid. Ich habe schöne Musik ausgewählt. 2 Stunden darf ich euer Gastgeber sein, hier bei Radio Lotte in Weimar, beziehungsweise bei Radio Korax in Halle oder bei Radio Blau in Leipzig. Hallihallo, 3 Stationen sind zugeschaltet. Das freut mich. Ich habe Spaß, ihr habt Spaß, hoffentlich. Und dann geht das los hier. Heute mit dem letzten Titel von den Gorillaz vom Album The Mountain, The Sad God.

0: Sad God, der traurige Gott. Damit verabschieden wir uns und die Gorillaz verabschieden sich damit von ihrem Album The Mountain. Großartiges Werk mit vielen Gästen. Hier zum Beispiel Black Thought, das war der Rapper, den wir gehört haben, Ajay Prasanna und Anushka Shankar. Ich nehme an, die spielten diese indischen Instrumente dort. Anushka Shankar natürlich die Tochter des berühmten, wie heißt er, Ravi Shankar? Ja, genau, Ravi war sein Vorname, glaube ich. Ja, sehr, sehr viele Gäste am Start hier bei diesem Album. Ein schönes Album, eher in die ruhige Richtung, aber wie immer gelungen. Die Gorillaz, die können es einfach, finde ich. Und jetzt, liebe Freunde...
1: Liebe Tanzmusikfreunde, auch im neuen Jahr geht es rhythmisch beschwingt weiter.
0: Habe ich gleich was Lustiges für euch.

0: Ja, war das ein schönes Mashup-Titelchen für euch? Das war natürlich Tones and I, Dance Monkey, gemischt mit mit Wham, Everything She Wants. Das ist selbstverständlich Musik aus den 80ern. Sehr, sehr cool, wie ich finde. Sehr, sehr fröhlich. Und jetzt schwenken wir hier ein in eine kleine Hip-Hop-Ecke. Für ein paar Titel hören wir uns jetzt Hip-Hop an. Nicht nur deutschen Hip-Hop, auch englischen, amerikanischen Hip-Hop.
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0: Stray Cats, das war Chris Carnes, das ist ein amerikanischer Turntable-List, zusammen mit Casual Commander. Stray Cats. Jetzt kommt Heidi von ihrem Album Oubliette Volume 1 von 2025, der Titel Ghetto Angel.

Gott sei Dank, sag ich jetzt nicht, sondern so hieß der Titel, den wir gerade gehört haben, von Teute Records. Teute Records, da muss ich immer denken, Mensch, die kommen doch aus Westfalen, aus Bielefeld wahrscheinlich, von Teutoburger Wald. Nein, das stimmt nicht, diese Truppe, die kommen aus Berlin. Aber da irgendwie die Hood, aus der sie kommen, das ist irgendwie der Teutoburger Platz oder so ähnlich. Also schon, hat schon ein bisschen was mit Bielefeld zu tun, beziehungsweise mit dem Teutoburger Wald. Aber nein, die Kollegen kommen aus Berlin. Woher kommt die Antilopen-Gang eigentlich? Die kommen aus Deutschland auf jeden Fall, aber aus welchem Teil von Deutschland? Nicht aus Berlin, da bin ich ziemlich sicher, aber auch nicht Stuttgart. Ich muss das gleich mal kurz googeln, das würde mich jetzt interessieren. So oder so ist das eine großartige Gang, eine großartige Band, die Antilopen-Gang, denn die machen nicht nur Rap-Musik, die interessieren sich auch für andere Dinge und die interessieren sich vor allen Dingen auch für Gesellschaft und Politik. Alles muss repariert werden, heißt ihr aktuelles Album. Daraus hören wir heute einen weiteren Track. Alter Wegbegleiter.

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1: Ernster Titel. Alter Wegbegleiter. Lied über Drogenkonsum und wie schwer es ist, da irgendwie wieder wegzukommen. Antilopengang, ja, die beschäftigen sich wirklich mit sehr guten, interessanten Themen und machen sehr, sehr gute Texte daraus, wie ich finde. Hier kommt ein neues Album von Lugatti und Trier und Nein. Mit der Concorde über den Atlantik. Die kommen aus Köln. Ach so, ich habe gerade nachgeguckt. Die Antilopengang, das ist so ein bisschen so eine zusammengesetzte Gruppe aus Berlinern, Düsseldorfern und Aachenern. Das habe ich nachgeschaut. Das wollte ich noch nachtragen. Aber jetzt kommen hier Lugatti und mit dem Untertitel Sauce oder Soße? Nee, Sauce, ne?
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Lugatti. So, und den Abschluss unserer kleinen Hip-Hop-Ecke hier, den macht jetzt Harry. Das ist ein Künstler aus Neuseeland und der verarbeitet auf dem Album Who Shot Scott so seine Zeit in der Schule, wo er gemobbt wurde und sich als Freak, als Fremder fühlte und aufgrund seiner irakischen Wurzeln als Harry Arab herabgewürdigt wurde. Ja, das hat er sich dann zum Künstlernamen gemacht, Harry. Und wir hören uns das Ganze mal an. LFTBU heißt der Eröffnungstrack auf dem Album Who Shot Scott.

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1: Let's fuck this bitch up. Ja, dafür steht also LFTBU von Harry. Er nennt seine Musik übrigens selber nicht Hip-Hop oder so, sondern Pop-Hop, weil er eben ja auch durchaus sehr, sehr poppig gerne ist. Das finde ich gut. Harry, sein Album Who Shot Scott, das werde ich euch hier ausgiebig und komplett vorstellen. Aber es kann ein bisschen dauern, weil ich hatte ja letzte Sendung schon gesagt, ziemlich lange kein Hip-Hop gespielt. Ich muss jetzt immer mal wieder so eine Hip-Hop-Ecke hier einlegen. Aber jetzt ist Schluss mit Hip-Hop. Jetzt gehen wir hier mal in die 80er, nein, sogar in die 70er Jahre erstmal. 1978 hat die großartige Band XTC ihr Album White Music, das war sogar, glaube ich, ihr Debüt, herausgebracht. Und daraus hören wir heute, jetzt wird's gefährlich, I'll Set Myself on Fire. Ich zünd mich selbst an. Oh, Herr Jemine, man hört's auch am Anfang, wie er die Streichhölzer rausholt. Hier, hört mal zu, kleines Hörspiel. Hier.

Boah, sehr geil, wie ich finde. Das war Violet Grohl, die Tochter von Dave Grohl. Ich glaube, er ist ein verdammt stolzer Papa, denn sie hat ein tolles Album hingelegt. Be Sweet to Me heißt das aktuell. Und das passte unglaublich gut jetzt hier hinter X-Ray Specs. X-Ray Specs, das war ein Titel von 1978, Genetic Engineering, einer ihrer großen Hits. Und der Titel gerade von Violet Grohl, der hieß Thumb oder THUM, groß geschrieben. Ich weiß es nicht genau, was es bedeutet, ob es eine Abkürzung ist oder ob es einfach nur groß geschrieben ist. Das weiß ich nicht genau. Ich habe es jetzt auch nicht ergründen können beim Hören des Songs. Auf jeden Fall sehr geile Musik. Und wie gesagt, klingt ganz wie der Vater. Obwohl sie, denke ich mal, sich auch eigenständig betrachten lassen möchte. Violet Grohl. So, jetzt kommt eine andere junge Frau, die hat in ihrem jungen Leben schon viel erlebt. Wie alt sie genau ist, weiß ich nicht. Sie ist eine australische Singer-Songwriterin und Rapperin, geboren allerdings im Norden Südafrikas. Und weil ihre Eltern aus Tamilen, aus Sri Lanka waren, sind die aus Südafrika abgehauen, wegen der Apartheid, und nach Melbourne gegangen, also nach Australien. Und 2016 hat sie schon die erste Musik veröffentlicht und sie hat eben schon viel, viel erlebt. Dann hat sie eine längere Pause gemacht von der Musik und seit 2024 ist sie wieder am Start. Also ihre Musik ist eine Mischung aus Punk, Hip-Hop, Electronic Dance Music und das Ganze klingt dann so. Looking for People to Unfollow heißt ihr aktuelles Album. Eka Vandal ist ihr Name. Habe ich den überhaupt schon erwähnt? Nein, ich glaube nicht. Und Eyes Shut, das ist der Titel, den ich euch heute präsentieren möchte von ihrem Album.

Oh, hier geht's ab, oder? Lady Lazarus war das. Das war eine Punkband aus Berlin, allerdings in Sydney gegründet. Ich weiß jetzt nicht genau, ob das alles Australier sind oder ob da auch ein paar Berliner und Berlinerinnen sich inzwischen runtergemischt haben. Da kann ich euch nicht genau sagen. Auf jeden Fall gefällt mir das sehr gut. Die wollen auf jeden Fall nur Party machen. Party, großgeschrieben, hieß auch der Song, den wir gerade gehört haben, vom Album Dichotomy oder Dichotomy, Dichotomy, wie spricht sich das aus? Ich weiß es nicht. Und das wird auch groß geschrieben. Ich glaube, hier werden alle Titel groß geschrieben. Und warum? Weil es Substantive sind. Nein, das war ein kleiner Spaß. So, jetzt gehen wir weiter mit einer Band, die kommt wirklich auch aus Australien und sind da auch immer noch ansässig, auch wenn sie inzwischen die Welt umrunden mit ihrer Musik, denn sie sind sehr, sehr angesagt. Emil and the Sniffers ist ihr Name. Vom Album Cartoon Darkness hören wir heute Big Dreams.

Das war mal ein ruhigerer Track von Emil and the Sniffers, Big Dreams. Jetzt ziehen wir das Tempo wieder an. Quick Romans, das ist eine britische Punkband und die haben eine Single rausgebracht, die heißt Brian Jones Hair. Also sie stehen auf die Haare von Brian Jones, dem ehemaligen, sehr lange nicht mehr Mitglied schon von den Rolling Stones. Aber wir hören heute die B-Seite, das ist Zero Tick.

Joyce Manor waren das. Es ist eine amerikanische Punkrock-Band aus Torrance, California. Von ihrem Album I Used to Go to This Bar, der Titel Well, Whatever It Was. Zwei Titel habe ich noch in der ersten Sendestunde. Einer kommt noch aus den USA, aus New Orleans. Daher kommen die Twisted Teens mit Wild Connection, hören wir die heute. Und danach, ja, das sage ich euch dann.

0: Ja, yeah, Twisted Teens mit Wild Connection. Das klang wie die Strokes, oder? Das klang sehr, sehr nach den Strokes. So, den Abschluss der ersten Sendestulle. Guten Appetit mit der ersten Sendestulle. Die erste Sendestulle wird beendet hier durch eine Band aus Deutschland, die Straßenjungs. Die haben ja sozusagen auch mit den Punk in Deutschland begründet. Von 1979, wir haben eine Party. Von dem Album hören wir heute Verkehr.
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2: 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Und so, wir kennen das, die Geisterfahrer. Und das Stück heißt Verkehr.

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2: Ja, hallo, die zweite Sendestunde hat ziemlich pünktlich heute begonnen, muss ich jetzt hier mal sagen. Da kann man eigentlich nicht meckern. Ich habe für euch heute was ganz, ganz Schönes. Und liebe Freundinnen und Freunde, ihr wisst ja Bescheid, meine Sendung läuft natürlich auch bei
3: Radio Korax.
2: Richtig, aber auch bei
3: Radio Blau.
2: Ja, und da laufe ich natürlich bei Radio Blau immer am Donnerstag, bei Radio Korax am Dienstag jede zweite Woche und bei Radio Lotte wird diese Sendung zuerst ausgestrahlt. Und deswegen, sonntags, gibt es die Coverversion der Woche. Immer wieder sonntags. Das wollte ich nur mal kurz erklären. Aber Grüße gehen raus nach Halle und nach Leipzig. Hallihallo. Ich habe heute wieder mal eine schöne Coverversion gefunden. Die hätte neulich in meine kleine Serie gepasst, aber da hatte ich sie noch nicht in petto, da kannte ich sie noch gar nicht. Obwohl sie schon von 1988 ist, hatte ich sie bisher noch nicht gekannt. Und ihr kennt das Spielchen schon, ich mache jetzt nicht viele Worte, ich spiele sie erstmal, die Coverversion der Woche. Und im Anschluss setzen wir uns zusammen und werten das Ganze aus. Hört sie euch an, habt Spaß, hier ist die Coverversion der Woche.

0: Das war sie, die Coverversion der Woche. Okay, ja, das klang schon ein bisschen nach 80er Jahre Plastikpop, aber das war trotzdem, wie ich fand, eine gelungene Version, denn wir hatten diesen großartigen Sänger Andy Bell am Start. Das Ganze war natürlich eine Coverversion von Erasure aus dem Jahr 88. Ich habe es bereits gesagt, vom Album The Innocence. Das habe ich nämlich nie komplett gekannt. Erasure kannte ich natürlich, einige ihrer Titel, ihrer Hits, aber diesen Song, den hatte ich bisher nicht gekannt, diese Coverversion. Großartig, wie ich finde. River Deep Mountain High war ja neulich schon bei mir mehrfach Coverversion der Woche. Und natürlich das Original von Tina Turner ist sehr, sehr großartig, aber es gibt viele, viele sehr, sehr gute Coverversionen auch. Ike Turner wird als Autor genannt dieser Nummer, das stimmt aber gar nicht. Ike Turner hat sich das aber erschlichen, die Credits zu diesem Song, denn Phil Spector ist der eigentliche Komponist. Phil Spector und auch noch Jeff Barry und Ellie Greenwich, die waren die Autoren, aber Ike Turner hat gesagt, ich gebe meine Frau zum Gesang nur heraus, wenn ich hier noch als Mitautor genannt werde und das Ganze unter Ike und Tina Turner veröffentlicht wird, 1966. So war das damals und so lief das. Und seitdem heißt es eben River Deep Mountain High von Ike und Tina Turner. Okay, das wollte ich nur noch mal ergänzen, weil es eine ganz interessante Geschichte ist. So, aber jetzt kommt wirklich Ska, Reggae, Artverwandtes, denn das war ja nur alles andere als das. Aber hier die zweite Sendestunde wird dem natürlich schwerpunktmäßig gewidmet. Los geht's mit Sticky von Scotto Bless.
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The Art of Acceptance, das ist das Album, von dem wir gerade Sword and Shield gehört haben. Das Ganze von Protégé aus Jamaica. Jetzt kommt hier Struggle of the Spirit von Mo Calamity and the Wizards.

Mo Calamity, französische Sängerin und ihre Band The Wizards mit Struggle of the Spirit. Jetzt kommt hier Rod Taylor, das ist ein Jamaikaner, der hat sich zusammengetan mit The 18th Parallel. Diesmal sage ich es richtig und nicht irgendwie The 18th oder sonst was Parallel. Nein, The 18th Parallel, also die 18. Längengrad, ne, ist das? Oder Breitengrad? Parallel? Ich glaube Breitengrad. Auf jeden Fall, die kommen aus Genf. Ist da der 18. Breitengrad? So viel gefährliches Halbwissen hier. Egal, wir hören Musik. Guiding Star.

Was für ein schöner Titel hier. Romaine Virgo aus Jamaica war das mit seinem Lover's Rock. I Lay My Head, seine aktuelle Single. So, jetzt kommt ein Titel, der kommt von General Huge, der ist aus Frankreich. Justice nennt er sich, da wird Nutty Bunton gefeatured. Und das ist ein Conscious Reggae Track, der ist Addressing Fake Democracy, Media Manipulation, Inequality, Inflation and Social Injustice. It delivers a strong message about the future generations and the importance of standing against oppression. Ja, das hören wir uns jetzt aber mal an hier.

Burn Babylon sang hier Norris Man, genau, aus Jamaika. Und jetzt wird es wieder sehr, sehr schön, denn jetzt kommt eine Hymne an einen Vater. Christopher Ellis ist der Sohn von Alton Ellis und Alton Ellis ist natürlich eine Legende aus Jamaika. Der hat schon den Ska und den Rocksteady mitgeprägt und Christopher Ellis zollt seinem Vater hier Tribut mit dem wunderbaren Titel Miss You.

Ach, schön, oder? Wie er über seinen Vater singt. Christopher Ellis mit Miss You. So, ja, liebe Ska-Freunde, ich weiß, der Ska kommt heute ein bisschen kurz. Ich habe aber so viele Reggae-Singles, die ich noch zu präsentieren habe. Ja, da fällt der Ska ein bisschen flach. Aber was nicht flach fallen darf, sind Beiträge zu Specialized-Samplern. Da haben wir ja noch den Specialized Nummer 14 am Start. Femme, Her Anthem. Da geht es eben um Lieder, die von Frauen gesungen wurden beziehungsweise durch Frauen groß gemacht worden sind. Proud Mary gehört definitiv dazu von Ike und Tina Turner. Der wird hier interpretiert von Killer Dilla aus Detroit. Das ist so eine Ska-Big Band und dementsprechend flott und mit großer Besetzung geht's jetzt hier ab. Proud Mary!

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So, meine Lieben, das war's wieder. Der Rostbrand ist vorbei. Einen habe ich noch. The Kerry James mit Future. Das ist Musik aus Jamaika. Reggae aus Jamaika. Ich hoffe, ihr hattet es schön mit mir. Es hat euch Spaß gemacht und ihr hattet eine gute Zeit und habt euch ein bisschen unterhalten lassen. Vielleicht was Neues kennengelernt. Vielleicht ein bisschen mitgewippt oder getanzt. Ich weiß es nicht. Das würde mich sehr freuen. Es würde mich auch freuen, wenn ihr wieder einschaltet, wenn es heißt, der Rost brennt. Ansonsten habt eine gute Woche, aber vor allem bleibt gesund und zahlungsfähig. Tschüss!

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2: Einen wunderschönen guten Abend und herzlich willkommen, liebe Hörerinnen und Hörer. Heute gibt es wieder eine neue Folge der Kultursprechstunde und ein neues Thema auf die Ohren. Es geht ums Hören. Das tun wir ja die ganze Zeit irgendwie mehr oder weniger bewusst. Und was daran geknüpft ist, was damit verbunden ist, was uns dadurch ermöglicht wird, aber auch verunmöglicht wird und ja, noch viele andere weitere spannende Fragen und Antworten zu diesem Thema werde ich heute zusammen mit meinem Studiogast erörtern. Und zwar ist das Dr. Simon Frisch, Kulturwissenschaftler und Medienwissenschaftler an der Universität hier in Weimar. Lieber Simon, ich begrüße dich ganz herzlich nicht zum ersten Mal, sondern es muss fast schon eine Handvoll Sendung sein, die wir zusammen gemacht haben. Begrüße ich dich ganz herzlich auch heute hier im Studio.
3: Schönen guten Abend, hallo.
2: Hallo. Das Radio und das Hören sind ja im Grunde zwei Dinge, die sehr gut zusammengehen.
3: Ja,
2: Überraschung.
3: Das ist naheliegend. Irgendwie ist es naheliegend, im Radio mal übers Hören nachzudenken. Aber wenn wir heute übers Hören reden, dann reden wir ja nicht nur übers Radio, auch wenn wir im Radio übers Hören reden.
2: Das stimmt. Auch wenn das kompliziert klingt, ist es nicht kompliziert. Richtig. Ja, und wenn man mal in den Wortursprung des Wortes Hören schaut, dann wird auch sehr schnell klar, dass darin auch ganz verschiedene Facetten stecken. Nicht nur eben mit dem Medium des Radios schon ein Raum gegeben ist, sondern auch ganz grundsätzlich über die Tätigkeit. Denn ursprünglich ging es, wenn man Hören gesagt hat, im Wesentlichen darum, diese unwillkürliche akustische Wahrnehmung zu fassen. Also wir sagen zwar, dass wir auch etwas überhören können oder weghören können, aber mal ganz genau genommen, wir können die Augen schließen, wir können zwar unsere Ohren zuhalten, aber es ist viel schwerer im Alltag irgendwie wegzuhören, weil die Unmittelbarkeit einer akustischen Umgebung auf uns wirkt. Das heißt, es ging eigentlich im Wesentlichen in der Wortbedeutung um die unwillkürliche akustische Wahrnehmung. Und erst später kam die absichtliche akustische Wahrnehmung hinzu, also das wirklich bewusste Hinhören. Und danach, auch sehr interessant, wie so ein Dreischritt, kam noch eine zusätzliche Bedeutung hinzu zum Hören, nämlich das Gehorchen. Ja, dass du mir aber ja hörst, wenn ich dich rufe oder so. Da steckt ja eine Form von Gehorchen drin, also eben eine Machtbeziehung. Einer sendet einen Appell und der andere reagiert so, wie dieser Appell gemeint ist darauf. Und dann ist Hören eben etwas, was wir auch noch sprachlich im Hörigsein zum Beispiel wiederfinden. Und das hat ja dann, bei hellhörig ist es dann wieder ein bisschen anders. Also man sieht, da vermischen sich diese drei Ebenen der Bedeutung auch heute noch sehr in diesem Wort Hören. Das finde ich total interessant.

0: aber tatsächlich ist es ja auch so, dass diese landläufige Unterscheidung von Sehen und Hören ja in der, wenn man die Erfahrung mal genauer anguckt, du hast es ja schon am Anfang gesagt, eigentlich überhaupt nicht haltbar ist. Man kann natürlich Dinge, du hast es auch schon gesagt, überhören und nicht hören und weghören und so weiter und so weiter. Wir erleben das in der Universität. Nein, das ist jetzt ein Blöde, aber natürlich. Doch, wir haben zwei Ohren. Wir können hinhören und weghören. Wir können auf einer Party unsere Gespräche verfolgen, obwohl im Hintergrund die ganzen Dinge, wir können ausblenden im Hören. Also wir haben im Grunde Hörräume, die wir fokussieren können. Mit den Ohren können wir das tun. Also im Grunde wie wir es an einem Mischpult ja auch nachher machen können. Wobei wir es an einem Mischpult müssen wir erstmal die Technik erfinden, die unser Ohr im Grunde schon hat. Wir können uns wie mit den Augen auch, wenn wir die Augen aufmachen, dann sehen wir auch nicht einfach alles, was da ist, sondern wir fokussieren, wir nehmen wahr, wir verarbeiten das eine, blenden das andere aus und genau das Gleiche können wir mit den Ohren auch machen. Nur weil die Ohren nicht zugehalten sind, heißt das nicht, dass sie immer auf Sendung oder auf Empfang sind. Das ist beim genaueren Hinsehen eigentlich ein Irrtum. Man muss das Hören differenzieren, in hinhören und auch gehorchen, ist ja vor dem Gehorchen, ist es ja auch ein Horchen. Und jemand, der horcht, der fokussiert, der weiß auch, was er hören will, der geht auf was ganz Bestimmtes, der versucht irgendwie sich auf das zu konzentrieren, was da an Akustik um ihn rum oder um sie rum stattfindet. Gehorchen ist dann was anderes, nämlich genau das Hören, was der Vorgesetzte oder die Autorität in dem Fall eben sagt, aber da ist das Horchen dann wahrscheinlich auch also das angebrachte Wort, weil es sicherlich nicht gehören wäre ja was Falsches, wobei ich da die Etymologie gar nicht kenne.
1: Gehören?
0: Wenn man jemand gehört, ist man dann gehörig, also hörig oder...
1: Also ich glaube, dass das Gehören selber, also dieser Besitzausdruck, der hängt mit diesem Gehorchen zusammen. Also da steckt eben diese so eine Machtkomponente mit drin. Ich glaube, dass es das Gehören mit dem Gehorchen zusammenhängt. Aber ich kann es nicht, also ich weiß es nicht, ich würde es denken, weil es sehr logisch wäre.
0: Das müssten wir vielleicht nochmal nachgucken. Aber auf jeden Fall
1: oder Sie gucken es parallel mal nach, liebe Hörerinnen und Hörer.
0: Und rufen dann an.
1: Und rufen einfach mal. Oder schreiben uns einfach. Auf unserer Facebook-Seite geht das ja auch.
0: Ja. Auf jeden Fall ist die Bandbreite sehr, sehr groß. Und es zeigt irgendwie, dass wir es beim Hören mit sehr, sehr vielen Beziehungen zu tun haben. Sehr, sehr viel Gestaltung von unseren Weltverhältnissen. Und wir vergessen es aber oft. Wir betonen doch stärker das Sehen.
1: Das
0: was wir sehen, dass wir mit eigenen Augen, Augenzeuge, so auf der Ebene, da entsteht bei uns Wahrheit und Geltung. Aber in der Orientierung, in der Welt, im Daseinsbefinden selber, in der Raumbefindlichkeit, spielt eigentlich das Hören eine viel größere Rolle als das Sehen. Denn ich höre den Gesamtraum, der mich umgibt, aber ich sehe nur, was vor mir ist.
1: Das stimmt, wir können ja gar nicht hinten gucken.
0: Nein, aber wir hören. Und wir hören auch mit den beiden Ohren. Wenn wir ein Ohr zuhalten, ist das wie mit dem Auge. Wir können nicht räumlich sehen und wir können mit einem Ohr nicht räumlich hören. Der Abstand des Kopfes, also Zwischenraum des Kopfes, das ist die Differenz, die das Gehirn berechnen kann, um zu wissen, von wo das Geräusch kommt. Erstes Ohr, zweites Ohr und über diese Differenz, wann das aufs zweite Ohr trifft, kann der Kopf sich, wenn beide Ohren gleich gut funktionieren, kann der Kopf sich genau ausrichten, wo die Geräuschquelle sitzt. Also Hören ist immer eine Raumorientierung. Wo bin ich? Wo sind die Geräusche, die mich umgeben?
1: Und deshalb ist das ja eigentlich ganz schön tricky, was wir hier machen. Ne? Wenn man so einen Kopfhörer aufsetzt zum Beispiel, dann suggeriert dieser Kopfhörer ja uns auch eine ziemlich starke Nähe und die muss gar nicht real gegeben sein. Ne? Also wenn jetzt irgendwie durch die Kopfhörer sehr nah am Ohr der Ton rauskommt, heißt das ja noch lange nicht, dass die Quelle dafür ganz nah bei uns ist.
0: Ja, das hat eine Klangkünstlerin aus Basel gemacht, die auf der Ausstellung Radiophonic Spaces bei der Eröffnung auch da war zu einem Gespräch. Die hat eine Gegend in Basel genommen und hat die aufgenommen und hat dann mit so einem Kopfhörer, der im Grunde über Geotracking verstehen kann, wo man ist, Geräusche in dem Raum verteilt und dann bewegt man sich bewegt man sich im Grunde in einer Soundlandschaft, die da also vorgegeben ist und der Kopfhörer empfängt dann da die Signale. Und da hat sie dann vor allem mit leichten Verschiebungen gearbeitet. Genau das hat sie gemacht, dass sie zum Beispiel den Rhein, der da an der Stelle an diesem Viertel vorbeifließt, aufgenommen hat. Aber sie hat ihn ein paar Meter weiter drüben dann erst erklingen lassen, sodass man eigentlich zu weit weg vom Rhein ist, um ihn so laut zu hören. Das ist genau diese Irritation. Wieso höre ich den so nah, wenn der so weit weg ist? Mhm. Und das haben wir im Radio oder mit den Kopfhörern jetzt ja auch. Also so wie ich mich höre, jetzt über die Kopfhörer höre ich mich ja sonst nie. Das ist ja die, Gott sei Dank haben wir schon ein paar Sendungen, das ist ja immer die Anfangsirritation im Radio. So klinge ich nicht. Das ist ja klar. Aber es ist eigentlich, klar, nur weil wir es als Erfahrung haben. Das heißt, ich höre mich ja, wenn ich spreche.
1: Ja.
0: Aber ich höre mich nicht, wenn ich spreche, weil der Klang in den Raum geht und dann in mein Ohr, sondern ich höre mein Innenohr. Also so wie ich mich höre, höre ich mich von innen an. Mhm. Das heißt, mein ganzer Kopf ist im Grunde ein Hörapparat und nicht nur dieses kleine Loch im Kopf. Mhm. Und das weiß man ja auch. Also es geht ja nicht nur über dieses Trommelfell, Schallwellen und so weiter, sondern der Bereich, der Knochen, in den das Ohr eingelassen ist, insbesondere das Innenohr, ist ein sehr poröser, sehr, sehr gut akustisch, sehr gut übertragender Knochen, der die Schwingungen über den Kopf direkt ohne Umweg über das Trommelfell aufnehmen kann. Wir erleben das, wenn wir uns zum Beispiel eine kleine Spieluhr auf den Kopf setzen. Mit Glatze ist es besser, funktioniert besser. Oder an den Knochen, man kann so auch hinterm Ohr an den Knochen. Und diese Spieluhr spielen oder eine Stimmgabel. Niemand im Raum hört die Stimmgabel, aber ich höre sie über die, das heißt die Knochenleitung. Es gibt eine Luftleitung und eine Knochenleitung. Und über diese Kombination zwischen Luft- und Knochenleitung stimmen sich Innenohr und Außenohr ab. Und das ist dann eine sehr komplizierte, Differenzierung, die zu einer sehr komplizierten Hörverarbeitung dann beiträgt, weil natürlich das Gehirn dann Impulse von beiden Ohrteilen verarbeiten muss, Innenohr und Außenohr.
1: Und das passiert alles so automatisch und wir müssen uns da nicht drum kümmern. Das ist doch sehr praktisch.
0: Ja, wir haben ja auch jahrelang damit verbracht, da reinzuwachsen. Ja. Das beginnt im Grunde im Mutterleib schon.
1: Ja.
0: Also tatsächlich, im Mutterleib hört man ja nicht über Schallwellen, sondern da hört man vor allem über das Innenohr, bildet sich dann dieser gesamte organische Klang. Da hört man das Herzklopfen und so weiter von der Mutter und alles Mögliche. Das hört man natürlich nicht bewusst, wie man sich ein Musikstück anhört, also man sitzt da unten nicht im Konzertsaal, aber es baut schon, es sind Hörreize, die bereits am Nervenaufbau beteiligt sind. Also jetzt mach mich aber bitte nicht zum Hirnforscher, das bin ich nicht, aber so ein paar Sachen.
1: Du bist auf dem besten Wege, wenn ich dir so zuhöre gerade. Ja, tatsächlich. Ja, das sind so spannende Dinge, dass mich auch gleich diese Überlegung nochmal in ein ganz anderes Feld bringt, nämlich in dem Bereich der Lebensmittelindustrie. Es gibt ja mittlerweile ganze Berufszweige, die damit beschäftigt sind, ein Klangerlebnis beim Essen zu erzeugen, weil nämlich in der Vermarktung es ganz wichtig ist, wie ein Keks klingt oder eine Wurst knackt, wenn ich hineinbeiße. Und wenn die falsch klingt, dann ist es nicht so lecker, hat man herausgefunden.
0: Ja.
1: Also ich assoziiere damit auch den Geschmack mit dem Klang.
0: Das stimmt.
1: Und das finde ich sehr spannend, weil es führt uns auch zu einem, wir haben in die Vollen gegriffen, liebe Hörerinnen und Hörer, wir haben zwei Getränke der Stunde dabei. Und zum ersten führt es mich auch direkt, weil wir haben natürlich überlegt, wie können wir das Hören inszenieren, wenn es um das Trinken geht. Und da hast du hier großes Gerät mitgebracht.
0: Ja, genau. Ich habe einen Apparat dabei, bei dem das die Zubereitung des Getränks sehr geräuschvoll sich vollzieht. Das ist also das Einstellen der Flasche in den Apparat, den man vielleicht erkennt. Das ist das Zurechtrücken, das ist das Schließen des Apparats mit der Flasche. Und dann muss ich hier einen Hebel betätigen. Moment, wie ging es? Ja, so. Ich hoffe, dass man es hört jetzt. Wie mache ich das?
1: So. Ja, wir probieren mal aus, wie es sich jetzt anhört. Klingt ein bisschen wie ein öffentliches Verkehrsmittel. Ich würde jetzt Bus sagen.
0: So, genau. Und dann öffne ich das Ganze und...
1: Es sprudelt.
0: Es sprudelt. Und dann können wir das auch noch...
1: Ah.
0: Bitte.
1: Dankeschön.
0: Das wäre zum Beispiel ein geräuschvoll hergestelltes, geräuschvolles Lebensmittel. Sprudel gehört, glaube ich, zum Genuss von sprudelndem Mineralwasser auch dazu. Wir benennen das nie, wenn wir über Geschmäcker reden, aber du hast schon recht, das Knacken der Wurst gehört zum Wursterlebnis dazu, nicht nur die Gewürze.
1: Oder so ein Keks, ne? Dann ist der so labberig.
0: Ja.
1: Prost!
0: Prost.
1: Mhm. Erfrischend.
0: Genau.
1: Vielen Dank. großes Gerät. Wir haben ja zum Glück viel Platz. Und noch ein zweites Getränk, kommen wir ein bisschen später drauf. Mhm. Ja, und in dieser Lebensmittelindustrie und dieser Assoziation des Lebensmittels, wie es akustisch sich darbietet und seinem Geschmack, steckt etwas, was wir auch in anderen Zusammenhängen finden, nämlich die Verbindung des Hörens mit anderen Sinnen. Du hattest da vorhin schon gesagt, Auge und Ohr hängen irgendwie auch eng zusammen. Das Auge hat dann tatsächlich sogar die Grenze, dass es eben nicht so umfänglich wahrnehmen kann, was um einen herum in 360-Grad-Winkeln passiert. Mhm. Aber dennoch nutzt man ja zum Beispiel im Bereich der Filmindustrie die Verbindung von Auge und Ohr, wenn man Filmmusiken komponiert. Also man unterstützt das, was sich optisch darbietet, über den entsprechenden Ton. Und wir müssen uns jetzt nochmal alle vorstellen, wie so ein Krimi oder so ein Thriller an den entscheidenden, spannenden Stellen erlebt werden würde, wenn auf einmal der Ton fehlt.
0: Aber das muss man ja dann nochmal unterscheiden, der Ton oder die Musik. Und tatsächlich fängt das ja schon beim Sounddesign an im Film. Also das Sounddesign organisiert im Grunde das ganze visuelle Setting im Bild. Das macht den Raum dazu, das zeigt mir, welche Figur jetzt Schritte macht. Es gibt tatsächlich das, also wenn man mal drauf achtet, erlebt man das häufiger, dass im Bild ist ein ganzer Raum mit Leuten, aber nur die Leute, um die es jetzt tatsächlich geht, sind zu hören. Es ist meistens sehr subtil gemacht, dass man die anderen ein bisschen im Hintergrund, aber wenn zum Beispiel beim Western einer reinkommt mit Cowboystiefeln, die anderen laufen auch alle rum auf demselben Boden,
1: ja.
0: Aber der eine kriegt seine Tritte,
1: ja.
0: Weil der Auftritt von dem dann eben unterstützt wird.
1: Das stimmt, da denkt man gar nicht so drüber nach.
0: Nein, natürlich nicht.
1: Weil es halt Sinn macht, wenn man es sieht.
0: Soll man ja nicht, genau, weil es Sinn macht. Erst wenn es keinen Sinn mehr macht, dann gefällt. Und das ist wahrscheinlich mit dem Keks genauso. Wenn es keinen Sinn macht, dass der so knackt und nicht so, wie ich denke, wie aussieht, dann muss man da nochmal ins Labor.
1: Das stimmt, wenn die Sahnetorte auf einmal knackt,
0: ja.
1: Dann hat man ein Problem wahrscheinlich und muss zum Zahnarzt. Aber nochmal auf diese Bild-Ton-Ebene zurück. Filmmusik unterstützt ja in der Regel natürlich die Handlung, aber in der Regel eigentlich eher die Stimmung.
0: Ja.
1: Weil die Handlung könnte man ja auch ganz anders noch unterlegen. Aber es soll ja etwas verstärkt werden und anderes abgeschwächt werden, was auf einer atmosphärischen Ebene liegt. Und dann sind wir, finde ich, beim Punkt, weil im Hören sind wir unwahrscheinlich schnell räumlich und atmosphärisch in unserer Wahrnehmung unterwegs, finde ich.
0: Richtig, das ist ja dann die Umgebung, in die es eingebettet wird. Und deswegen sind Produktdesigner, beim Auto wissen wir es ja auch, aber wir wissen es auch bei Inneneinrichtungen, immer auch, also oder wenn sie gut sind, dann denken sie auch darüber nach, wie die Dinge klingen, was für einen Raum die Dinge, die sie da herstellen und zusammenstellen, was für einen Klang die dann, was für einen Raumklang also was für ein Soundscape, das ist auch ein Begriff aus den Sound Studies, sich dann daraus ergibt. Und wir hatten letztes Semester ein sehr schönes Seminar, in dem es um Klänge ging. Da haben wir einen Hörspaziergang gemacht. Da sind also alle waren mit einem Mikrofon und einem Kopfhörer und sind durch die Umgebung gelaufen, durch die wir sowieso laufen. Also da waren noch nicht mal Differenzierungen, aber trotzdem war das Erlebnis über den, also so wie hier im Radio ja auch, wir uns jetzt hören, das Erlebnis jetzt auf einmal übers Mikrofon und über die Kopfhörer seine Umgebung zu hören, befremdlich. Also man hat auf einmal die Künstlichkeit gemerkt. Und dann kommt man drauf, ich habe hier ein technisches Gerät, mit dem ich ja auch gestalterisch, nicht nur abbildend, weil man dann merkt, es bildet ja gar nicht die Umgebung ab. Das hört sich ja anders an, als wenn ich ohne Kopfhörer laufe. Aber ich werde natürlich darauf aufmerksam, dass jetzt gerade ein Auto vorbeifährt. Ich werde darauf aufmerksam, dass da hinten irgendwie Vögel singen. Die habe ich vorher nicht gehört. Im Kopfhörer höre ich sie dann nachher. Weil das Mikrofon eben nicht fokussiert und nicht filtert, sondern es gibt mir alles auf derselben Ebene aufs Ohr. Und ich merke dann, dass wovon wir vorhin gesprochen haben, dass ich beim Hören ja selektiere und unterschiedliche Fokussierungen da vornehme. Und dann kann man ja auf die Idee kommen, aha, ich kann ja auf einmal darüber nachdenken, wie klingt denn das? Also nicht was blüht denn da, sondern was klingt denn da? Es gibt ja den Kosmos-Naturführer. Und da hat einer der Studierenden eine Studie gemacht, wo Aufnahmen, früher gab es ja so Aufnahmen, Vogelstimmen, weiß nicht, ob du dich entsinnst oder bestimmte Tiere.
1: Vogelstimmen,
0: ja, das kenne ich. Und dann immer mit so einem wissenschaftlich eingesprochen, auch ein bestimmten Klang übrigens. Der wissenschaftliche Einsprecher hat auch einen bestimmten wissenschaftlichen Klang. Der macht das nicht wie ein Radiomoderator auf dem Morgenradio oder so, sondern Er macht es wissenschaftlich. Und Wissenschaftlichkeit hat einen spezifischen erkennbaren Klang. Wie der Keks, dem wir dann glauben oder nicht. Also wenn das nicht wissenschaftlich klingt, dann ist es nicht so. Und dann hat er in Analogie dazu, dann hat er ein Heftchen gemacht, in dem man nachlesen konnte. Aber was hat er nun gemacht? Er hat Bäume aufgenommen, wie die klingen. Mhm. Er hat aber nicht draufgeschlagen, sondern er hat den Wind, der in Bäume fährt, aufgenommen und hat die verglichen, den Klang. Und hat festgestellt, die Länge des Astes, die Flexibilität des Holzes, die Größe der Blätter und so weiter spielt eine große Rolle und Bäume klingen unterschiedlich. Mhm. Und dann hat er Beschreibungen vorgenommen von diesem Klang und auch Begründungen, warum das so und so und so und so klingt. Und das hat ein bisschen so eine Mischung aus diesen Vogelstimmenplatten, mit wo dann die Beihefte sind. Und aber auch, und es war ganz interessant, ging auch in die Richtung des, was Sommeliers, also Weinverkoster probieren, die dann versuchen, eine Qualität Metaphern oder Bilder oder eine Sprache zu erfinden, um diesen Klang eben beschreibbar und unterscheidbar zu machen. Also das war eine sehr, sehr schöne Arbeit und auch sehr, sehr intelligent und sehr sorgfältig ausgearbeitet, weil ich und meine Kollegin auch, mit der ich zusammen das Seminar gemacht hatte, vom experimentellen Radio, noch nie daran gedacht hatten, dass Bäume einen spezifischen eigenen Klang haben. Also es ist nicht der Wind, der klingt, sondern der Baum. Mhm.
1: Ja, sehr, sehr toll, weil nicht nur der Baum, sondern auch in anderen, in handwerklichen Zusammenhängen spielt ja der Klang und das Material, sage ich jetzt mal, auch nochmal eine ganz wichtige Rolle. Mhm. Du hattest es eben schon in Bezug auf die Automobilbranche erwähnt. Wusstest du, dass ein Blinker eigentlich gar nicht klingt? Also, dass dieser Blinker nicht das Geräusch von sich gibt, was wir hören, dass es sozusagen künstlich erzeugt ist?
0: Also ich habe noch nie drüber nachgedacht, aber wenn man drüber nachdenkt, dann müsste man sich ja fragen, wo kommt denn dieses Klicken her? Da geht doch nur Licht an und aus.
1: Genau.
0: Ja, stimmt.
1: Also das gibt gar kein wirkliches Blinkgeräusch. Aber um zu hören, dass man blinkt, macht es auch wiederum Sinn, dass man etwas hört, weil man ja nicht die ganze Zeit immer nur auf so ein Display schauen mag, wenn man ja Auto fährt. Mhm. Das heißt also, die akustische Ebene beim Autofahren hat auch eine Sicherheitskomponente oder auch eine Komponente des ich weiß, dass es noch funktioniert. Mhm. Aber auch umgekehrt, wenn so ein Auto auf einmal komisch klingt, also wenn wir da Geräusche hören, die nicht normal sind, weil sie eben nicht üblich sind, in Scheppern oder so, beim Fahren, dann ist das ja auch wie so ein Alarmsignal. Das heißt, wir können also auch auf akustischer Ebene abklären, ist unsere Umgebung in Ordnung oder irgendetwas anders, unerwartet anders als bisher. Interessant finde ich, ich würde dir so viele Fragen in dem Zusammenhang noch stellen, aber vielleicht kommen wir auch gleich nochmal zur Musik, weil die erste halbe Stunde ist fast schon um mich. Was ist diese Zeit heute? Die macht mir ein bisschen Angst. Okay. Bevor wir in die Musik gehen, ich muss dich jetzt doch gleich noch was fragen, weil das finde ich so eine spannende Überlegung, die hatte ich, als ich dir zuhörte, in Bezug auf diese Baumgeräusche. Gibt es für dich einen ganz Weimar-typischen Klang? Also etwas, was du hier mit diesem Raum assoziierst?
0: Mit Weimar?
1: Mit Weimar. Oder gibt's das nicht?
0: Eigentlich war Weimar, ich hatte dieses Erlebnis, als hier der Tag der Nationalversammlung 100 Jahre gefeiert wurde und alles abgesperrt war. Mhm. Und ich in die Innenstadt kam und ich hatte plötzlich das Gefühl, so klingt Weimar. Mhm. Weil ich 1999 schon mal in Weimar war länger und da klang Weimar so. Da waren irgendwie noch nicht so viele Autos hier und da hatte Weimar also eine große Stille. Und diese Stille war an dem Tag wieder da. Und das war für mich der Weimar-Klang. Ansonsten klingt Weimar in der Innenstadt wie jede andere Stadt auch. Ich glaube, das liegt daran, dass einfach dieselben Autos durch alle deutsche Städte fahren.
1: Interessant ist, dass du das Klingen jetzt mit der Stille in Zusammenhang bringst. Weil jetzt könnte man ja ganz stümperhaft formuliert sagen, Stille klingt doch gar nicht. Also weil ja gerade das nicht Zuhörende, was ja in der Stille irgendwie liegt, nochmal einen ganz neuen akustischen Raum aufmacht, quasi den Nichtklang zum Thema macht.
0: Und da sind wir wieder beim Hören und kriegen auf einmal einen aktiven Aspekt im Hören rein. Also das Ohr, wir haben es vorhin schon ein bisschen so gesagt, ist ja nicht einfach nur ein Rezeptor, der was irgendwas aufnimmt. Mhm. Das merkt man ja beim Mikrofon, dass es schon eher ist mit dem Kopfhörer. Und in der Stille kann das passieren, dass das Hören auf einmal spürbar wird, weil man nämlich nur noch hört, aber nichts mehr empfängt. Mhm. Und dann ist das wirklich eine Aktivität. Das nennt man ja dann auch Horchen vielleicht eher. Aber das Horchen ist, glaube ich, noch auf dem halben Weg dahin. Also ich hatte eine Erfahrung mit einer chinesischen Zither in offener Sommerakademie. Da ging es um verschiedene.
1: Was für ein schöner Satz.
0: Also und dieser Zitterspieler, der hat sich da in einen Garten reingesetzt und dieses Zitterspiel, zumindest das Philosophische in dieser Literatentradition, das spielt nicht eine fertige Melodie und ein Lied, wo man dann irgendwann mitschnipsen kann, sondern es hat eine völlig strukturlose, nach westlichem Maßgaben, völlig strukturlos, mal ein Klang, dann wieder nicht, dann fällt er aus. Das Rhythmus, also wir haben manchmal, ich bin kein Musikwissenschaftler, aber Synkopen gehen ja manchmal so ein bisschen, dass sie also immer da, wo der Takt nicht ist, laufen. Aber das ist eine Takt-Synkopen-Struktur, die einfach nicht kalkulierbar ist, bei der man nicht mitgeht, die sich nicht automatisieren lässt, sondern immer an der richtigen Stelle oder an einer bestimmten Stelle, an der spezifischen Stelle, Stille erzeugt. Und in diese Stille höre ich dann, ich horch noch nicht.
1: Ja.
0: Und dann höre ich nach dem Klang, der ausbleibt. Und wenn nichts anderes da reinkommt, höre ich die Stille. Das ist ja das Paradoxon da drin. Oder ich höre, da hinten fährt ein Auto, da ist ein kleiner Vogel, hier hat jemand gewispert. Und auf einmal dreht sich das um. Es gibt dann viel mehr Lücken in dem tatsächlichen Zitterspiel. Aber es gibt viel mehr zu hören, was der Ort zu hören vorgibt. Und deswegen sind diese Stücke eigentlich nicht auf CD hörbar, weil sie dann ja nicht mehr an dem Ort stattfinden, weil der Zitterspieler, die Zitterspielerin selbst ja auch in Austausch, vielleicht passt das ja auch zu dem Musikstück, was du mitgebracht hast.
1: Das passt total gut.
0: Direkt in Austausch, direkt an dem Ort im Grunde stattfindet und sich dazu dann auch verhält.
1: Ja.
0: Und da wird Hören aktiviert regelrecht.
1: Weil man kann sich nicht einhören. Also genau. So, dass man quasi schon antizipiert.
0: Ja.
1: Wir machen das ja haptisch, ist das ja so konditioniert, ein Glas anfassen, hochheben. Wir wissen, wie das sich anfühlt, ohne dass wir es ständig machen müssen, weil wir es schon oft gemacht haben.
0: Genau.
1: Und wir wissen auch, wie sich Straßengeräusche anhören, weil wir sie regelmäßig hören.
0: Ja.
1: Und wir wissen, wie sich Musik anhört. Und dann hören wir sowas, wie du eben beschrieben hast.
0: Und das fällt dauernd aus. Und dann,
1: richtig, und sind wir irritiert. Und dann werden wir erst gewahr, dass wir eigentlich die ganze Zeit erwartungsfroh hören.
0: Mhm.
1: Und aber gar nicht uns einhören können. Und ein ähnliches Stück habe ich jetzt hier auch. Das ist in Anbetracht der schnellen Zeit, wie wir jetzt gerade schon gemerkt haben, auch nur sehr kurz. Und soll aber genau diesen Eindruck mal vermitteln. Das ist von dem Album Grammar von Dell, Lillinger und Westergaard. Und ich sag mal gar nicht so viel dazu, sondern wir hören einfach mal kurz rein.

0: Das war's schon. Wie geht's dir damit, wenn du das hörst? Passiert da sowas, wie du eben beschrieben hast? Oder ist es anders?
1: Doch, das ist wohl, das ist eine Musik, bei der ich die Töne eigentlich nicht vorher kalkulieren kann. Mhm. Es ist andererseits natürlich schon ein bestimmtes Genre, was ich erkenne, es ist halt so Jazz, das heißt, ich kann mich schon irgendwie auch darauf einlassen und kann es auch in den Hintergrund sinken lassen, wenn ich es höre, doch.
0: Und wenn man es ganz bewusst hört, so geht es mir jedenfalls, stelle ich fest, dass ich aber immer wieder nach einer Struktur suche beim Hören. Mhm. Ich kann gar nicht anders. Also solange ich bewusst zuhöre, versuche ich, eine Struktur zu erhören.
1: Und finde keine.
0: Und finde zunächst einmal keine. Das Interessante bei dem Trio ist, dass wenn man auf einem Konzert ist, im Zusammenhang mit diesen Stücken auch hin und wieder über die Gemachtheit gesprochen wird zwischen den Stücken. Das heißt also, man eine Idee davon bekommt, wie so ein Stück entsteht. Und es entsteht so ähnlich, wie du es beschrieben hast, eben am Beispiel der Zither, nämlich in der Situation, im Aufeinander-Eingehen der einzelnen Musiker, auf das, was hier gerade entsteht und dadurch etwas Neues im anderen hervorruft, was dann entsteht, was im anderen wieder was Neues hervorruft, was dann entsteht. Also wie unser Gespräch auch. Mhm. Wir haben das ja nicht durchgeskriptet, sondern wir unterhalten uns. Mhm. Der jeweils Zuhörende entwickelt Gedanken, geht darauf ein, sagt was und dann ist das ein Ping-Pong-Spiel sozusagen. Und es ist nichts anderes in diesen Stücken. Also man hört quasi Dialog musikalischen. Mhm. Und in diesem Sinne ist es auch ein sich aufeinander einschwingen. Und das ist ein Phänomen, das kennen wir tatsächlich, sagen wir mal so ganz sprichwörtlich, erkennen wir das ja auch in einem funktionierenden Gespräch ganz gut. Da schwingt man sich auch irgendwie aufeinander ein. Man lotet, ohne dass man darüber spricht. Man sagt es nicht explizit. Man lotet Verschiedenes aus. Kann ich das fragen? Kann ich dahin gehen? Wie formuliere ich? Welche Art und Weise, meine Sätze zu formulieren? Wörter und Wendungen zu wählen habe ich? Und damit entsteht auch wieder sowas Atmosphärisches, so ein atmosphärischer Raum. Und das ist dann auch eine Art Klangraum. Und wenn ich nicht aktiv am Gespräch teilhabe, kann ich sogar diesen Raum dann erfahren, so wie beim Musikrezipieren. Also ich würde das fast mit einem Gespräch vergleichen, dem man hier lauschen kann, nur eben klanglicher Art mit den drei Instrumenten.
1: Das Einschwingen wäre dann eine Metapher aus dem akustischen Bereich, dass man sagt, das schwingt oder das schwingt nicht. Und ja, das stimmt eigentlich. Bei diesem Improvisations-Jazz erzeugen die Musiker im Grunde einen gemeinsamen Raum in dieser Situation, in der sie das da tun.
0: Und das wird nie ein zweites Mal genauso sein. Das ist auch erwartbar.
1: Ja, aber hat das was mit dem Hören zu tun, mit dem zweiten Mal? Ich weiß gar nicht.
0: Das Hören selber orientiert sich ja, also wäre ja eher fast erfreut, würde ich mal sagen, wenn es eine Analogie zum ersten Mal gäbe. Weil ich glaube, dass wir tatsächlich lustvoll hören, wenn wir etwas wieder erhören. Nicht erkennen, sage ich jetzt mal ganz bewusst, sondern dieses Wiedererhören, das ist das Gegenteil von dem, also wir sagen ja manchmal, das ist unerhört, ne?
1: Ja.
0: Und dann steckt da so eine Empörung drin und so eine Abkehr. Und ich glaube, dieses Wiedererhören, dieses vertraute Hören, das hat so was ganz Zugewandtes. Da steckt Sicherheit und da steckt Vertrautheit und da steckt auch Entlastung drin. Und ich glaube, dass es im Hören diese stete Form der Entlastung, nämlich vertraute Geräusche um sich haben, auch braucht, weil wir ansonsten komplett überfordert wären sinnlich. Wenn um uns herum immer unbekannte Geräusche die ganze Zeit wären, ich glaube, wir würden rasend werden.
1: Ja, genau. Und wir reden jetzt ja über das Hören, aber wir haben noch gar nicht darüber nachgedacht oder eigentlich viel zu wenig ausprobiert, wie wir eigentlich klingen. Also wie sich das anhört, was wir sagen. Da haben wir auch, in den Radiophonik-Kulturen oder in dieser Geschichte der Radiophonie oder auch der Musik, die Musikgeschichte geht ja da mit Verbindungen ein. In dem Moment, wo man Dinge aufnehmen kann und dann auf einmal auch Klänge, Klanganteile, also in dem, was wir sprechen, sind ja auch Zischlaute, Atemgeräusche, Luftzüge. Mhm. Wenn ich jetzt kurz einatme in der Nase, höre ich mich schnaufen, aber das wird ja nicht Teil unseres inhaltlichen Gedankenaustauschs. Aber das sind Dinge, die Leute dann interessiert hat, also bestimmte Künstler hat das interessiert, dass sie gesagt haben, wie Wie unterscheide ich eigentlich oder wie beschreibe ich eigentlich den Klang von etwas? Ich habe jetzt auch gesagt Rausch, Schnaufen. Also das ist ja auch schon eine eindeutige Zeichenhaftigkeit. Also eigentlich höre ich so ein Was ist das eigentlich?
0: Das ist fast onomapoetisch, wenn du Schnaufen sagst. Also man hat versucht, glaube ich, Wörter zu finden, die dem Klang gerecht werden.
1: An der Stelle ja, aber ich weiß auch, was es ist. Also ich habe sozusagen richtig. Ich meine jetzt was anderes. Ich meine jetzt dieses Soundobjekt. Ein Schnaufer oder Soundobjekt ein Zug oder Soundobjekt ein Auto oder jetzt vorhin hier Flasche. Jetzt war die Idee natürlich, wenn ich Musiker bin, dann interessiert mich das Narrative darin an dem Objekt überhaupt nicht so sehr, sondern der Klang. Also wie kann ich das hier nicht mehr abgebildet denken, sondern also instrumental. Mhm. Ich nutze, also wie klingt das eigentlich? Aua.
0: Oh mein.
1: Aber genau, wie klingt das eigentlich, was ich hier tue? Und das versuchen in den 30er Jahren schon Künstler abzulösen und nehmen dann Aufnahmen und versuchen sie nur noch musikalisch zu denken, wo dann das Geräusch auf einmal Einzug in die Musikwelt hält. Bis dahin hat man das Geräusch ja nicht mitgedacht, da hat man ja nur die Noten, da hat man dann quasi die Komposition, dann hat man also eine Melodie und die spielt man dann. Und dann das fängt ja mit der modernen Musik schon an, wo man sagt, wer ist denn das aus der neuen Welt? Weiß ich nicht mehr, habe ich den Namen vergessen? Ich vergesse immer die ganzen Namen. Ein Russe. Das ist nicht Stravinsky, aber wer ist das aus der neuen Welt? Die Komposition? Naja,
0: ich weiß es auch nicht, leider.
1: Die Hörer wissen es.
0: Ganz sicher, Sie wissen das.
1: Sind ja erfahrene Radiohörer. Jedenfalls, die dann schon versuchen, das mit einzubauen, aber immer noch komponieren und mit Musikinstrumenten abbilden. Aber jetzt kommen die Leute daher und sagen, ich kann die Sachen ja auch aufnehmen. Ich muss die gar nicht in den Konzertsaal hinein nachbilden, sondern ich nehme sie auf und komponiere mit Aufnahmen Musikstücke. Und das ist ziemlich interessant, wenn man das hört, weil es wahnsinnig schwer ist, nicht das Soundobjekt zu hören, sondern nur das Geräusch. Ich höre den Zug, ich höre die Hupe, ich höre den Vogel singen, ich höre das Café, aber ich höre nicht den Klang, ich höre nicht das Konkrete da drin. Und das ist Musik konkret.
0: Also diese Endobjektivierung sozusagen.
1: Diese Endobjekthaftigkeit. Ja. Genau.
0: Und dann ist es spannend, das Wort Geräusch, da steckt ja Rauschen drin.
1: Ja.
0: Und dann ist es eher eine Unbestimmtheitsakustik.
1: Genau. Wie kriege ich den Klang einer Lokomotive unbestimmt?
0: Ja.
1: Das ist nicht die Lokomotive, sondern es ist der Klang, der von der Lokomotive. Ich schneide die ab. Und höre nur noch, und dann bin ich beim Hören.
0: Ja.
1: Dann bin ich wieder beim Hören.
0: Das ist toll. Und es bringt mich zu John Cage, der sich ja auch viel mit experimentellen Akustiken beschäftigt hat. Und eins seiner Stücke, das sich Radio Music nennt, aus dem Jahre 1956, arbeitet mit einem auch sehr collagenhaften Prinzip.
1: Genau, das ist vielleicht sinnvoll, das vorher zu sagen, weil man sonst wirklich nicht weiß, was das jetzt soll.
0: Also, richtig.
1: Das ist natürlich so eine Anlage und da kann man jetzt eben sagen, wie klingt das eigentlich? Er hat in den 30er Jahren schon angefangen, wir haben jetzt einfach dieses Stück von 56, irgendein Beispiel brauchten wir ja. Er hat in den 30er Jahren schon angefangen, mit Radios als Instrumenten zu arbeiten und er hat eben gesagt, er hat dann unterschiedliche Zusammenstellungen gemacht von Performern, die Radios dabei hatten und dann auf bestimmte Zeichen des Dirigenten hin ein Stück gespielt haben und dieses Stück war natürlich nicht wiederholbar, weil die Leute sollten eben auf das Zeichen des Dirigenten hin, so in etwa habe ich das verstanden, die Radios aufdrehen oder an dem Sender drehen und so weiter. Und dann kam eben, was gerade gesendet wurde. Mhm. Das kann man vielleicht, Klammer auf, dazu sagen, John Cage ist ein ganz wichtiger Impulsgeber für die Performance-Künste.
0: Ja.
1: Dann später der 60er, 70er Jahre gewesen, wo es eben um diese Einmaligkeit geht. Also das Stück war nicht aufgenommen, sondern es wurde jetzt gesendet. Und er hat im Grunde dann nur gesagt, mach du mal lauter, mach du mal lauter, mach du mal lauter. Und dann kam einfach gerade, was halt da gerade kam auf der Frequenz und es hört sich in etwa so an.
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0: waren jetzt mal gut 2 Minuten des 4,5 Minuten langen Stücks von John Cage. Und es hat was sehr Fragmentarisches, was diese Hörschnipsel betrifft. Also es sind ja so, es ist wie ein kleines Puzzle, was aber so noch nie zusammengesetzt wurde. Und weil es ja aus Zufall so zusammengesetzt ist, ein zweites Mal genauso nicht wieder zusammengesetzt werden kann.
1: Er kann das nicht komponieren. Also er kann das ja nicht in dem Sinn kontrolliert komponieren, sondern es wird irgendwie eine Außenstruktur gegeben und das klingt, er klingt dann eben so. Aber ich finde, es funktioniert ganz gut in diesem Stück, wie sich diese Ansagen, naja, natürlich ist es das meiste jetzt ja in italienischer Sprache gewesen. Das heißt, wir haben da den Sprachklang sowieso stärker im Vordergrund, als dass wir hören, was die inhaltlich gerade sagen. Und dadurch wird da schon eine Klangcollage, wo das Hören im Vordergrund steht. Vor allem draus, aber wir haben sehr, sehr viele Störgeräusche damit drin. Und also in dem Stück funktioniert es sehr, sehr gut. Aber es gibt Stücke, in denen das eben dann schwieriger ist, weil man dann doch immer inhaltlich auch, oder was heißt, vielleicht ist das ja auch gar nicht das Problem. Also genau die Frage wird da eben aufgeworfen. Ist Hören immer inhaltslos? Oder gehört eben auch das dazu zum Hören? Das ist ja immer ein bisschen die Frage nach der Abstraktion oder vielleicht auch nach so einer Art Reinheit, also wo man dann so sagen würde, was ist denn Hören jetzt mal ohne alles? Das ist ja in gewisser Weise auch eine Imagination, dass man sagt, was höre ich denn, bevor was klingt? Also so fast, also wo wir jetzt hören. Ob das eine Frage ist, die zu was führt, da bin ich immer ein bisschen unsicher.
0: Also eine Überlegung, die du vorhin schon mal angedeutet hast und die jetzt noch mal ganz gut zum Tragen kommen könnte, wäre die Idee mit den Leerstellen im Hören, also die Stille. Ich glaube, dass wir nur hören können, weil es dazwischen Stille gibt. Also am Beispiel der Sprache geht das ganz wunderbar. Ich kann deine Sätze oder Wörter nur als Wörter hören. Und überhaupt auch ein Verstehen von Ausdruck, also von einem Text, von einem gesprochenen Text, von einer Botschaft erfassen, weil ich zwischen den einzelnen Wörtern und Seien es nur ganz minimale Pausen mache. Wenn alles ein großes, zusammenhängendes, auch im Schreiben, das ist ähnlich. Also ich würde sagen, es unterscheidet sich das Sehen in dieser Hinsicht. Das ist einmal diese losgelöste, abstrakte Ebene und eine sofort mit Bedeutung aufgeladene semantische Ebene gibt im Sehen und im Hören nicht wirklich voneinander. Aber beide brauchen Leerstellen, also beide brauchen Abgrenzungen. Und da sind wir systemtheoretisch unterwegs, weil die erste Überlegung, wie kann ich etwas als etwas erkennen, lautet ja, triff eine Unterscheidung. Also ich brauche innen und außen, ich brauche drinnen und draußen, ich brauche eine Grenze zwischen dem einen und dem anderen. Und die brauche ich auch akustisch, weil ansonsten habe ich großes Rauschen. Und dann geht alles so ineinander über, dass ich vielleicht noch nicht einmal die Bestandteile auseinander dividieren kann. Die kann ich im Grunde nur, wenn ich erstens vielleicht darum weiß, dass einzelne Bestandteile drin sind, dann kann ich die raushören. Wenn ich das aber nicht weiß, dann braucht es Struktur. Dann muss ich wieder diese Unterscheidungshilfen bekommen und dann lerne ich die Einheiten, die Höreinheiten, die akustischen Elemente voneinander zu trennen und dann fange ich an zu dechiffrieren, dann entziffere ich und dann geht's los, dann komme ich in die zweite Ebene. Vorher ist es, glaube ich, diese bedeutungsfreie Art, etwas akustisch zu erfassen.
1: Ja, es ist auch Gestalt. Theoretisch. Mhm. Also, dass ich im Grunde Einheiten gar nicht nur heraushöre, sondern Einheiten bilde. Da, wo keine Stille ist und so weiter. Das haben ja die Künstler in den 30er, 40er, 50er Jahren dann gemacht, dass sie gesagt haben, jetzt nehmen mal die Zwischengeräusche mit rein.
0: Ja.
1: Mach mal mit denen auch was und tu nicht immer so, als ob das Klopfen des Bogens auf der Geige oder das Schrappen des Fingers über die Gitarrenseite, als ob das jetzt eigentlich nicht zur Musik gehört, sondern mach das mal mit drauf, mach mal das Holzgeräusch vom Instrument auch mit rein, nimm mal das Rauschen und das Piepsen vom Radio auch mit auf, hör mal, da piepst was und nicht im Sinn von da spricht einer. Das zwischen dem Rauschen das Denkmal weg und damit arbeiten die ja dann Denkmal nicht das Rauschen weg, sondern nimm mal das Rauschen damit auf. Also dann bekommt das eine Gestalttheorie, die dann gestalterisch Gestalttheorie betreibt, dass sie sagt, ich sortiere die Grenzen, ich unterscheide anders. Also ich höre nicht raus, was da vermeintlich semantisch und nicht semantisch, sondern ich mache ganz andere Grenzen. Aber es gibt einen kleinen Text von Cicero, der Traum des Scipio heißt der. Und da ist er so in den Sphären unterwegs, also wird als Traum geschildert, das ist aber so wie so eine kleine Kosmogonie oder so eine kleine Weltordnungsbeschreibung, die da irgendwie fantasiert, imaginiert, aber vielleicht auch hypothetisch formuliert wird. Und da sagt er, die Planeten alle umeinander rum und so, es ist also schon wie so ein Planetensystem beschrieben, so ganz ähnlich, so also wie wir es heute unseres auch beschreiben, kreisen umeinander und klingen alle. Sie machen Klänge. Aber weil sie das seit Ewigkeit und bis in alle Ewigkeit machen, hören wir genau diesen Klang, das würde jetzt dein was du gerade gesagt hast, unterstützen, hören wir genau nicht, weil er nie aufhört, nie angefangen hat und immer da ist. Den können wir gar nicht hören, weil der ist sowieso da.
0: Ach so, das ist quasi, ist unser Nullpunkt.
1: Das ist der Grund, genau. Das wäre das Grundrauschen oder das, ja. Oder das, genau. Das wäre so ein Grundrauschen. Das wäre die Welt selbst. So klingt erstmal die Welt, bevor was anderes klingt oder so. Wobei ich mich immer frage, was machen Leute mit einem Tinnitus? Hören die den oder hören die den nicht? Warum, wann merken Leute, dass sie einen Tinnitus haben? Wenn der Traum des Scipio stimmt, dann dürften die den Tinnitus ja nie hören.
0: Kennst du das, dein eigenes Blutrauschen zu hören, wenn es ganz ruhig ist?
1: Ja, wenn es ganz ruhig ist, ja. Mhm. Also du meinst, man könnte den Klang der Welt irgendwann hören, wenn es ganz ruhig wäre?
0: Also jetzt mal so ganz hypothetisch, wenn es gar keine Geräusche mehr gäbe, die absolute Stille wäre, könnte es ja sein, dass wir dann in die Ebene darunter kommen, akustisch. Aber da es nie ganz ruhig ist, das ist ja auch ein Trugschluss, die absolute Stille auf der Erde gibt es ja nicht. Ist ja nicht möglich, die herzustellen. Dadurch sind wir auch, und wäre sie, wären wir auch hoch alarmiert. Weil der Mensch, solange er lebt, und das ist wieder unabhängig vom Sehsinn, weil der kommt ja erst später dazu, der Mensch in einem Geräuscheraum existiert. Mhm. Und wäre das alles weg, und das ist ja auch maximale Folter. Also ich kann ja Menschen in schalldichte Kabinen sperren und man wird wahnsinnig, wenn man eine gewisse Zeit lang in einem kompletten schalldichten Raum unterwegs ist, weil das sozusagen sehr bedrängend und bedrückend wirkt, nichts zu hören. Also absolut nichts. Ja. Jetzt könnte man sagen, okay, es gibt ja Menschen, die hören nichts.
1: Ja.
0: Werden die dann nicht verrückt? Aber wir wissen nicht genau, wie es sich anhört, nichts zu hören. Mhm. So, ne, weil wir ja
1: das
0: hören.
1: Das weiß ich auch nicht, ja, stimmt.
0: Insofern aber muss man da überlegen, wie sich das dann vollzieht, ob sich das auf die anderen Sinne verteilt. Also solange ich fühle, sehe und so weiter, gleiche ich hier was aus, kann ja sein. Aber grundsätzlich entsteht mit dem Geräusch, mit der Existenz von Klang Sicherheit beim Menschen. Natürlich kommt es dann darauf an, was höre ich und so, aber grundsätzlich ist Klang eine Grundvoraussetzung dafür, dass wir uns nicht in einer Gefahrsituation fühlen, weil es eben eine, sagen wir mal, Grundbedingung einer lebensermöglichenden Umgebung ist. Sie klingt.
1: Ja, also ich habe sogar mal gelernt, dass die Ohren in absoluter Stille selber Geräusche erzeugen, weil das Gehirn Stimulanz braucht.
0: Das würde ja dann passen. Zur These.
1: Und, ja, genau. Aber das ist natürlich interessant. Das Ohr ist im Grunde ein aktives
0: Organ.
1: Organ, das nicht einfach nur da ist und wenn nichts da ist, dann geht's eben aus, sondern dieses Ohr versorgt, so habe ich das verstanden, das Ohr versorgt das Gehirn mit stimulierenden Reizen, damit das Gehirn überhaupt arbeiten kann. Das ist fast wie so. Damit das Gehirn überhaupt arbeiten kann. Das Hirn kann ohne Reize nicht arbeiten und das braucht die, um überhaupt, ja, letztlich den Organismus, wenn man so will, mit Energie oder vielleicht wie Energie. Also es braucht Reize. Mhm. Die Reize sind nicht einfach nur dazu da, dass wir uns orientieren, wir wären so irgendwie so, sondern wir sind da, wenn ich das weiterdenke, sind wir natürlich über sämtliche Sinnesorgane nicht nur verbunden, um uns zurechtzufinden und um zu überleben, sondern im Grunde auch, weil wir uns damit permanent
0: energetisieren. Ja, das ist eine tolle Überlegung, weil es würde auch ein bisschen versöhnen damit, dass ja Menschen, die in der Stadt leben, oft so sagen, ach, so viel Geräusch und
1: das sagen ja viele, dass sie auf dem Land nicht arbeiten können, weil sie da die Grundstimulanz dieses Pegels nicht haben. Habe ich schon von ganz vielen Leuten gehört.
0: Ach so, da ist es zu ruhig.
1: Zu ruhig.
0: Ach, sehr spannend.
1: Ja, sie brauchen eine bestimmte Geräuschkulisse, einen bestimmten Pegel, um eine bestimmte Art von Arbeit zu machen.
0: Aha. Das würde erklären, warum man in Japan mittlerweile Klang erwerben kann, der einem suggeriert, dass man einen Partner im Haus wohnen hat. Also quasi Alltagsklang.
1: Es gibt ja Jahreszeitenklänge. Jetzt sagen wir natürlich, im Frühling singen die Vögel und dann und so und so. Aber es sind gar nicht so sehr diese Jahreszeitenklänge. Die Klänge des Sommers zum Beispiel sind ja, also bei mir sind es vor allem Täler, Klappern, Gabeln, die auf Geschirr fallen, Fernseher, die man im Hinterhof hört und so weiter und so weiter.
0: Motorräder
1: auch, ja, ist richtig. Weil der Sommer der macht die Fenster auf. Und,
0: Das Leben dringt nach außen.
1: Das ist dann Sommer, zumindest in der Stadt.
0: Ja.
1: Und der Winter klingt ganz anders. Der Winter hat keine Blätter, der Winter hat vielleicht Schnee, dann ist es
0: gedämpft.
1: Oder er ist lauter, weil die Straßen härter sind, oder er knistert.
0: Oder er ist ganz leise, weil die Straßen voller Schnee sind. Das ist übrigens auch eine spannende Akustik. Eine Stadt, eine voll verschneite Stadt im Winter.
1: Ja. Ja.
0: Egal wie groß die ist, die klingt total.
1: Die ist dann so gedämpft.
0: Ganz gedämpft. Mhm. Sehr spannend. Ja. Und man könnte hier unendlich weiter überlegen, weil jede Stadt hat ihren eigenen Klang, wenn man es ganz genau nimmt. Deshalb meine Frage vorhin mit Weimar auch. Weil es gibt so Eigenarten. Ich weiß das zum Beispiel für meine Heimatstadt Halberstadt, dass da die Glocken in ihrem Zusammenspiel eine ganz eigene Tonalität entwickeln. Die ist ganz typisch für diese Stadt.
1: Ja, natürlich, die Glocken. Aber das ist natürlich, wo haben wir da noch Zeit?
0: Na, 1,5 Minuten.
1: Die Glocken hören und die Glocken, die im Grunde auch das Signal, das sind ja Akustik. Geräusche und lange Zeit, als wir keine Uhren am Armband hatten, da haben uns die Glocken das Signal gegeben, jetzt ist Feierabend oder jetzt ist Mittag oder jetzt musst du mal losgehen, sonst kommst du zu spät zum Gottesdienst und so weiter. Also der Glockenklang hat Zeitabschnitte organisiert.
0: Der
1: also
0: Wecker am Morgen.
1: Jetzt ist der Wecker.
0: Ja.
1: Aber die Welt hat ja auch in unterschiedlichen Epochen völlig unterschiedlich geklungen.
0: Absolut. In einem vortechnisierten Zeitalter gab es ja nochmal ganz andere Klänge als in einem technisierten Zeitalter. Also schon alleine in der Entwicklung in einem technisierten Zeitalter. Das Modemgeräusch zum Beispiel ist ja mittlerweile gar nicht mehr zu hören. Und nur eine begrenzte Anzahl von Menschen, also ich sag mal jetzt nicht viele Generationen, aber einige kennen es halt aktiv. Und damit gibt es eben auch zu den unterschiedlichen Jahrzehnten auch vielleicht ganz eigene Klänge, ein eigenes Hörverständnis, was irgendwie einen wieder in das jeweilige Jahrzehnt zurückkatapultiert. Und vielleicht ist es auch der einzelne Wochentag, der einen eigenen Klang hat. Der Sonntag klingt anders als der Montag.
1: Absolut.
0: Klingt anders als der Montag.

0: Und Sie kennen es vielleicht von Reinhard May, das Lied Irgendein Depp bohrt irgendwo immer. Und da haben wir diese Geräuschekulisse nochmal in einer ganz anderen Weise, nämlich in einer sehr störenden und auch nicht kalkulierbaren Weise, akustisch dargeboten. In diesem Sinne für Sie wundervolle 2 Wochen. Und dann gibt es wieder eine neue Folge von Nachgedacht, die Kultursprechstunde, dann wieder mit einem neuen Thema. Bis dahin eine wundervolle Zeit Ihnen und ja, jetzt hören wir einfach auf, würde ich sagen, was auch gut zum Thema passt. Bis in 14 Tagen.
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Der Schriftsteller ist ein ekelhafter Kerl, der ganz genau, absichtsvoll geplant, zielstrebig arbeitet, allerdings zielt er nicht auf das Publikum, sondern auf dem Publikum ganz unbekannte Absichten. Er zielt eigentlich auf Entwicklungen seiner Geistesmechanik und probiert ständig daran herum. Und da er ja zum großen Teil, worüber man ja im Allgemeinen nicht spricht, weil es sich von selbst versteht, Techniker der Erzählung ist, so kann er nur raisonabel und regelmäßig und täglich und genau und zu wiederkehrenden Stunden arbeiten.

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1: Ein Schriftsteller hat keine Biografie, sondern nur die bei ihm angesammelten Titel einer gewissermaßen versehentlich gesetzten Umwelt. Also, er kann überhaupt nichts Autobiografisches hervorbringen. Alle anderen können das eher, jedoch er soll. Versuchen wir es einmal mit einer soliden deutschen Schriftstellerbiografie.
0: Ich bin im Jahre 1896 zu Unkel am Rhein als Sohn einfacher, aber unappetitlicher Leute geboren. Da meine Eltern nicht die Mittel hatten, mir eine höhere Bildung angedeihen zu lassen, war es mein gütiger Oheim Wilhelm Albrecht Beschorner, welcher mir den Besuch des altehrwürdigen Gymnasiums zu Hildburghausen ermöglichte, wo ich zu den Füßen Friedrich Albert Schröters sitzend zum ersten Mal den Duft antiker Kultur in mich einsog. Das geht so keinesfalls. Ich bitte darum, das einsehen zu wollen. Obendrein, es ist alles nicht wahr. Wir bieten lieber dafür einige Echantillons oder Muster von Autobiografien in Kürze an. Etwa 1. Erst bricht man Fenster, dann wird man selber eins. Oder 2. Was ich an mir selbst gelitten, lässt dasjenige, was andere mir an Erniedrigungen und Leiden zugefügt haben, in völlige Belanglosigkeit als Begleiterscheinung verschwinden. Oder 3. Die erste Hälfte meiner Kraft wurde schon im Elternhaus aufgerieben. Die zweite Hälfte zu verschwenden, hielt die Gefährtin meiner Jugend sich für berechtigt, der von sich selbst eine hohe Meinung eignete. Mit dem Rest hatte ich mein Lebenswerk zu bestreiten. Wenn dies zur Not gelungen ist, dann wird schon der arithmetische Aspekt zeigen, dass es so ganz natürlich dabei nicht zugegangen sein kann. Oder 4. Ein Schriftsteller hat keine Biografie, wir sagten es schon, denn immer wieder erscheint ihm ja seine ganze bisherige Sprache als pseudologisch. In dieser aber musste er wohl oder übel, wenn überhaupt, seine direkt autobiografischen Notizen machen. So geschieht, wie eine Naht, die reißt, ein Desavou ohne Ende. Zugunsten des indirekten, des nicht mehr direkt autobiografischen Werkes. Vielleicht auch so, 5. Umdrängt von Gefahren, immer benachbart ihren nahen Wetterschlägen, lebte ich wie zufällig noch weiter und gleichsam zwischen den Zeilen. In diesen selbst, wo es ja logisch zugeht, würde ich längst nicht mehr existieren. Vielleicht wird auch dies gestattet. 6. Wir kennen dieses Subjekt zur Genüge. Wir hoffen, es einmal in diesem Leben noch in der Herde der Objekte vergesellschaftet wiederzufinden. Bis dahin lassen wir es glatt stehen. Genug Subjekterei. Weiters 7. Wenn ich frage, woraus dieses Dasein bestand, so muss ich sagen, es gab darin mancherlei von mir unvollkommen gemeisterte Situationen, viele darin ich versagte und zahllose Blamagen, alles aufgewogen von einer seltenen Hartnäckigkeit, die ich nicht ganz davon freizusprechen vermag, dass sie ihre erstaunlichen Kräfte aus der Selbstrettung eines Desperaten bezog. Indessen so ganz desperat, so ganz ohne Hoffnung war er nie. Er hätte das gar nicht gewagt, sondern einen Zipfel der Hoffnungsfahne behielt er stets zwischen den Zähnen. Ja, sie war zugleich ein Hungertuch, an welchem er nagte. Oder 8. Sein Leben erkennen heißt vor allem zu wissen, was davon gar nicht Leben war. Oder 9. Das vollkommene Auflösen einer pseudologischen Autobiografik in jenes Chaos, das sie eigentlich darstellt, ist unser wesentlicher autobiografischer Akt. Danach erst kann man ein Leben beginnen, das hoffentlich zu keiner Biografie mehr ausartet. Vielleicht noch 10. Die meisten Autobiografen befinden sich noch in einem naiven Besitzverhältnis zu ihrer eigenen ersten Dinglichkeitsreihe. Deshalb, weil sie gar keine andere haben. Sie erlebten keine zweite. Probieren wir es einmal so. 11. Ich kann Entwicklung nicht leugnen. Sie führte mich über den Nullpunkt und nur wenig darüber hinaus. Hier nun hätte ich ja von vornherein zu beginnen gehabt. So ist meine Entwicklung nichts anderes und nichts mehr als das sehr verspätete Nachholen jenes vorgeburtlichen Vorsprungs, den die Genies stets hatten und der von ihnen nicht erst bei währendem und schon spätem Leben erkämpft werden musste. Noch einmal probieren wir es. 12. Der Habitus und die Wandlungen im Verhältnis zu ihm bilden meine ganze Biografie. Erst blieb er unalteriert und beruhte auf sich als ein Nicht-Schriftsteller. Dann trat der Schriftsteller gegen ihn auf. Der Habitus deckte sich klug und verstand es, im Schriftsteller selbst ein Unterkommen zu finden. Er sprang in den Rachen, der ihn hatte verschlingen wollen, und sah flugs als ein Schriftsteller kostümiert hervor. Aber die verschiedenen Magen, denn verschluckt wurde er schließlich doch, eines geistesmechanischen Verdauungsapparats mit gewissen Filtern und Sieben dazwischen, konnte der Habitus seiner Unveränderlichkeit und Unzerlegbarkeit wegen nicht passieren. Es blieb nichts anderes übrig. Er wurde ausgespuckt. Der ihn einst gefressen, bedankt sich heute bei ihm für die Mitwirkung bei einem gelungenen Experiment. Noch ein Versuch. 13. Dieser Mensch ist so schwer nicht zu begreifen. Im Grunde weich, feig und lümpisch, wollte er sich immer wieder zusammenbasteln, um auf das Postament seiner Prätensionen steigen zu können, freilich ohne etwas aus der Hand zu lassen. Bewahre, mit Sack und Pack und Päckchen und Kinkerlitzchen hübsch arrangiert in große Entschlüsse einzuwandern, das hätte ihm behagt. So wollte er sich etablieren. Oder 14. Schließlich hebt man den Deckel wie von einem Topf und sieht in sein eigenes Leben und hat den ganzen Speisezettel um die Nase, was es zum Frühstück gab, was zum Mittag und was zum Abend. In diesem Augenblicke aber hat man merkwürdigerweise nicht nur bereits gespeist, sondern auch schon gefressen. Oder 15. Mein Leben? Eine Schachtel, in die ich verpackt war, aus der ich mich herausgenommen habe. Und nochmals anders, 16. Durch kurze Augenblicke verwundert mich an diesem meinem Leben gar nichts mehr. Es kam alles aus der gleichen Grundsituation. Immer die Schwäche auf der Flucht ins Surrogat, ins Leben außerhalb des Lebens. Und ein so beschaffenes Fahrzeug krachte in allen Fugen unter dem Druck eines ihm ganz fremden, durch die Räder erzwungenen Kurses. Oder 17. Welche Kraft der Intelligenz wäre mir zu eigen, hätte ich sie nicht mein ganzes Leben hindurch gebrauchen müssen, um nur notdürftig meine Dummheit immer aufs Neue niederzuhalten? Oder ist jene Intelligenz etwa gerade bei dieser Übung erworben worden? Dann hätte ich auch meiner Dummheit einiges zu danken. Möglichkeit der Autobiografie 18. Erst wenn alles, was wir hatten, aus den Fesseln springt, in die wir es gelegt, ja sozusagen eingeteilt haben, schnellt das Ganze von uns weg und in eine sichtbar machende Distanz hinüber. Zuletzt 19. Mein eigentliches Werk besteht allen Ernstes nicht aus Prosa oder Vers, sondern in der Erkenntnis meiner Dummheit.

Der Brand. Hinter dem Bahndamm, der mit ölig dunstenden Schwellen und den blanken Gleisen leer in der Sonne ruht, steigt die Wiese an und ist an ihrem oberen Rande von etlichem Gesträuche und einem kleinen Föhrenbestand gesäumt. Hier tritt auch schon kahler Boden hervor mit kleinem Schotter. Jenseits davon, am wiederfallenden Hange, steht ein Berberitzenstrauch mit bereits roten Früchten. Unter ihm liegen die beiden im Grase, der Gymnasiast und das Mädel im weißen Leinenkleid. Sie sehen von da auf die altmodischen braunen Holzveranden der Villen in dieser stadtnahen Sommerfrische. Die Ferien sind zu Ende. Dort draußen am Himmelsrande, hinter der vielgeteilten Ebene mit Straßen, Schornsteinen von Fabriken und dem lang und quer durchziehenden Industriekanal, liegt die Großstadt. Er kitzelt sie mit einem Grashalm am Genick, das goldbraun ist mit hellen Flaumhärchen. Ihre weißen Strümpfe umspannen die drallen Waden wie eine dünne Haut, die rückwärts platzen will. Und wirklich läuft dort eine Masche im Gewebe. Er hat diese immer weiter sich auftrennende Stelle bereits die ganze Zeit hindurch beobachtet, sagt jedoch nichts. Clara wendet sich herum und liegt jetzt auf dem Rücken. Der Abend ist so weit fortgeschritten, dass die Rosaröte vom Himmel zu verschwinden beginnt und man den Sonnenuntergang nicht mehr bewundern muss. Es dämmert. Er legt sich neben Clara und drückt sein Gesicht in ihre Achsel, wühlt sich förmlich da ein, liegt dann regungslos und erschauert am allermeisten deshalb, weil sie es zulässt. Plötzlich küsst er sie auf den Mund. Sie rührt sich nicht, hat die Augen geschlossen. Ihm schwankt alles wie einem Betrunkenen, sein stützender Arm zittert immer mehr, und als er plötzlich den ihren um sein Genick geschlungen fühlt, fällt er wirklich mit dem Oberkörper nach vorne und auf Clara. In diesem Augenblicke wird es hell, als entzünde sich neu das Abendrot. Jedoch kommt der Schein nicht vom Himmel her, sondern von unten. Sie drehen die Köpfe. Sie sehen Flammen an einer dieser ausgedörrten Holzveranden. Sehen sie eben noch klein und nur am einen Ende des Gebäudes, jetzt aber schon die ganze Breite entlang zuckend. Und da hören sie beide auch das Prasseln und Knistern sehr stark. Und der Rauch hebt sich in einer immer dickeren Wolke in den Abend, da kein Windhauch sich rührt, der ihn wegtreibt. Er beginnt plötzlich, Clara wie toll zu küssen, und sie antwortet ebenso. Über den Rasen kommen zuckende Lichtstreifen von der Brandstätte her. Dort unten hat man diese Flammen inzwischen durchaus ernst genommen. Räder rattern, man hört Geschrei, und überall von den benachbarten Gärten und Häusern her laufen dunkle Menschen. Clara springt auf und rennt nach rückwärts in den Wald, er ihr nach. Dort stehen sie zwischen den Föhren, hin und her gebogen wie vom Wind, ineinander geschlungen und küssen sich wie toll drauf los. Der Feuerschein läuft über das Gras zwischen die Bäume herein. Jetzt wird es ganz hell. Sie starren sich wild in die Augen, er hält ihren Kopf zwischen den Händen, dreht ihn brutal hin und her, sieht verzückt das Gesicht im Flammenschein, bald von der, bald von jener Seite an. Aber sie hat auch sein Gesicht mit ihren kleinen, feuchten, heißen Händen umspannt. Die Föhrenstämme werden bis hoch hinauf rot beleuchtet. Er springt plötzlich zurück, starrt Clara an und sagt, »Vor dir fürchte ich mich.« Sie wird sogleich traurig und bekümmert, tritt zu ihm, nimmt seine Hand zwischen ihre kleinen Pfötchen und sagt nur, »Nein, nein, aber nein«, und zieht ihn mit sich fort über den Hügelkamm und durch das Gesträuch und auf der anderen Seite bis zum Wege, der neben dem Bahndamm herläuft. Im Gehen legt sie ihren Kopf an seine Schulter, und so wandern sie an der Eisenbahn entlang über einen feuchten, schmalen Pfad bis zu den beiden benachbarten Villen, wo seine und ihre Eltern wohnen. Er wird etwas ruhiger, küsst sie noch einmal leicht, würde sich aber jetzt in der hereingebrochenen Dunkelheit gewiss fürchten,
wenn sie ihn etwa verließe. So gehen die Kinder dann eng umschlungen. Hinter ihnen, jenseits des Hügelkammes, ist der Himmel blutrot.

Die Dogge Wanda. Der Himmel stand in höchst gesteigertem Blau. Aus dem trichterförmigen Felskessel riss die Sonne das Äußerste an Schärfe der Kontur zwischen Licht und Schatten heraus. Jede Vorwärtsbewegung der Glieder schuf neue und überraschende Wellen von Hitze, und auf den Graten oben, den Kalkweißen, schienen die Lichtstrahlen schrillend an der oberen Grenze ihrer Schwingungszahl angelangt. Eva strebte auf den kleinen See zu, der am Grunde des Kessels in der Mittagshitze und wie plattgedrückt von dieser lag. Im Vorbeigehen gähnte eine kleine, wenige Schritte tiefe Höhle als kühler Schlund vom Fuße der Felswand her, gerade dort, wo der reine Stein begann, an der Grenze zwischen dem nachlässigen und raschen Vorwärtsstreben auf den grasigen Schroffen und dem ernsteren Handanlegen, welches dann der Berg still und stumm erzwingt. Als Eva die Höhle betreten wollte, um sich hier für das endlich erreichte Bad der Kleider zu entledigen, stemmte ihr Hund, eine mächtige Dogge, welche sich nun erst die vierte Woche in ihrem Besitze befand und sonst nur gerade diesmal nicht auf den Namen Wanda hörte, alle vier Pfoten ein und sich selbst schräg nach rückwärts bei gespannter Leine, an welcher das Mädchen ungeduldig zog. Es gelang ihr auch, das sträubende Tier mit genauer Not bis an den Rand der Felsplatte zu bringen, welche fliesenhaft eben makellos und von den Wassern so glatt gewaschen wie künstlicher Steinboden der Höhle vorgelagert war. Weiter aber wollte es nun bei aller Anstrengung, bei allem Rufen und Schelten, bei allem Schieben nicht mehr gehen. Eva wurde zornig. Sie riss an der Schnur und schlug mit dem Lederende ihren Hund. Plötzlich aber wandte sich die Dogge gegen ihre Herrin, knurrte tief und sehr laut und in Tönen, welche sie bisher Eva nie hatte hören lassen. Machte es die Überraschung, dass dieser die Leine entglitt, oder mochte sie ein leises Unbehagen antreten, dem fleischerhundgroßen Tier gegenüber in dieser schweigsamen Einsamkeit? Wanda kam frei und sprang in langen Sätzen zum Wasser hinunter, ihre Besitzerin aber ließ endlich die Höhle Höhle sein und folgte ihr ärgerlich nach. Der See war kalt, jedoch nur in seiner größeren Tiefe, wo die Oberfläche noch als lauer Ring um die Brust lag, während es von unten her wie eisig um die Gelenke griff. An den flachen Rändern dagegen stand das Wasser bis auf den Grund erhitzt und gab an Wärme dem einer Badewanne nichts nach. Eva streckte sich, Wanda war neben ihr ins Wasser gestiegen, um mit eilfertig schlappender Zunge zu saufen. Dies getan, versuchte sie, ihre Herrin wieder zu versöhnen, rieb die Schnauze an ihr und wedelte. Eva strich dem Tier leicht über den Kopf. Sie hatte die Augen geschlossen, die Arme unter dem Haupt verschränkt, war dicht eingepackt in die Hitze und löste sich in ihr gleichsam auf, so dass ihr augenblicksweise schien, als könnte dieses Übermaß von Sonne sie vom Boden emporheben und über demselben schwebend erhalten. Nach einer Weile wälzte sie sich in dem flachen Wasser herum und bot nun ihren nassen Rücken der Sonnenglut. Jetzt schien ein leises Hauchen spürbar. Sie genoss die Abkühlung und öffnete erst die Augen, als ein merklicher Wind ihr gerade entgegen in den Felskessel hereinblies. Gegenüber, oberhalb des Grates, dessen fahle Farbe jetzt an gebleichte Knochen erinnern konnte, hing ein dichtes Gewölk, rasch vorrückend und körperhaft fast wie der Stein. Das Licht hatte eine Brechung erfahren und der vom aufziehenden Gewitter immer mehr angefressene Himmel fiel aus der höchst gesteigerten Kraft seiner Strahlung rasch von Stufe zu Stufe bis vollends ins Schiefergrau, das gleichzeitig mit dem ersten kraftvollen Windstoß, dem ersten Donnerrollen und den noch vereinzelten Regentropfen erreicht ward. Eva kannte die raschen Wetter in ihren Bergen. Schnell auf suchte sie rundum für sich und Wanda Deckung, raffte ihre Kleider und Schuhe unter dem Arme zusammen und lief den Abhang hinauf, um aus der Nähe des blitzeanziehenden Wassers zu gelangen. Als sie die erstrebte Höhle schon fast erreicht hatte, kam ihr Wanda dazwischen, und diesmal machte der große Hund wirklich ernst.
Ein wütendes Knurren, ja Schnappen, vereitelte nicht nur jeden Versuch, ihn an der Leine hineinzuzerren. Die Dogge verwehrte vielmehr auch ihrer eiligen Herrin den Eintritt ganz und gar, als diese nämlich dem Hunde seinen Willen lassend nur selbst in die kleine Höhle hinein und an ihm vorbeizukommen trachtete, fuhr Wanda mit gefletschten Zähnen auf sie los und sprang geradezu gegen ihre Brust, so dass Eva verwirrt den Rückzug antrat, um 50 Schritte weiter unter einer etwas vorstehenden Platte des Gesteins ein notdürftiges Obdach zu beziehen. Hier lag denn auch der Hund jetzt wieder ruhig und gehorsam zu ihren Füßen, während sie sich trocknete und ihre Kleider anzog. Indessen schmetterte der erste Blitz in den Kessel, der Donner gleichzeitig mit ihm und, wie es denn bei nahen Blitzschlägen überhaupt gar aber im Hochgebirge ist, der helle Krach zersplittert sich noch in 1000 Schüsse, fast als schlüge man zahlloses Geschirr entzwei und dem Schlag folgen andere in rascher Folge. Es wurde dunkel, aber der Wind sprang glücklicherweise derart um, dass er den allenthalben prasselnden und rauschenden Regen nicht in Evas Versteck hinein, sondern wie eine wehende Wand von diesem wegtrieb. Das Wetter brauste jedoch rasch vorüber. In einer hohlen Stille und verlassen wie noch nie lagen bald wieder die jetzt vom Wasser dunkel gestreiften Felsen rund um den See und einem rasch erheiterten Himmel blitzte da und dort der Widerschein aus Pfützen und versickerndem Gerinnsel entgegen. Eva, die inzwischen mit recht umständlichen Bewegungen in der Enge sich angekleidet hatte, wobei sie mit einer gewissen Sorgfalt vermied, an den reglos zu ihren Füßen liegenden Hund zu stoßen, beschloss, ihren einsamen Ausflug jetzt abzubrechen und sich talwärts zu wenden. Sie trat aus dem schützenden Versteck hervor, Wanda hatte sich zugleich mit ihr erhoben, aber ehe noch das Mädchen die Leine greifen konnte, sprang der Hund in munteren Sätzen vor ihr her und den Abhang entlang und weiterhin geradewegs auf die fatale Höhle zu, in welcher er ohne Zögern hineinlief, um gleich wieder fröhlich wedelnd zu seiner Herrin zurückzuspringen. Wie in Ungeduld durchmaß dann die Dogge den sich verringernden Abstand zwischen der kleinen Höhle und Eva, mehrmals hin und her in einer Art von toller Lustigkeit, dann und wann leise klaffend. Endlich kam Eva dort an. Der Hund hielt sich dicht neben ihr, schnupperte und sah zu ihr auf. Erst bemerkte das Mädchen nichts, wie denn oft Augenfälliges unserem Blick entgeht. Dann aber sah sie wohl zu ihren Füßen den langen geschwärzten Riss, der hier die Steinplatte in zwei Hälften gespalten hatte und bis ganz nach rückwärts in die flache Höhle hineinlief, ein schweigender Zeuge für die Gewalt himmlischen Feuers. Eva erzitterte. Sie schritt über die Platte, bückte sich und betrat die kaum 10 Gefiertschuh umfassende Wölbung. Wanda hüpfte ihr nach und ihr Schweif schien vor Freude eine Art Triller zu versuchen. Der Blitz hatte eine auslaufende Spur hier bis in den letzten Winkel getrieben. Als Eva heraustrat, saß die Dogge auf den Hinterbeinen behaglich in der Sonne. Das Mädchen kniete zu dem Hund, nahm den großen Kopf zwischen die Hände und sah in die runden Augen des Tieres, die in ihrer abgründigen Tiefe und Leere nur ein versprengtes Teil schienen von dem hoch hineinspiegelnden himmlischen Blau.

0: Der Leser ist vom Schriftsteller aus gesehen dem Schriftsteller gleichrangig und wird vom Schriftsteller aus als Fiktion aufgestellt. Das heißt, der Schriftsteller würde den Leser projizieren, auch wenn es gar keine Leser mehr gäbe. Der Schriftsteller ist monologisch seiner Natur nach. Seine Sprache ist nicht die des Politikers oder die des Wissenschaftlers, der irgendetwas mitteilen will. Der Schriftsteller will nichts mitteilen. Die Sprache des Schriftstellers ist im stabilen Gleichgewicht und sie hat den Schwerpunkt unter den Sohlen des Autors sozusagen und sie ist rein monologisch. Trotzdem wird zu diesem Monolog hinzu der ideale Leser postuliert, den es ja vielleicht gar nicht gibt, obwohl ich ihrer, nun sagen wir mal, gut 2 bis 3 Dutzend kenne, die ich auch persönlich dann kennengelernt habe und die man eigentlich schon als ideale Leser bezeichnen kann.
1: Tanz im Café Kratzki oder die Fülle der Halbstarken? Die Halbstarken versammelten sich im Café Kratzki. Und als eine merkliche Zahl beisammen war, begann dort der Tanz. Die Kapelle tat ihr Bestes, doch ward sie bald kaum noch gehört, da jedermann mehr nach seinem eigenen Gebrüll tanzte als nach der Musik. Das Gebrüll war zweiteilig, untergrölt von den Burschen, überpfiffen von den weiblichen Halbstarken. Eine Stunde nach Beginn der Veranstaltung verprügelte man einen Kellner, der jedoch sogleich weiter servierte. Man verstand's, wenn man die Trinkgelder sah, welche jener erhielt. Zechprellereien schienen ausgeschlossen zu sein, alles wurde korrekt beglichen und an einigen Tischen, wo man stark trank, 4- und 5-mal im Verlaufe des Abends. Der Lärm hatte nunmehr derart zugenommen, dass unbeteiligte Zuschauer an den weiter entfernten Tischen rundum sich nur mehr schreiend verständigen konnten, wodurch die Fülle des Krawalles noch wuchs. Als dieser schon geradezu höllisch geworden war, erschienen 3 ältere englische Damen mit 2 Gentlemen und nahmen im äußersten Ringe des Geschehnisse Platz. Diese Herrschaften erregten aus uns nicht bekannten Gründen sowohl Erstaunen als auch Sympathie und Respekt bei den Tanzenden. Rasch fiel der Lärm in sich zusammen und verebbte. Rasch auch stellten sich 2 Gruppen von Sängern unten am Musikpodium auf, links die Burschen, rechts die Mädchen. Ein Dirigent, nachdem er sich kurz mit den Musikern und den Sängern besprochen, bestieg einen Stuhl bei völliger Stille im Saal und nach einigen einleitenden Akkorden ertönte im reinsten 4-stimmigen Choral das »Home, Sweet Home«. Die Briten, durch das alte ehrwürdige Lied bewegt, hörten ernsthaft zu und ganz ebenso verhielten sich alle anderen im Saale anwesenden Personen. Es hatten jedoch des Liedes letzte Töne eben nur geendet, als der Krawall in kürzester Zeit die vorige Höhe erreichte, wobei man sehen konnte, dass auch die Sängerinnen und Sänger sich wieder ins Gewühl warfen, ja, wie kopfüber, beinahe in der Art, wie man in ein Schwimmbassin springt. Der Lärm wurde neuerlich höllenmäßig, brach aber zu Mitternacht noch viel jäher ab als früher vor dem englischen Liede, das man im Chor gesungen hatte. Sämtliche Halbstarke beiderlei Geschlechts verließen den Saal, wobei einige Burschen noch ihre Zeche bezahlten. Und so blieben bald nur die Gäste im äußeren Ring der Geschehnisse zurück, die sich betroffen gegenseitig ansahen, aber eines Wortes nicht mehr fähig schienen, wohl auch deshalb, weil sie schon vordem sich heiser geschrien hatten. Das vergrabene Pfund. Nachdem der Pfarrer Frau Lena auseinandergesetzt hatte, dass ein Akademieprofessor aus München ihn aufgesucht habe wegen der außerordentlichen Stimme ihrer Ältesten, sie sang im Kirchenchor, und dass nach Meinung jenes Sachverständigen dem Mädchen eine große Zukunft als Opernsängerin so gut wie gewiss sei, sagte Frau Lena, »Mein Dirndl wird keine Komödiantin.« Damit war's erledigt. Das Dirndl heiratete später einen ebenfalls ungewöhnlich begabten Menschen. Er hatte alle Prüfungen auf der Lehrerbildungsanstalt mit der bestmöglichen Benotung abgelegt und es lag auf der Hand, dass man ihn nach München setzen werde, ja, weiterhin sogar ins Ministerium. So hieß es. Seine Frau jedoch, welche inzwischen den Verzicht auf eine ihr offengestandene Karriere hatte verwinden müssen, was ihr nicht eben leicht gefallen war, strahlte jetzt diesen geleisteten Verzicht aus, ob sie es nun wollte oder nicht. Und so begann auch er allmählich, die Erfolgschancen nicht als etwas glanzvoll und in unwiderstehlicher Anziehungskraft vorausliegendes zu sehen, sondern gleichsam von der Seite. Und nachdem ein Lehrerposten im Kirchdorf Weihmichel ausgeschrieben worden war, nahm er ihn an. Infolge rustikalen Fraßes beim Gänsebraten, war's schon tierisch, die Knöchlein flogen, wurden die beiden dort draußen bald unmäßig dick, was sie aber nicht hinderte, jeden Samstag ihre Fahrräder zu besteigen und nach Freising hineinzufahren, geradewegs ins Weißbräuhaus, wo sie auch blieben, dauerhaft saufend, dazwischen wohl auch wieder essend und allen ihren Tischgenossen eine Freude. Denn an Witz fehlte es dem Ehepaar nicht, und es war ein gutartiger und resignierter in einer Sprache, welche im Laufe der Jahre in immer tiefere bäuerische Urtümlichkeit sich eingesenkt hatte. Der Verkehr, damals überhaupt geringer, und auf der Straße nach Weihmichel nachts so gut wie gar keiner, bedeutete für das Paar keine Gefahr, wenn sie spät abtorkelten und so dann in flachen Schlangenbogen auf ihren Fahrrädern heimwärts glitten. Angekommen legten sie sogleich sich zu Bette und schliefen leicht grunzend über ihren beiden schon tief vergrabenen Pfunden ein. Und haben's gut gemacht, denn wir alle wissen's doch im innersten Gemüte, dass jene, die's zu was gebracht haben und aus denen was geworden ist, allermeist zu den schlichthin Widerlichen gehören, damit's endlich einmal ganz klipp und klar gesagt sei.

0: Fünf Kürzestgeschichten. Das Frühstück. Heute morgens frühstückte ich im Bade, etwas zerstreut. Ich goss den Tee in das zum Zähneputzen bestimmte Gefäß und warf zwei Stücke Zucker in die Badewanne, welche aber nicht genügten, ein so großes Quantum Wassers merklich zu versüßen. Die Liebe. Schon griff sie nach meinem Herzen, um ihre Nägel in dessen Blute zu röten, aber diese waren eigentlich schon rot, wovor mir glücklicherweise im entscheidenden Augenblicke derart grauste, dass ich den Korb, welchen sie mir vielleicht nicht gegeben hätte, mit einigen Komplimenten geschwind vor ihre Tür gesetzt habe. Das Verhängnis. Sie war noch jung, sie war hübsch und drall, gesund und froh. Nun gut, aber irgendein Haken wird dabei sein, sonst wäre ja keine Geschichte daraus geworden. Wohlan. Sie war in fester Stellung, bei den Damen ihrer Kundschaft sehr beliebt, sie hatte auch Freude an ihrer Tätigkeit, der sie in modernen, hellen und gelüfteten, weiß gekachelten Räumen nachging. Nun ja, aber wir wissen doch. Sie lernte einen jungen Mann kennen, er war ein netter Bursche, ein wohlanständiger Kerl, ebenfalls fix angestellt. Die beiden hatten einander erst zwei oder dreimal in einem Parke getroffen. Aha, beim dritten Male fragte er sie anteilnehmend, welchen Beruf sie denn ausübe. »Ich bin Toilettenfrau«, sagte sie, blickte durch einige Sekunden verzweifelt vor sich hin und fügte gleichsam entschuldigend hinzu, »am Hauptbahnhofe.« »Das geht nicht«, sagte er und verließ sie zur selben Stunde. Die nackte Wahrheit. Unsere Hausmeisterin, eine hübsche, große und üppige Frau, wurde neulich von mir völlig unbekleidet im Treppenhause erblickt. »O Nacktheit ohne Grund«, rief ich aus. Sie aber, von dem Doppelsinne meiner Worte anscheinend tief getroffen, eilte in die Portiersloge hinab und kleidete sich vollständig an. »Die Hausmeisterin ist eine beschränkte Person, von geringen intellektuellen Mitteln, doch muss sie in allen Fällen eben auf Grund dieser geringen Mittel Stellung nehmen. Wie lebte sie denn anders?« Nicht alle Torheiten, welche die Schwachköpfe glauben, werden von diesen nur aus bösem Willen verteidigt. Es scheint zudem, dass Frau Havelka, die Hausmeisterin, deshalb nackend über die Treppe wandelte, um der Wahrheit zum Siege zu verhelfen, deren zwangsläufiges Verdunkeltwerden durch die eigene Dummheit sie also doch irgendwie gefühlt haben muss. Quassis Haus. Quassi baute bei uns, obgleich seiner Meinung nach die Mädchen des Dorfes ihn durch Nichtachtung beleidigt hatten, um sommers hier zu wohnen. Ich sah das kleine Haus im Rohbau. Es war nichts Besonderes daran zu erblicken. Türen, Fenster und die Veranda befanden sich an den gewöhnlichen Stellen. Später bemerkte ich noch mehrere ausgesparte Luken. Erst ein Jahr, nachdem er eingezogen war, ging das Geschrei im Dorfe los. Offenbar hatten die Leute bis dahin Quassi im Hause immer nur gesehen, wenn er beim Fenster herausschaute oder in der Türe stand. Den zahlreichen Luken nach allen Seiten war von ihnen kaum Aufmerksamkeit geschenkt worden. Quassi schwor denn auch hoch und teuer, alles sei Lüge und er habe niemals den hinteren aus einem der Fenster seines neuen Hauses gestreckt.
1: Im Grunde schreibt ein Schriftsteller überhaupt in seinem ganzen Leben nur ein Buch. Dieses ist aber so komplex, dass es schließlich in eine Reihe von Romanen oder Essays oder Erzählungen sich, ich möchte fast sagen, der Konvention wegen auflöst.
0: Der verlorene Name. Frau Hermine von Coyoni war das, was man in Wien eine Exzellenzfrau nannte. Witwe nach einem kommandierenden General, nach dem Kriege freilich durch Alter und Zeitläufte aufs 10. Nebengeleise verschoben, eine liebenswürdige, vornehme Dame altösterreichischen Zuschnitts und außerdem ein Original. Von Zeit zu Zeit kamen Geschichten von ihr in der Verwandtschaft herum. Von den letzten, deren man sich entsandt, war eine besonders illustrativ. Einmal hatte sie abends Edgar Allan Poe gelesen und zwar jene hübschen Erzählungen, die vom lebendig begraben werden handeln. Und wenn mir heute nachts etwas geschieht, was dann? Nun, sie wollte sich da auf jeden Fall sichern, schrieb also einen Zettel und legte ihn aufs Kästchen. Das Mädchen, welches morgens den Tee brachte, las: Ich bitte, mich nicht lebendig zu begraben. Im Übrigen und abgesehen von solchen gelegentlichen Absonderlichkeiten lebte sie eben still abseits und in jener ganz eigenartigen Weise, welche fast alle ihre bedeutungslos gewordenen Standesgenossen in diesen Jahren auszeichnete. Sie trugen eine gewisse Armut mit Anstand, wussten aber ihre Grenzen zu wahren und hüteten den Besitz ihres Namens, welcher den einzigen festen Grund ausmachte, auf dem sie immer noch standen. Darum war es besonders schlimm, was gerade der Frau Exzellenz von Kujoni passieren musste, dass sie nämlich ihren Namen verlor, ja geradezu profan verlor, wie man einen Straßenbahnfahrschein aus der Tasche verliert. Sie hatte wegen irgendeiner schmalspurigen Geldangelegenheit eine amtliche Stelle aufgesucht, mit ihren sämtlichen Ausweispapieren bewaffnet, die sie alle hatte abgeben müssen, und nun trat sie nach dieser sorgsamen und etwas ängstlichen Erledigung wieder auf die Gasse, als sehr kleine Figur mitten in dem Riesenlärm einer breiten Verkehrsader, angetutet, angeklingelt, die Ohren voll gerattert, den Kopf voll Gedanken, ob alles auch richtig durchgeführt wurde da oben. Jetzt gab es übrigens noch einen Gang zu machen, wegen eines Schirmes, der repariert werden musste. Sie trug ihn unter dem Arm. Im Laden erfuhr sie dann, dass diese Reparatur wieder dreimal so viel kosten würde, als sie erwartet hatte. Der Schirm wurde übernommen, bekam ein Zettelchen mit einer Nummer und die Exzellenz erhielt auch eines. Aber sicherheitshalber pflegte man auch die Namen der Kunden zu notieren. Wie war der werte Name, bitte? Leere, vollkommene Leere, die sich dann plötzlich mit Schreck füllte. Der Jüngling blieb in Wartepose vorgebeugt. Da sie aber gar nichts sagte und so sonderbar starrte, zog er sich aus der Affäre. Genügt ja die Nummer auch, Gnäfrau, küsst die Hand, Gnäfrau. Erst auf der Straße kam sie dazu, deutlich und in Worten zu denken: Ich habe meinen Namen vergessen. Ich weiß meinen Namen nicht. Und dies war das Ärgste. Nein, sie wusste ihn wirklich nicht mehr, und er war doch auf allen diesen Papieren gestanden. Ein neuer Schreck. Sie hatte ihre Papiere abgegeben und wusste ihren Namen nicht. Wie heiß ich? Wie heiß ich? Heiß ich?

Augenblicke betreten. Die eine dieser beiden Damen war ihr allerdings nur ganz flüchtig erinnerlich. Die andere, eine junge Frau, kannte sie überhaupt nicht. Aber ein zufälliges Zusammentreffen mit der ersten irgendwo einmal, das rächte sich hier bitter. Darf ich vorstellen, meine Nichte, Frau Schneller, Exzellenz von... Ja, Exzellenz, ich habe mir sicher den Namen nicht richtig gemerkt. Genug. Zu viel. Aus. Wie heiß ich? Kreischte die Exzellenz und stürzte davon. Aber 20 Schritte weiter, da schrie sie einem ihr gänzlich unbekannten, verträumten jungen Manne gellend ins Gesicht. Kuljoni! Ein Siegesschrei. Ja, mehr noch, die Losung dieses Lebens. Kuljoni!

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0: Sendeverantwortung für die eben gehörte Sendung hatte Lutz Mühlfriedl aus Schöten bei Apolda. Danke fürs Zuhören und bis zum nächsten Mal.
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3: Hallo und herzlich willkommen zu Metaspace. Metaspace ist vom feministischen Netzwerk Metaware aus Weimar. Ich bin Laura und moderiere heute zusammen mit Sabrina unsere 22. Metaspace-Sendung. Und wie immer ist es eine ganz besondere Sendung. Und zwar nehmen wir euch mit zum Metaware Spätsommerfest, das am 23. September stattgefunden hat. Und Sabrina und ich, wir waren an der Orga beteiligt und können euch hier noch ein paar Insights erzählen. Sabrina, hallo.
4: Hi.
3: Erzähl doch mal, was war das denn für eine Veranstaltung?
4: Das war eine ganz tolle Veranstaltung.

0: Wir hatten ein ganz buntes Programm. Es gab Workshops, es gab ganz tolle Bands, DJs, auch eine Lesung. Und das Ganze ging von 13 bis 23 Uhr. Es war so eine Tagesveranstaltung, offen für alle. Und wie du schon angesprochen hast, ja, wir haben das organisiert und zwar auch ehrenamtlich. Ja.
1: Das klingt nach einem bunten Programm auf jeden Fall und ich habe nicht gehört, ich war ja dabei. Es war am Wohnlabor in Weimar und die letzten Jahre war das Sommerfest von Metavare ja im Künstlergarten, wenn ich mich richtig entsinne. Wie kam es dazu, dass wir dieses Jahr dann am Wohnlabor waren?
0: Ja, stimmt. Also die letzten 3 Jahre hat es im Künstlergarten stattgefunden. Und dieses Jahr dachten wir uns jetzt einfach mal, wir brauchen mehr Platz für dieses Tagesprogramm. Also der Künstlergarten hat ja auch nur, ich weiß nicht, 50 bis 80 Plätze. Und wir haben uns gedacht, wir nehmen einfach mal den kompletten Ilmpark ein am Wohnlabor. Also das Wohnlabor der Klassikstiftung hat den Sitz vorm Stadtschloss mit Blick auf den Ilmpark. Und ja, wir wollten einfach mehr Menschen von unserem Programm begeistern.
1: Und ich glaube, es ist auch einfach ein guter Ort, an dem sowohl Publikum, was gezielt zu der Veranstaltung einfach gut hinkommen kann, als auch Menschen, Touris, die da einfach vorbeischlendern und da stehen geblieben sind. Da ist unser Plan ganz gut aufgegangen.
0: Ja, auf jeden Fall. Und ja, Jux und Alina von der Metaspace Crew haben auch die Veranstaltung mit den Mikros begleitet und das freut uns total. Sie haben einfach eine Perspektive auch aufgenommen, die wir an dem Veranstaltungstag gar nicht sehen konnten. Und Jux hat daraus eine Reportage gebaut. Die haben wir selbst noch gar nicht angehört. Wir sind echt ziemlich aufgeregt. Und ja, los geht's mit dem Rückblick auf das Metavare Spätsommerfest.
2: Spielende Kinder im Ilmpark. Ein riesiger Holzkubus vor dem Weimarer Schloss. Der Soundcheck ist gerade vorbei und die Tischtennisplatte hochfrequentiert. Ich nähere mich der Infobox, einem sogenannten Bauhaus-Cube. Hier erfährt Mensch sofort, Metavare hat hier ein Spätsommerfest auf die Beine gestellt. Eine emsige Wuseligkeit ist zu spüren. Aufregung und Spannung liegt in der Luft. Ich treffe auf Laura, Teil des Orga-Teams des heutigen Tages.
3: Ich bin total freudig aufgeregt. Das Wetter ist gut, was mega schön ist. Die ersten Gäste sind da für die Workshops, die Soundchecks laufen. Es ist richtig aufregend, aber auch einfach richtig, es gibt mir richtig viel Energie, das hier alles zu machen. Das ist richtig schön.
2: Energie hat auch die Organisation dieses, man muss es ein Festival nennen, gekostet. Wie kam es dazu, dass sich Laura ehrenamtlich engagiert?
3: Ich hatte richtig Lust drauf, coole Bands nach Weimar zu holen, die man sonst hier nicht hat. Und eigentlich hatte Sabrina mich nur für, ja, magst du Booking mit mir machen, gefragt. Und dann ging alles ganz schnell, dass ich irgendwie in die Hauptorga auch mit reingerutscht bin. Was dann total okay war und was einfach krass ist. Also ganz lange redet man über diesen Tag und jetzt ist er da. Und das ist einfach ein krasses Gefühl. Und es ist schön zu sehen, dass Leute das annehmen und wir hier so einen professionellen Tag organisieren auf ehrenamtlicher Basis. Es gibt Siebdruck, Seifenworkshop und man kann sich Kopfhörer ausleihen, um unsere Metaspace-Radiosendung zu hören. Und es gibt einen DJ-Workshop. Und gemeinsam haben sie, dass sie sich an Flinterpersonen richten, um einen Safer Space zu schaffen für Flinterpersonen. Und ja, die Dinge ausprobieren wollen, die sie vielleicht vorher noch nicht gemacht haben.
2: Der treibende Techno-Beat verrät es. Der DJ-Workshop ist schon in vollem Gange. Luisa, aka DJ Lame, hat sich mit einem kleinen Kreis an Menschen auf der Bühne vor dem Holzkubus eingefunden. Die Stimmung ist ausgelassen. Lame reißt erst einmal ein paar Witze über das typische DJ-Nicken.
4: Also was ist ein Mischpult? Was passiert auf dem Mischpult? Wie kann ich das Mischpult benutzen? Was sind so Features, die gerne und viel benutzt werden und viel Effekte haben? Zum Beispiel einen Bass rausnehmen oder wieder reingeben oder die Höhen rausnehmen. Also es fing mit den ganz rudimentären Grundlagen an. Und dann habe ich halt auch noch die Media Player, also die CDJs, erklärt, weil digitales Auflegen einfach einstiegsfreundlicher ist als jetzt mit Schallplatten.
5: Genau, das sind eigentlich so erstmal die wichtigsten Knöpfchen hier an der Ecke, die ihr kennen müsst. Einen Knopf, den möchte ich noch vorstellen, und zwar ist hier halt das Level. Und zwar meint ihr, Musik ist immer gleich laut?
4: Ziel ist natürlich auch, einen Erfolgsmoment am Ende zu haben. Alle haben die Eins gefunden.
6: Nice.
4: Alle haben Übergang gemacht. Das ist auch immer das Ziel, dass alle einmal das Equipment mindestens in der Hand hatten, einmal den ganzen Laden durchgespielt haben für einen Übergang und dann hoffentlich mit einem Erfolgserlebnis nach Hause gehen. Viele nette Leute, die sich jetzt schon gefühlt zusammengeschlossen haben und eine neue Crew gebildet haben.
7: Ja, mir hat es sehr gefallen. Ich habe mich auf jeden Fall richtig empowered gefühlt. Ich habe gar keine Vorerfahrung damit, außer dazu zu tanzen. Und habe irgendwie voll den guten Einstieg gefunden und auch Lust weiterzumachen. Meine Mitbewohnerin, die hat auch mitgemacht. Wir haben jetzt schon, haben irgendwie nebenbei schon gegoogelt nach irgendwelchen DJ-Puls, die wir uns für die WG zulegen können. Ja, also ich habe Bock.
8: Also ich fand es mega cool und auch sehr entspannt. Wir waren eine relativ kleine Gruppe, also es war irgendwie voll intim. Und Louis hat uns ja so die technischen Sachen beigebracht und dann ging es auch schon ans Praktische und wir haben halt sind so reingedeift irgendwie und jetzt bin ich voll angefixt. Also es war zwar ein bisschen kurz, aber ja, umso mehr habe ich halt jetzt Bock.
2: Einmal um die Ecke gegangen, sitzen einige Menschen auf Bierbänken und lauschen interessiert den Infos der WorkshopleiterInnen Emma und Lea. Das Thema Seife scheint alt und jung zu vereinen. Saubere Sache, meinen die TeilnehmerInnen.
9: Ja, ich bin gerade zu Besuch aus Berlin bei meiner Tochter und wir wollten gerne was zusammen machen. Das ist natürlich immer so total schön, sowas zusammen zu erleben. Ich liebe Kreativität und was mit den Händen zu machen, das hat richtig Laune jetzt gemacht. Ja.
10: Ja, ich hatte das Gefühl, dass die auf jeden Fall wussten, was sie machen und dass sie Lust hatten, das Menschen beizubringen.
9: Die beiden haben das total gut erklärt und hat richtig Spaß, da was mitzunehmen.
2: Obwohl der Seifenworkshop gleichzeitig zum Siebdruckworkshop stattfindet, ist es möglich, beides auszuprobieren.
11: I think we had a lot of fun and I think we exploited a bit. We did two soaps. I did one bag and I still have one bag and one shirt standing that I want to print another. I think I found it quite fun.
2: Amelie und Samira zeigen den Interessierten geschickte Griffe für den eigenen Siebdruck. So manch findige Teilnehmerin erwirbt noch kurzfristig einen Stoffbeutel, um ihn sogleich zu bedrucken.
11: Some people had the blurred lines, some words were missing and some of them was perfect.
12: We always have to remember that it has some color in the silk.
11: It was really nice that it was held in both language and like every people would feel comfortable and nobody's forced to understand. And then everybody has equal access, of course, to the content as well.
2: Jene, die zu spät zum Siebdruck-Workshop kommen, können Metaware-Merch in diversen Größen und Stilen kaufen. Neben dem Missy-Magazin werden am Merch-Stand auch Exemplare vom Wiener Anschläge-Magazin verkauft. Die gesponserten Magazine und Beutel kommen nicht von ungefähr, denn uns wird heute noch eine Lesung mit der Chefredakteurin erwarten. Doch bevor es dazu kommen sollte, gab es für die kleineren BesucherInnen das Highlight des Tages auf die Ohren. Die Liedermacherin Nika Neulich. Sie hat sich gerade mit Haarkreide einen Regenbogen ins Haar gemalt und ich treffe sie im Backstage. Sie trinkt einen Kaffee und wir quatschen über ihre Musik.
6: Ich freue mich total. Es ist immer super spannend für mich, bei solchen Festen oder Festivals zu spielen, wo das Publikum gemischt ist, also die sich nicht nur an Kinder richten, weil ich immer sehr gespannt bin, wie viele Kinder dann auch den Weg zur Bühne finden. Und es sieht alles super schön hier aus, die Kulisse ist toll, die Bühne sieht gemütlich aus, alle Leute sind total nett. Und deswegen freue ich mich jetzt drauf, dass ich nachher starten kann. In erster Linie ist meine Musik einfach so, dass sie die Lebenswelt der Kinder aufgreift und dass die Themen in Gitarrenpop verpackt, der auch für erwachsene Ohren cool klingt, handgemacht ist. Und es schwingt schon so eine politische Ebene bei mir mit. Ich als queere lesbische Frau ist es mir einfach auch ein Anliegen, für Vielfalt zu stehen, auch auf der Bühne. Deswegen trage ich den Regenbogen im Haar. Mir geht es vor allem auch um Empowerment von Mädchen, um Gleichberechtigung und Gendergerechtigkeit. Und das versuche ich immer wieder in meinen Texten unterzubringen. Aber es ist jetzt nicht so, dass ich sage, ich mache aus politischen Gründen Musik. Ich mache erstmal Musik der Musik willen. Und das Politische, was in meinem Leben einfach mitschwingt, das schwingt auch in den Songs ganz automatisch mit.

Also mich nervt vor allem die Kleidung. Also dass es in den Kaufhäusern eine Jungs- und eine Mädchenabteilung gibt, dass wenn man Schulranzen mit seinem Kind kauft, man erstmal die Läden auschecken muss, welcher Laden nicht in eine Jungs- und eine Mädchenabteilung die Motive unterteilt hat. Das regt mich richtig auf. Ich hoffe, dass das irgendwann anders wird. Und dann auch dieses, Jungs sind wilder und dürfen wilder sein und Mädchen sind ruhiger. Da komme ich auch im privaten Umfeld immer wieder an meine Grenzen in den Diskussionen darüber, wie viel jetzt in der Biologie der Jungs steht, ob die jetzt wirklich schießen müssen und draufhauen müssen und sich prügeln müssen oder ob man ihnen vielleicht nicht viel mehr durchgehen lässt als Mädchen oder sie auch viel mehr in wilde Spiele involviert und ihnen wildes Spielzeug anbietet, als dass man das bei einem Mädchen tun würde. Also diese ganze Spielzeug und Kleider und Marketing-Geschichte, die regt mich sehr auf und ich hoffe,

Also ich versuche in meinen Liedern männlich und weiblich gelesene Namen einfach auch mit Attributen zu versehen, die jetzt in der Gesellschaft häufig genau dem gegenteiligen Geschlecht zugeordnet werden. Also in meinem einen Song hat zum Beispiel ein Janosch als Lieblingssache einen Glitzerstift und ein Mädchenname, der mir gerade nicht einfällt, hat ein Piratenschiff. Und so versuche ich das einfach immer wieder aufzubrechen und natürlich auch mit meinem Lied Schnups egal, wo es darum geht, dass Mädchen eben auch alles machen können, was Jungs machen und dass es eben egal ist, ob man ein Junge oder ein Mädchen ist. Schnups egal. Und in der letzten Strophe geht es dann auch um einen Jungen, der einen Rock trägt und Draht schlagen kann und seine Puppe badet. Also so versuche ich das immer wieder aufzugreifen. Und auf dem neuen Album habe ich auch noch mal 1 bis 2 Songs geplant, wo das ganze Thema wird und dann auch noch mal so ein bisschen umgekehrt. Genau, entweder das Gegenteil anbieten oder aber auch einfach die Freiheit anbieten. Ja? Also ihr habt einfach die Freiheit, das zu machen, was ihr wollt. Und da ist es völlig unerheblich, welches Geschlecht ihr habt. Und man durfte auch nicht Schlagzeug oder sowas spielen, aber das ist eigentlich völlig egal. Deswegen, und heute stehe ich auf der Bühne und mache, was ich will. Und jetzt werden wir mal ein bisschen rockiger.

0: Der Bär schaut sich Berlin an. Da muss man mal gewesen sein. Also, pass auf. Es war sehr schön bei euch in Weimar. Es hat Spaß gemacht. Ich habe, glaube ich, noch nie so eine grüne Aussicht gehabt wie heute. Das ist der Wahnsinn. Ich war richtig, komme mir vor, als wenn ich Waldbaden gewesen wäre oder sowas. Ich fahre heute Abend wieder nach Karlsruhe zurück. Wenn euch das gefällt, was ich hier mache für Kinder und ihr Lust habt, mich ein bisschen zu unterstützen, dann nehmt eine CD mit heute. Da sind 10 Songs drauf. Und ich habe eigentlich alle von den Songs auch gespielt, bis auf ein paar. War sehr schön. Ich freue mich, dass ich für euch hier gespielt habe. Und der letzte Song heißt 2 Millionen Seifenblasen, und das war die schlechteste Anmoderation aller Zeiten. Ein Applaus dafür bitte. Wer von euch hat einen besten Freund oder eine beste Freundin? Hände hoch. Oh, guck mal, die armen Erwachsenen, da melden sich ganz wenige. Oh. Okay, also, der Song ist für alle Leute mit besten Freundinnen oder guten Freundinnen.
1: Ja, ich wusste überhaupt nicht, was mich erwartet, wenn ich hier so ein Kinderkonzert angucke. Aber Prädikat auf jeden Fall, selbst für kinderlose Erwachsene, extrem unterhaltsam.
2: Was hast du so gefeiert? Warum fandest du so lustig?
1: Ja, ich überlege, also es war auf jeden Fall, es waren viele, viele so richtig witzige Sachen, wo man auch immer denkt, geil, den Spagat zu schaffen zwischen Kinderbespaßen, dass Witze für Kinder lustig sind, und gleichzeitig auch noch die Erwachsenen irgendwie mitzunehmen, dass die auch noch irgendwas ernsthaft zu lachen haben und nicht nur aus Sympathie mitlächeln, so stark. Auf jeden Fall richtig gut, hat Spaß gemacht.
3: Ja, ich möchte hier mit meinem Kind Limonade trinken. Ich möchte vor allem das Metaware-Kollektiv mal wieder in Aktion sehen und vor allem hier sehen, wie sich Subkultur und sogenannte Hochkultur treffen, hier vom Schloss in Weimar. Es ist immer ein ganz spannender Ort, finde ich. Und jetzt so hier in der Sonne sein, gute Musik hören, mit netten Leuten eine Limonade trinken.
4: Also es sind immer noch viele Kinder da. Das finde ich sehr schön. Normalerweise auch so auf Metaware-Veranstaltungen, das heißt normalerweise, aber es ist auch viel Party, viel Club, was Tolles. Genau, aber dass so ein Event da ist, was mal auch mehrere Gruppen so vereint und das ist auch ziemlich gekonnt, das finde ich sehr schön. Es ist konstant was los. Es ist eine sehr, sehr schöne spätsommerliche, frühherbstliche Atmosphäre.
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6: Ihr seid bei Metaspace, eurer feministischen Radiosendung vom Netzwerk Metaware aus Weimar. Ja, wir blicken heute auf das Metaware Spätsommerfest am 23. September zurück und gerade haben wir die erste kleine Reportage gehört und es wurde ja berichtet, dass das Spätsommerfest es geschafft hat, mehrere Gruppen zu vereinen. Und Nika Neulich, die Sängerin, die Kindermusik macht, wurde richtig gefeiert. Ich habe sie auch mega gefeiert. Ich habe einfach nur die ganze Zeit auch meine Arme und Beine bewegt, je nachdem, was sie wollte. Ich habe mitgemacht. genau, Laura, möchtest du erzählen, warum es denn uns so wichtig war, auch eine Kindersängerin dabei zu haben?
7: Also ich glaube tatsächlich, dass wir nach dem Kinderact am längsten gesucht haben. Das war echt herausfordernd, irgendwie eine Band oder einen Act zu finden, der feministische oder queerfeministische Musik für Kinder macht, und sind dann auf Nika Neulich gestoßen, was total toll war. Und an irgendeinem Punkt in der Planung war klar, wir wollen auch was für Kinder machen. Wir wollen nicht wie die letzten Male uns auf die Studi-Bubble fokussieren. Wir wollen da irgendwie raussteppen und auch was für Ältere, für Erwachsene, für nicht studierende Personen und für Kinder und Familien machen, einen Ort oder eine Veranstaltung machen, an dem sich ja verschiedene Zielgruppen auch einfach wohlfühlen. Und ich glaube tatsächlich, also das haben die Stimmen ja jetzt auch wieder gespiegelt, dass wir das ganz gut geschafft haben. Und was uns auch wichtig war oder was die Veranstaltung, glaube ich, auch ganz gut gezeigt hat, wie viele verschiedene Fähigkeiten einfach in dem Metaware-Netzwerk schon vorhanden sind, die wir an dem Ort zum Beispiel mit den Workshops auch mit anderen geteilt haben. Also zwei der Workshops wurden ja auch von Metaware Menschen einfach selber gemacht. Und es ist cool, einen Ort zu schaffen, an dem man so Wissen, was schon da ist, einfach teilen kann und was möglichst niedrigschwellig, eben dadurch, dass es kostenlos war, ja, anderen zu ermöglichen.
5: Ja, das auf jeden Fall. Genau, du hattest ja auch gemeint, uns war die Kindersängerin besonders wichtig. Auf jeden Fall, wir haben da nicht losgelassen, eine Person zu finden. Und ja, haben ein vielfältiges Programm geschaffen. Aber welche Kriterien waren uns denn insgesamt für das Line-Up wichtig?
7: Also worauf wir uns alle einigen konnten, dass wir ein vornehmlich Flinter-Line-Up auf die Bühne stellen wollten. Wobei uns auch klar ist, und das war auch mehrmals im Planungsprozess Thema, dass an vielen Stellen einfach noch Luft nach oben ist in Sachen Diversität.
5: Ja, auf jeden Fall.
7: Ja, nachdem wir jetzt in die Workshops reingehört haben, würde ich sagen, gucken wir als nächstes mal in die Lesung. Die kam nämlich als nächstes. Da hatten wir eigentlich Frances Seeg angefragt. Frances Seeg konnte leider nicht, hat uns aber Brigitte Teissel empfohlen, wie es eben gerade auch schon kurz berichtet wurde, Chefredakteurin des Wiener oder des österreichischen feministischen Magazins Anschläge. Und in die Lesung werden wir jetzt als nächstes mal reinhören, die von Lisa organisiert und moderiert wurde, die auch den Metaware Lesekreis betreut.
8: Umbaupause. Die Tanzfläche wird nun mit Stühlen bestückt. Zwei Gläser Wasser stehen auf einem kleinen Holztisch auf der Bühne. Auf einen der Stühle setzt sich Lisa und stellt die Autorin Brigitte Teissel vor. Sie wird heute aus ihrem Buch Klassenreise lesen. Ein Buch, das Menschen porträtiert, die in der ArbeiterInnen- oder Armutsklasse aufgewachsen sind. Der Mythos, du musst dich nur anstrengen, dann kannst du alles erreichen, soll mit dem Buch Stück für Stück enttarnt werden.
9: Ein paar Worte zu Brigitte sagen. Sie ist heute, beziehungsweise jetzt nicht aus Wien angereist, aber lebt und arbeitet in Wien, wurde in Graz geboren und hat auch als erste in ihrer Familie an einer Universität studiert. Studiert hat Brigitte dann Journalismus und Unternehmenskommunikation in Graz und Gender Studies in Wien. Heute ist Brigitte Redakteurin beim feministischen Magazin Anschläge. Wir haben auch einige Exemplare der Anschläge hier in unserem Merch-Stand. Also nehmt euch gerne was davon mit. Und außerdem arbeitet sie jetzt als Erwachsenenbildnerin und freie Journalistin und versucht in ihrer Arbeit Feminismus und Antiklassismus zu verbinden. Und das ist auch was, worüber wir heute sprechen wollen. Unser übergeordnetes Thema ist das Thema Klassismus bzw. Antiklassismus. Und wir möchten über das folgende Buch sprechen, nämlich Klassenreise. Brigitte wird heute auch daraus lesen.
10: Ja, was ist jetzt ein Aufstieg? Ist das so ein Ankommen? Also viele sagen, dass es immer so ein Dazwischen ist, wenn man in der Arbeiterinnenklasse oder in Armut aufgewachsen ist und dann irgendwie wechselt, dass es immer eine Reise bleibt. Und wir wenden uns auch eigentlich so gegen das Oben und Unten, das es natürlich gibt, aber das wir natürlich auch auflösen wollen. Und deshalb haben wir diesen Begriff gewählt, genau. Und Klassismus wolltest du auch genau kurz erklärt haben. Ja, das ist noch gar nicht so bekannt im deutschsprachigen Raum, obwohl es den Begriff schon lange gibt. Ist eigentlich von feministischen Aktivistinnen geprägt worden, schon in den 70er Jahren, dann in den 90ern so in den deutschsprachigen Raum gekommen. Aber erst in den letzten Jahren, dass er so bekannter ist. Und damit meint man eigentlich ähnlich wie zu Sexismus und Rassismus, so die Diskriminierung und Ausgrenzung aufgrund der Klassenherkunft oder Zugehörigkeit. Also jetzt zum Beispiel erwerbslose Menschen, wohnungslose Menschen, aber auch Arbeiterinnenkinder im Bildungssystem, die da Diskriminierung und Ausgrenzung erfahren. Dass diese Schulentscheidung von zentraler Bedeutung für das spätere Leben ist, das habe ich damals als Neunjährige schon verstanden. Warum ich es verstanden habe, weiß ich nicht. Aber es war mir klar, es ist nicht wurscht, in welche Schule ich nach der Volksschule, das ist Grundschule, gehe. Das ist nicht egal und es ist wichtig, dass ich in das Gymnasium komme. Obwohl mir meine Eltern in die Richtung nie Druck gemacht haben. Also es war kein Thema, dass wir jetzt alle ins Gym müssen, weil es ist super, null, wirklich niemals war klar, dass es, aber es war klar, das ist die bessere Schule und das wäre jetzt besser für mein Leben, wenn ich da hinkomme. Ich habe ja auch gemerkt, dass es in meiner Klasse nur sehr wenige Kinder in andere Schulen schaffen. Also alle migrantischen Kinder mal fix nicht, nur die österreichischen Kids sind auf das Gymnasium gewechselt. Wer quasi fix wechselt, das waren halt die Kinder, die so ein bisschen besser gestellt waren. Also nicht Kinder von reichen Leuten, die gab es ja in Simmering de facto eh nicht, aber es waren halt schon die Kinder vom Facharbeiter mit dem Haus am Stadtrand. Die Georgs der Klasse. Das war vollkommen klar, dass die aufs Gymnasium wechseln. Noten waren meinen Eltern auch egal. Meine Mutter hatte eine schwierige Schulkarriere. Es war wirklich mühsam für sie. Sie hat also immer gefunden, das sei keine Kategorie. Also sie findet es gut, dass wir jetzt lesen, schreiben und rechnen lernen. Also kein Druck. Es war kein, du musst gute Noten heimbringen. Oder dass es überhaupt interessant sei, welche Noten du heimbringst. Oder auch in welcher Schule du bist. Das war meiner Mutter wirklich, vielleicht nicht ganz egal, aber sie hat immer vermittelt, dir muss es gut gehen. Das war ihr wichtig. Und wenn die Schulform dich quält, dann finden wir eine Schule, wo du es fein hast.
9: Ja, vielen Dank für das Vorlesen von dieser ersten Stelle. Ich möchte jetzt an verschiedenen Punkten, die gerade genannt wurden, anknüpfen und ja, versuchen, das so ein bisschen im Gespräch noch weiter zu erörtern. Und ich wollte einmal darauf eingehen, dass ja an einer Textstelle beschrieben wird, dass mit steigenden Klassen in der Schule auch immer weniger SchülerInnen übrig bleiben. Wie oder was würdest du sagen, sind denn so die Hauptgründe, warum Kinder vor allem aus Armutsfamilien oder aus ArbeiterInnenfamilien ja, in weniger hohe Schulklassen kommen?
10: Ja, da gibt es vielfältige Gründe. Man weiß ja so aus Erhebungen zum Beispiel, dass sehr viele Kinder Nachhilfe bekommen. Dafür braucht man Ressourcen, also es wird sehr viel Nachhilfe privat bezahlt. Wo viele einfach die Ressourcen nicht haben, dann können manche Eltern zu Hause helfen, je nachdem, ob sie die Zeit haben oder ob sie auch selbst jetzt in irgendwelchen Fächern Bescheid wissen. Da gibt es mal sehr ungleiche Voraussetzungen. Dann gibt es auch Studien, die zum Beispiel zeigen, dass LehrerInnen Empfehlungen fürs Gymnasium auch nach der sozialen Herkunft, dass das die Entscheidung beeinflusst, ob sie eine Empfehlung geben oder nicht. Und dann kommen noch so Faktoren hinzu, wie Barbara da ganz kurz schreibt, dass viele Kinder aus bürgerlichen Schichten schon aufwachsen, so mit dem Selbstverständnis, dass sie so eine Schule machen werden, dass sie Abitur machen werden, dann studieren werden und anderen Kindern das eigentlich total fremd ist und dass dann manchmal auch in Familien die Meinung gibt, ja, das ist nutzlos oder es ist besser, möglichst schnell Geld zu verdienen. Das heißt natürlich nicht, dass jetzt Abitur zu machen und Studium zu machen der einzig gute Weg ist. Es geht eher darum, dass Leute, die das gerne machen würden, ob ihnen das ermöglicht wird oder nicht. Und da gibt es eben sehr viele strukturelle Hürden, die da greifen.
9: Ja, vielen Dank erstmal bis hier. Ich würde gerne, wir haben noch ein Funkmikro, das ich gerne in die Runde geben kann. Und ich würde mich riesig freuen, wenn irgendjemand vielleicht einen Wortbeitrag, noch eine Frage hat an Brigitte, gerne irgendwas noch loswerden möchte in diesem Kontext. Okay, ich sehe eine Hand.
11: Ist Duzen okay?
10: Wenn ja, ja, gerne.
11: Okay, gut. Du hattest ja zu Beginn gesagt, dass so das gesellschaftliche Narrativ ist, jeder kann das schaffen, jeder kann aufsteigen. Und jetzt haben wir drei Geschichten gehört, wo das der Fall ist. Und ich frage mich, gibt es noch andere im Buch? Sind die drei Geschichten repräsentativ für das Buch? Und genau, warum hast du ausgerechnet die jetzt ausgewählt und vielleicht auch eine Nicht-Aufstiegsgeschichte? Oder genau, also da, das ist so meine Frage oder Anregung.
10: Genau, wir haben absichtlich lauter Porträts von solchen Klassenreisenden genommen, die dann auch ein Studium gemacht haben und einen Studienabschluss, um eben aufzuzeigen, dass das nicht solche Geschichten sind von, das sind lauter besonders motivierte, fleißige Leute, sondern um zu zeigen, welche Hürden es da auf ihrem Weg gab. Und wie eigentlich alle beschreiben, wie viel Zufall da mitgespielt hat, welche Unterstützung auch, weil so das Narrativ ja auch ist, dass das so Einzelkämpfer sind teilweise und es einfach das oder das Talent, die Intelligenz, was auch immer wäre. Und mit den Geschichten wollten wir das eigentlich so ein bisschen entzaubern, diese Erzählung von den Einzelkämpferinnen. Genau.
9: in dem Buch Klassenreise sind nicht alle Porträts erschienen, die ihr gemacht habt, sondern es gibt noch mehr. Und dazu gibt es auch eine Website, die heißt klassenporträts.at. Also einfach mal googeln oder reingucken. Das erweitert dann vielleicht das Spektrum noch mal ein bisschen mehr. Und ja, an der Stelle würde ich sagen, wenn noch weiter Redebedarf ist, meldet euch. Und dann vielen, vielen Dank für das Zuhören, vielen Dank fürs Fragen stellen und vielen Dank an dich, Brigitte, fürs Dasein.
10: Ich auch, danke.
8: Brigitte Theisel sitzt nach der Lesung entspannt vor der Bühne, als ich die Gelegenheit ergreife, mit ihr zu sprechen.
10: Ja, das Gespräch mit Lisa war super nett. Lisa hat super interessante Fragen gestellt, souverän moderiert und hat mich gefreut, dass dann während der Lesung noch einige dazugekommen sind, weil hier es ja im öffentlichen Raum ist und auch Leute vorbeikommen. Das finde ich ein tolles Format. Finde ich super wichtig, niederschwellig zugängliche, frei zugängliche Kulturveranstaltungen, weil viele klassische Kulturinstitutionen ja sehr hohe Eintrittspreise haben und gerade auch für Jugendliche, die von zu Hause vielleicht nicht so die Möglichkeit haben, ist das eine super Gelegenheit. Ich bin beeindruckt, wie super es organisiert ist hier. Also für die nächste Veranstaltung, wo ich beteiligt bin, habe ich schon was gelernt. Ja, alle Leute sind total herzlich, heißen einen willkommen. Es wird alles gezeigt, von super gutem Kaffee bis hin zu Entspannungsraum. Also, ja.
8: Brigitte verrät mir auch, was sie gerade in ihrer Ideenschmiede hat.
10: Ja, Bettina und ich, meine Co-Autorin, würden gerne ein neues Buch starten, aber da sind wir noch ganz in der Anfangs- und Recherchephase. Hoffentlich wird's was. Auch wieder zum Thema Klassenverhältnisse.
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7: Ihr habt einen Ausschnitt von der Lesung mit Brigitte Theisel gehört, die beim Spätsommerfest von Metaware am Wohnlabor stattgefunden hat. Und Jux war da auf der mit dem Mikrofon dabei und Alina auch und haben ein paar Stimmen und auch Teile der Lesung eingesammelt. Ich war selber bei der Lesung gar nicht so da, kopfmäßig. Deswegen war das total schön, das jetzt nochmal im Nachgang zu hören. Und ich habe nur beobachtet, wie am Anfang so einzelne Plätze so im Gäste, also so besetzt waren und dann nach ein paar Minuten oder nach der ersten Viertelstunde dann doch auch irgendwie alle und dass Leute im Vorbeigehen dachten, oh, da setze ich mich mal hin und höre zu. Und das ist irgendwie genau das, was wir wollten. Es ist irgendwie toll, dass das geklappt hat. Die Lesung gibt es dann auch noch als Ganzes zum Nachhören auf Soundcloud, weil wir den ganzen Mitschnitt haben, falls euch das interessiert. Und ja, Sabrina, wir beide haben das ganze Ding ja mitorganisiert.
5: Ja.
7: Und wir haben jetzt schon mitbekommen, es gab Workshops, es gab eine Band für Kinder, eine Lesung. Wie viel Vorbereitung steckt da eigentlich drin und was waren so herausfordernde Planungsschritte für dich oder so aus deiner Perspektive?
5: Ja. Wie viel Vorbereitung steckt da drin? Ja, also ich persönlich habe 6 Monate vor der Veranstaltung angefangen und habe Fördergelder eingeholt. Und das war schon richtig anstrengend, weil wir für keine Metaware Veranstaltung so viele Fördergelder bisher eingeholt hatten. Also das war wirklich herausfordernd, weil wir auch mit Förderern gearbeitet haben, mit denen wir zuvor noch nie in Kontakt getreten sind. Also das war richtig spannend. Weitere Felder, die ich herausfordernd empfand, war auch das neue Team. Wir sind zusammengekommen, wir kannten uns schon bei Metaware so ein bisschen, so die einzelnen Personen. Aber dass man 4 bis 6 Monate intensiv an so einer großen Veranstaltung arbeitet, motiviert bleibt, das war also für mich persönlich sehr herausfordernd und beschäftigt mich jetzt noch im Nachhinein, was man da noch besser machen könnte. Aber ja, jeder Act, den wir ausgewählt hat, hat mir so einen Schub gegeben. Und dann bin ich dran geblieben und dachte mir, ja, wir müssen diesen Tag realisieren. Wie war das denn für dich, Laura?
7: Ähnliche Herausforderungen, auch dass sich das Team neu gebildet hat und man mit Leuten zusammenarbeitet, die man noch gar nicht kannte. Das ist, glaube ich, immer eine Herausforderung. Und auch, dass wir das Metavare ja sich eher als loses Netzwerk versteht und nicht als Verein. Das heißt, wir oder vor allem du hatten in der Fördermittelakquise einfach weniger oder andere Möglichkeiten. Du konntest nicht den einen Eintrag stellen für die, weiß ich nicht, 6.000 Euro, sondern wir nennen sie später auch noch, keine Sorge, alle 50.000 irgendwie verschiedenen Sponsoren und Fördermittelgeber einzeln anfragen, und das ist einfach schon enorm viel Arbeit. Und was ich auch herausfordernd fand, war die Logistik, also so wirklich die praktische Logistik dann am Ort. Gibt es Toiletten? Wo sind sie? Gibt es Strom? Wie viel Strom brauchen wir? Wir wollten noch diese Bauhaus-Cubes, diese Holzkuben dazu aufbauen. Wie kommen die von A nach B? Wer hat einen Anhänger? Wo kommen die Getränke her? Also so ganz viele, ja, so Logistikfragen, mit denen ich mich vorher noch gar nie beschäftigt habe, die aber so einen guten Einblick geben, wie viel Orga in einem Festival oder in einer größeren Veranstaltung einfach steckt. Das war total spannend und auch herausfordernd.
5: Ja, aber auch die Momente zum Beispiel mit dem Bauhaus Cube haben uns als Team sehr zusammengebracht, weil wir so einen Empowerment-Moment hatten, weil wir diese Cubes einfach aufgebaut haben.
7: Ja.
5: Ja, wir waren 6, 7 Personen und haben die einfach aufgebaut.
7: Ja.
5: Uns wurde gesagt, 4 Stunden, 2. Wir haben nur 2 Stunden gebraucht, also ja, richtig toller Moment für mich persönlich. Genau, wir haben ja jetzt schon einige Reportageteile gehört und jetzt möchten wir noch mal ins Abendprogramm eintauchen. Da haben ja Laura und ich auch einige Bands ausgewählt, die bei unserem Spätsommerfest gespielt haben. Und wir sind jetzt gespannt auf den letzten Audiobeitrag von Jux zum Spätsommerfest.
13: Ich entdecke die Band Baby of the Bunch vor dem Wohnlabor. Sie entspannen sich bei einem frischen Getränk und wirken ausgewachsen.
14: Hallo, wir sind Baby of the Bunch. Ja, wir entspannen uns gerade hier auf der Wiese und sitzen vor dem Burgplatz und gucken auf die Bühne und wir freuen uns sehr darauf. Also wir freuen uns immer, wenn wir wie bei Veranstaltungen spielen können, die halt von Flinters oder für Flinterpersonen organisiert werden, und es ist auch total schön, Konzerte zu spielen mit freiem Eintritt, weil jeder kommen kann. Und ja, die Menschen hier sind total entspannt, das Essen ist lecker, Soundcheck wird gut, wir haben richtig Bock drauf.
15: Das Wetter
14: ist sehr schön und wir hoffen, dass noch zahlreiche Leute erscheinen und sich dieses kostenlose Kulturangebot, ja, das noch nutzen. Und ja, wir machen uns einfach einen schönen Samstag in Weimar und versuchen unseren Teil dazu beizutragen, dass es ein schöner Konzertabend wird.
16: Kennt ihr denn die anderen Acts auch? Oder also kennt ihr Fatih aus Weimar, die Wave-Band, die auch spielt? Kennt ihr die?
14: Vor heute kannten wir die noch nicht, aber wir haben die vorhin beim Soundcheck gesehen und die waren total geil. Also der Sound war richtig nice, die Texte waren cool. Wir waren super sympathisch, also wir freuen uns auf, sehr auf deren Auftritt.
16: Vielen Dank.
13: Nun ist es Zeit für Zerstreuung. Das Wave-Duo Fatih schwemmt dem Publikum zart, harte Texte in brechenden Wellen in die Synapsenstrände.

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3: Nochmal ganz vielen Dank an das Metavari-Kollektiv, das Wunderbohr. 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
4: Je später der Abend wird, je dunkler es wird, umso wichtiger wird die Awareness Crew. Jede Helferin bekommt bei der Veranstaltung eine Einführung dazu von Lina, so auch die 19 Uhr Schicht.
5: Könnt alle erkennen, also HelferInnen an diesem blauen Band. Ihr könnt immer hierher kommen und Personen, denen es nicht gut geht, halt hierher verweisen. Hier kann man chillen. Es gibt hier hinten Wasser, wir haben hier ein paar Snacks, Traubenzucker. Und ansonsten habe ich eine coole Präsi, die ich euch zeigen möchte.
4: Das Spätsommerfest verlief ohne erkennbare Zwischenfälle. Die Band, die wir nun schon im Hintergrund hören, ist Matching Outfits. Das Lo-Fi-Trio singt von Freud und Leid zwischenmenschlicher Beziehungen, verpackt in sehnsüchtige Lo-Fi-Beats und Call-and-Response-Gesang.
6: Eigentlich nur noch zwei Kassetten, ne? Eine wurde verkauft. Wie war es sonst so in den letzten zwei Stunden hier in der Infobox?
7: Viele Leute, die erstmal kommen und gucken, stehen bleiben, zuhören. Ja, und es wurden vor allem Sticker und Infomaterialien bei uns bis jetzt mitgenommen.
6: Was ist denn heute dein Highlight?
7: Ich freue mich vor allem auf die Bands und Acts, die dann so ein bisschen lauter werden, so zum späteren Abend hin. Ich freue mich aber grundsätzlich auf die Atmo, die so einen Open Air Free for All, so eine Veranstaltung mit sich bringt. Viele Kinder, Menschen, die glaube ich nicht damit gerechnet haben, dass heute sowas stattfindet. Das ist insgesamt die Atmo, ist glaube ich so mein Highlight.
8: Also akustisch fand ich Matching Outfits richtig sweet. Also ich wollte direkt wieder 14 sein und ich kann ja auch 29 sein und die Indie-Musik total feiern, aber das ist so, ich weiß nicht, das hat mich total überrascht, weil ich das sonst in Weimar echt noch nicht so gehört habe. Sonst hört man oft Ähnliches, was auch schön ist, aber das habe ich jetzt in Weimar noch nicht gehört.
4: Wenn es nach dem Publikum gegangen wäre, hätten Matching-Outfits noch ewig spielen dürfen. Aber ja, auch die Fans von Baby of the Bunch waren gespannt.
9: Es gibt nachher, glaube ich, so eine Riot-Band oder so. Ich habe den Namen leider vergessen. Baby of the Bunch, stimmt, so hieß es. Genau, bin ich extrem gespannt. Ich glaube, das wird richtig gut.
10: Guten Tag. Wir sind Baby of the Bunch aus Berlin. Der erste Song heißt Make-Out.

Baby of the Bunch tragen Make-up, das mich wegen der verwaschenen Augenpartie an Kiss erinnert. Die rotzige Punk-Manier merkt man ihnen sofort an, als sie die Bühne betreten. Das Publikum wirkt von Anfang an begeistert. Und von der Präsenz der vier

0: Ja, wir haben noch einen sommerlichen Song. Für passend zum Spätsommerfest. Er heißt Let's Go Swimming. Ja, es geht darum, dass man schwimmen gehen will.
1: Dankeschön. Der nächste Song heißt Your Mom. Und es geht darum, dass man auf jemanden steht. Und dann trifft man aber die Mutter von der Person und die Mutter ist viel heißer.
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Vielen, vielen lieben Dank. Es ist das erste Mal, dass wir in Weimar heute spielen. Hoffentlich bald wieder mal. Sehr, sehr gerne. Oh Mann. Okay, für den nächsten Song brauche ich kurz mein Getränk. Normalerweise trinke ich Bier auf der Bühne. Ich habe meinen alkoholfreien Monat jetzt. Ja, fast geschafft. Oh, ein Glück, Alter. Okay, passt auf. Also, ich war 20 Jahre alt ungefähr. Das war so vor 3 Jahren. Dachte mir nichts Böses meines Lebens. Ich bin auf eine Party gegangen. Ich dachte, ich wäre heterosexuell. Ich war auch in einer heterosexuellen Beziehung. Ja, ich weiß auch nicht. Ich dachte, das ist einfach keine Ahnung. Manchmal denkt man solche dummen Sachen, keine Ahnung. Ich gehe da auf jeden Fall hin. Gar keinen Bock auf die Party. Direkt rein in die Küche. Ich wollte mir einfach nur einen so reinsaufen, mich zulaufen lassen. Plötzlich steht da das wunderschönste Wesen der Welt in dieser Küche. Ich weiß noch genau, das Frühlingslicht schien von hinten auf sie so herab und sie sah einfach so wunderschön aus und es war aber ein Girl und ich so, lol, ich bin gay. Es war wirklich wie so ein Schlag ins Gesicht. Ich so, Gott, jetzt macht alles einen Sinn. Genau, und wir haben dann auch was miteinander gehabt und ich war so voll verknallt und es hat aber leider nicht so gut geendet, weil jetzt kriegt sie gerade ihr zweites Kind von ihrem Partner. Ich bin nicht der Partner. Ja, und jetzt ist sie ins Erzgebirge gezogen und eigentlich war das unser Plan. Also es war mein Plan. Ich habe gedacht, keine Ahnung, ich fahre Gravelbike und ich weiß nicht, ich habe eine Drechselbank oder so. Ich habe mich da übelst gesehen und jetzt ist sie mit diesem Typen da und scheiße. Ja, das ist meine Outing-Story gewesen. Viel Spaß mit dem nächsten Song, Chapstick Girl. Ich weiß nicht, was ein Gravelbike ist.

0: Danke, dann schönen Abend noch. Bis bald.
1: Nach Baby of the Bunch wird es elektronischer und tanzbarer. Pani Paolo versorgt die Tanzenden mit House, wavigen Klängen und überraschenden Breakbeats.

Langsam wird es dunkler und kälter. So manch eine Person verschwindet kurz nach Hause und versorgt sich und Friends mit wärmeren Klamotten. Und vielen wird klar, der Sommer ist nun wirklich vorbei. Doch was hilft am besten gegen die Kälte? Tanzen! DJ Tryptophan hat diesen Beweggrund allerdings nicht nötig, denn Tryptophan macht es einer sehr leicht, den eigenen Booty nach Belieben zu shaken.

0: Ein wunderbarer Tag ist vorbei. Langsam leert sich der Platz vor dem Weimarer Schloss. Sabrina blickt glückselig auf die Bühne.
1: Einfach nur richtig erfüllend und schön und herzerwärmend, weil so viele wunderbare Artists da waren und ja, den Tag einfach schön gemacht haben. Highlight war am Morgen, weil ich da so die ersten Töne von den Bands gehört habe beim Soundcheck und wir einfach mit ein paar Teammitgliedern so zusammenkamen und das richtig gefeiert haben und fast geheult hätten. Das war so das Highlight, weil wir einfach gemerkt haben, wow, wir haben jetzt da monatelang dran gearbeitet und jetzt kommt es irgendwie zusammen und wir hören schon so die ersten Acts. Als letztes werde ich, gute Frage, hoffentlich noch mit dem Team anstoßen, so richtig feiern, was